0: Media-Aktivität ist bei Insta.
1: Bei mir war Dr. Michael Lehnert, Facharzt für Orthopädie, Unfallchirurgie, Handchirurgie, Sportmediziner und Autor des Buches Hände gut, alles gut.
0: Vielen Dank für die Einladung, Jens. Hat super viel Spaß gemacht.
1: Mir auch. Und Hände gut, alles gut klingt auch nach, das klingt nach einer tollen Verabschiedung.
0: Ja, genau.
1: Hände gut, alles gut. Tschüss.
0: Tschüss.
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4: Im Studio Jana Klonikowski. Kanzler Merz will im Laufe des Tages offenbar eine Regierungsumbildung bekannt geben. Laut übereinstimmenden Berichten soll Gesundheitsministerin Nina Waken neue Kanzleramtschefin und damit Nachfolgerin von Thorsten Frei werden, der ja neuer Unionsfraktionschef werden soll. Hanna Messerschmidt, damit steht in der Bundesregierung also ein größeres Stühlerücken an.
5: Ja, denn CDU-Generalsekretär Lindemann soll wiederum für Waken als Gesundheitsminister übernehmen. Auch Innenminister Dobrindt kam zwischenzeitlich als neuer Kanzleramtschef in Frage. Er behält jedoch seinen Posten. Hintergrund des Ganzen ist die Diskussion um Jens Spahns Vaterschaft per Leihmutter. Er trat deshalb am Wochenende als Unionsfraktionschef zurück.
4: US-Präsident Trump hat wieder sein liebstes Instrument ausgepackt. Gegen 60 Handelspartner werden neue Zölle verhängt, in Höhe von 10-12,5%. Das gilt auch für Produkte aus der EU. Begründet werden die neuen Zölle damit, dass die Handelspartner zu wenig gegen Zwangsarbeit vorgehen würden. Bei einer Messerattacke in einer Bank in Regensburg ist ein Mann tödlich verletzt worden. Weil der mutmaßliche Täter danach noch in der Bank blieb, war die Polizei über Stunden im Großeinsatz. Spezialkräfte konnten den 20-Jährigen schließlich festnehmen. Die Hintergründe des Ganzen sind noch unklar. Im Süden Europas machen weiter zahlreiche Waldbrände Einheimischen und Touristen zu schaffen. Betroffen sind vor allem Frankreich, Spanien und Italien der Justus.
6: An der französischen Südwestküste bei Bordeaux mussten mittlerweile 20.000 Menschen vor den Flammen in Sicherheit gebracht werden. Dafür wurden auch mehrere Campingplätze geräumt. Bei den Bränden starben auch zwei französische Feuerwehrleute. Auch in Spanien breiten sich die Feuer weiter aus. Bei Madrid wurden mehrere Gemeinden evakuiert, große Verkehrsachsen wurden gesperrt. Und auch auf der italienischen Insel Sizilien kämpfen Feuerwehrleute gegen Waldbrände. Seit dem Wochenende sind es über 1.000.
4: Die EU drückt Google eine hohe Strafe auf. Insgesamt muss der Tech-Riese fast 900 Millionen Euro zahlen. Dabei geht es darum, dass der Konzern seine eigenen Dienste bevorzugt hat. Eigentlich war mit einer höheren Strafe gerechnet worden. Dazu sagt Moritz Krämer, Chefvolkswirt der Landesbank Baden-Württemberg bei NTV.
7: Das ist für Google auf jeden Fall zu verschmerzen. Für Google ist es relativ überschaubar. Im Extremfall hätte die EU Strafen verhängen können von 10% des weltweiten Umsatzes. Das wären also über 40 Milliarden Dollar gewesen. Also das ist jetzt nicht der größte anzunehmende Unfall für Google.
4: Was soll auf die neuen Euroscheine? Beethoven und Maria Callas oder doch der Eisvogel? Darüber können die Menschen in der EU ab jetzt abstimmen. Zur Wahl stehen die Themen europäische Kultur und Flüsse und Vögel. Gedruckt werden sollen die Scheine ab 2028.
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1: Meine Erstgeborene, 3 Jahre alt. Wir haben das erste Mal einen Babysitter da gehabt. Beziehungsweise geplant. Diese Mission werde ich sehr gut erfüllen, dachte ich. Und dann meiner Kleinen davon erzählt. Ich meine so, pass auf, Schatz, heute Abend, da kommt die Clarissa und die passt ein bisschen auf dich auf. Und ihre Kindergärtnerin, die hieß damals Larissa. Hat sie gefragt,
2: die Larissa aus dem Kindergarten?
1: Und ich so, ach so, nee, nein, die heute kommt, die heißt Clarissa. Clarissa mit einem C vorne.
2: Okay.
1: Dann kam irgendwann meine Frau nach Hause, da ist die Kleine, wie von der Tarantel gestochen, zur Haustür gerannt, völlig aufgelöst.
2: Aber die Clarissa soll nicht auf mich aufpassen. Ich hab Angst vor dir, wirklich.
1: Und meine Frau so, warum denn? Brauchst du nicht?
2: Doch, der Papa hat gesagt, dass die kaputte Füße hat.
1: Und ich dachte so, hä, was? Hab ich nicht? Meine Frau so, was hast du denn gesagt? Ich so, ja, was hab ich gesagt? Ich hab gesagt, die Clarissa kommt heute. Das hab ich gesagt. Ja, die Clarissa kommt. Clarissa. Mit einem C vorne.
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0: Danke.
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2: Im Studio Jana Klonikowski. Kanzler Merz will im Laufe des Tages offenbar eine Regierungsumbildung bekannt geben. Laut übereinstimmenden Berichten soll Gesundheitsministerin Nina Waken neue Kanzleramtschefin und damit Nachfolgerin von Thorsten Frei werden, der ja neuer Unionsfraktionschef werden soll. Hanna Messerschmidt, damit steht in der Bundesregierung also ein größeres Stühlerücken an.
3: Ja, denn CDU-Generalsekretär Lindemann soll wiederum für Waken als Gesundheitsminister übernehmen. Auch Innenminister Dobrindt kam zwischenzeitlich als neuer Kanzleramtschef in Frage. Er behält jedoch seinen Posten. Hintergrund des Ganzen ist die Diskussion um Jens Spahns Vaterschaft per Leihmutter. Er trat deshalb am Wochenende als Unionsfraktionschef zurück.
2: US-Präsident Trump hat wieder sein liebstes Instrument ausgepackt. Gegen 60 Handelspartner werden neue Zölle verhängt, in Höhe von 10-12,5%. Das gilt auch für Produkte aus der EU. Begründet werden die neuen Zölle damit, dass die Handelspartner zu wenig gegen Zwangsarbeit vorgehen würden. Bei einer Messerattacke in einer Bank in Regensburg ist ein Mann tödlich verletzt worden. Weil der mutmaßliche Täter danach noch in der Bank blieb, war die Polizei über Stunden im Großeinsatz. Spezialkräfte konnten den 20-Jährigen schließlich festnehmen. Die Hintergründe des Ganzen sind noch unklar. Im Süden Europas machen weiter zahlreiche Waldbrände Einheimischen und Touristen zu schaffen. Betroffen sind vor allem Frankreich, Spanien und Italien der Küstes.
4: An der französischen Südwestküste bei Bordeaux mussten mittlerweile 20.000 Menschen vor den Flammen in Sicherheit gebracht werden. Dafür wurden auch mehrere Campingplätze geräumt. Bei den Bränden starben auch zwei französische Feuerwehrleute. Auch in Spanien breiten sich die Feuer weiter aus. Bei Madrid wurden mehrere Gemeinden evakuiert, große Verkehrsachsen wurden gesperrt. Und auch auf der italienischen Insel Sizilien kämpfen Feuerwehrleute gegen Waldbrände. Seit dem Wochenende sind es über 1.000.
2: Die EU drückt Google eine hohe Strafe auf. Insgesamt muss der Tech-Riese fast 900 Millionen Euro zahlen. Dabei geht es darum, dass der Konzern seine eigenen Dienste bevorzugt hat. Eigentlich war mit einer höheren Strafe gerechnet worden. Dazu sagt Moritz Krämer, Chefvolkswirt der Landesbank Baden-Württemberg bei NTV.
5: Das ist für Google auf jeden Fall zu verschmerzen. Für Google ist es relativ überschaubar. Im Extremfall hätte die EU Strafen verhängen können von 10% des weltweiten Umsatzes. Das wären also über 40 Milliarden Dollar gewesen. Also das ist jetzt nicht der größte anzunehmende Unfall für Google.
2: Was soll auf die neuen Euroscheine? Beethoven und Maria Callas oder doch der Eisvogel? Darüber können die Menschen in der EU ab jetzt abstimmen. Zur Wahl stehen die Themen europäische Kultur und Flüsse und Vögel. Gedruckt werden sollen die Scheine ab 2028.
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1: Ich liebe meinen Vater, aber der war schon ein bisschen... Ja, wisst ihr, diese Sprachschwierigkeiten. Für ihn war Bildung sehr, sehr wichtig. Der wollte mir immer bei den Hausaufgaben helfen und ich wollte das nicht. Weil das Problem war Mathematik. Bin ich ehrlich zu euch, kann ich nicht. Bis zum heutigen Tag, mich machen Zahlen nervös und umgekehrt. Ich kann mit Zahlen nichts anfangen. Das Problem war, mit meinen Mathematikkenntnissen und mit seinen Deutschkenntnissen war ich nachher verwirrter als vorher. Weil mein Vater wollte mir einmal Bruchrechnung erklären. Kaya, guck auf, guck mal, das ist einfach, diese Kumpf, das ist Bruchrechnung, weißt du, das musst du gucken. Warum heißt Bruchrechnung? Weil musst du brechen, die Scheiße. Ich, pass auf, 5 durch 8, 8 geht nichts rein in Scheiße 5. Hä? Was musst du machen? Guck mal, was machst du? Du brechst diese andere Seite und dann ist X. Warum X, Arschloch? Pass auf, alles, wir finden heraus, wer ist Mr. X. Geh mal auf die andere Seite, geh mal auf die Strich. So, was? 1 im Sinn kommt Wurzelbehandlung, dann...
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2: Im Studio Jana Klonikowski. Die Pläne von Kanzler Merz, seine Regierung umzubilden, nehmen Gestalt an. Laut übereinstimmenden Medienberichten soll Gesundheitsministerin Nina Wagen neue Kanzleramtschefin und damit Nachfolgerin von Thorsten Frei werden, der ja neuer Unionsfraktionschef werden soll. CDU-Generalsekretär Carsten Linnemann soll dann neuer Gesundheitsminister werden. Angesprungen ist das Personalkarussell, weil Jens Spahn vergangenes Wochenende als Unionsfraktionschef zurückgetreten ist. Schon kurz danach hatte Merz gesagt, dass das eine Gelegenheit für eine Regierungsumbildung sein könnte. US-Präsident Trump hat wieder sein liebstes Instrument ausgepackt. Gegen 60 Handelspartner werden neue Zölle verhängt. 10-12,5% kommen bei Einfuhren obendrauf. Das gilt auch für Produkte aus der EU. Begründet werden die neuen Zölle damit, dass die Handelspartner zu wenig gegen Zwangsarbeit vorgehen würden. Im Februar hatte das oberste US-Gericht einen Großteil von Trumps Zöllen gekippt. Seitdem hatten viele Experten mit einer neuen Begründung für Zölle gerechnet. Tanken droht nochmal teurer zu werden, denn der Ölpreis hat nochmal angezogen. Hintergrund sind die Angriffe der Houthi-Miliz auf saudi-arabische Öltanker im Roten Meer. Es wird befürchtet, dass auch diese Handelsroute eingeschränkt wird und so weniger Öl aus Saudi-Arabien transportiert werden kann. Bei einer Messerattacke in einer Bank in Regensburg ist ein Mann tödlich verletzt worden. Weil der mutmaßliche Täter danach noch in der Bank blieb, war die Polizei über Stunden im Großeinsatz. Spezialkräfte konnten den 20-Jährigen schließlich festnehmen. Die Hintergründe des Ganzen sind noch unklar. Die Fußballfans in Deutschland waren schon ganz ungeduldig, doch jetzt ist es soweit. Jürgen Klopp soll am Vormittag als neuer Bundestrainer vorgestellt werden. Dirk Justis, wie sehen denn die Experten einen Bundestrainer Jürgen Klopp?
3: Laut Tobias Goldbrunner vom Kicker wird Fußball Deutschland einen sehr engagierten Bundestrainer bekommen, mit Feuer und Flamme für den Job und voller Tatendrang. Trotzdem, um die Nationalmannschaft wieder zurück in die Weltspitze zu führen, braucht es Geduld. Goldbrunner sagt, es ist nicht unmöglich und wird eine schwierige Herausforderung. Ob das DFB-Team mit Klopp die Top 4 bei den nächsten Turnieren angreifen kann, bleibt aber die große Frage.
2: Europäische Kultur oder doch Natur und Vögel? Was kommt auf die neuen Euroscheine? Das kann ab sofort jeder in der EU mitbestimmen. Auf der Website der Europäischen Zentralbank gibt's eine offene Abstimmung zwischen den beiden Motivreihen. Künftig prangen also entweder die Gesichter von Marie Curie, Maria Callas, Beethoven oder Da Vinci auf den Banknoten oder vielleicht doch Eisvogel, Weißstorch und Co. Ab 2028 sollen die neuen Scheine in Umlauf gebracht werden.
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1: Mein Vater ist auch mal mit mir, als ich ein Kind war, in Praktika Baumarkt gefahren. Und dann ist er nach Hause gefahren, kommt in unser Wohnzimmer. Meine Mutter saß da und sagt, wo ist Basti? Und mein Vater ging rückwärts wieder aus der Tür raus, weil ihm klar wurde, dass er mich gerade im Baumarkt vergessen hatte. Als er zurückkam, hatte ich bereits den halben Praktika zerlegt. Und dann hat mein Vater ein so schlechtes Gewissen gehabt, dass ich das auf gar keinen Fall meiner Mutter erzähle, was passiert ist, dass ich mir im Tierladen etwas aussuchen durfte. Keine gute Idee für einen Achtjährigen. Weil ich im Tierladen auf einen Gecko gezeigt habe, gesagt, den. Und mein Vater so, nee, das ist zu groß, das können wir, ich erzähle dir alles. Eine Stunde später hatten wir zu Hause einen Toki. Das ist ein nachtaktiver, großer Gecko aus Malaysia. Dann ging langsam die Sonne über Gelsenkirchen unter. Und mir, meinen Eltern und der Nachbarschaft im Radius von 600 Metern wurde klar, woher der Toki seinen Namen hat. Der Toki hat seinen Namen daher, dass das Toki-Männchen zur Paarung das Toki-Weibchen ruft. Aber das hatten wir nicht gekauft.
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2: Im Studio Jana Klonikowski. Die Pläne von Kanzler Merz, seine Regierung umzubilden, nehmen Gestalt an. Laut übereinstimmenden Medienberichten soll Gesundheitsministerin Nina Wagen neue Kanzleramtschefin und damit Nachfolgerin von Thorsten Frei werden, der ja neuer Unionsfraktionschef werden soll. CDU-Generalsekretär Carsten Linnemann soll dann neuer Gesundheitsminister werden. Angesprungen ist das Personalkarussell, weil Jens Spahn vergangenes Wochenende als Unionsfraktionschef zurückgetreten ist. Schon kurz danach hatte Merz gesagt, dass das eine Gelegenheit für eine Regierungsumbildung sein könnte. US-Präsident Trump hat wieder sein liebstes Instrument ausgepackt. Gegen 60 Handelspartner werden neue Zölle verhängt. 10-12,5% kommen bei Einfuhren obendrauf. Das gilt auch für Produkte aus der EU. Begründet werden die neuen Zölle damit, dass die Handelspartner zu wenig gegen Zwangsarbeit vorgehen würden. Im Februar hatte das oberste US-Gericht einen Großteil von Trumps Zöllen gekippt. Seitdem hatten viele Experten mit einer neuen Begründung für Zölle gerechnet. Tanken droht nochmal teurer zu werden, denn der Ölpreis hat nochmal angezogen. Hintergrund sind die Angriffe der Houthi-Miliz auf saudi-arabische Öltanker im Roten Meer. Es wird befürchtet, dass auch diese Handelsroute eingeschränkt wird und so weniger Öl aus Saudi-Arabien transportiert werden kann. Bei einer Messerattacke in einer Bank in Regensburg ist ein Mann tödlich verletzt worden. Weil der mutmaßliche Täter danach noch in der Bank blieb, war die Polizei über Stunden im Großeinsatz. Spezialkräfte konnten den 20-Jährigen schließlich festnehmen. Die Hintergründe des Ganzen sind noch unklar. Die Fußballfans in Deutschland waren schon ganz ungeduldig, doch jetzt ist es soweit. Jürgen Klopp soll am Vormittag als neuer Bundestrainer vorgestellt werden. Dirk Justis, wie sehen denn die Experten einen Bundestrainer Jürgen Klopp?
3: Laut Tobias Goldbrunner vom Kicker wird Fußball-Deutschland einen sehr engagierten Bundestrainer bekommen, mit Feuer und Flamme für den Job und voller Tatendrang. Trotzdem, um die Nationalmannschaft wieder zurück in die Weltspitze zu führen, braucht es Geduld. Goldbrunner sagt, es ist nicht unmöglich und wird eine schwierige Herausforderung. Ob das DFB-Team mit Klopp die Top 4 bei den nächsten Turnieren angreifen kann, bleibt aber die große Frage.
2: Europäische Kultur oder doch Natur und Vögel? Was kommt auf die neuen Euroscheine? Das kann ab sofort jeder in der EU mitbestimmen. Auf der Website der Europäischen Zentralbank gibt's eine offene Abstimmung zwischen den beiden Motivreihen. Künftig prangen also entweder die Gesichter von Marie Curie, Maria Callas, Beethoven oder Da Vinci auf den Banknoten oder vielleicht doch Eisvogel, Weißstorch und Co. Ab 2028 sollen die neuen Scheine in Umlauf gebracht werden.
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1: Mittlerweile ist peinlich geworden, krank zu sein auf Arbeit. Krank sein auf Arbeit ist ein bisschen wie sich outen vor einer sehr konservativen, homophoben Familie. Ja, weil alle tuscheln über dich. Hast du es schon gehört? Ja, ich hab schon gehört. Hast mir ehrlich gesagt schon gedacht. Ja, aber sie will nicht, dass wir es erzählen. Sie will es selber erzählen. Ja, okay, ich respektiere es, aber ich find's nicht gut. Das ist so ekelhaft, Alter. Ich hoffe, der Arzt kriegt es weg. Bäh. Wenn du krank wirst, kommst du trotzdem, denn nur dann bist du erfolgreich. Ist wirklich so. Letztens ist eine Kollegin von mir super krank trotzdem gekommen, denn wir sind eine Familie. Woche drauf war ich dann krank und sie meinte zu mir, Anna, geh nach Hause. Ich weiß, letzte Woche war ich krank und ich bin trotzdem gekommen und ich habe alle meine Aufgaben perfekt erfüllt. Eigentlich viel besser als sonst. Ich schätze, die Lungenentzündung hat mich echt gepusht. Aber nimm dir kein Beispiel an mir. Ich meine, das ist ja nicht gesund. Nur extrem beeindruckend. Ich war so angepisst, Alter. Ich dachte, ey, das kann ich auch. Also bin ich mit Pfeifersch und Drüsenfieber ins Büro gekommen.
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1: Im Studio Jana Klunikowski. Schönen guten Morgen. Die Pläne von Kanzler Merz, seine Regierung umzubilden, nehmen Gestalt an. Laut übereinstimmenden Medienberichten soll Gesundheitsministerin Nina Wagen neue Kanzleramtschefin und damit Nachfolgerin von Thorsten Frey werden, der ja neuer Unionsfraktionschef werden soll. CDU-Generalsekretär Carsten Linnemann soll dann neuer Gesundheitsminister werden. Angesprungen ist das Personalkarussell, weil Jens Spahn vergangenes Wochenende als Unionsfraktionschef zurückgetreten ist. Schon kurz danach hatte Merz gesagt, dass das eine Gelegenheit für eine Regierungsumbildung sein könnte. US-Präsident Trump hat wieder sein liebstes Instrument ausgepackt. Gegen 60 Handelspartner werden neue Zölle verhängt. 10-12,5% kommen bei Einfuhren obendrauf. Das gilt auch für Produkte aus der EU. Begründet werden die neuen Zölle damit, dass die Handelspartner zu wenig gegen Zwangsarbeit vorgehen würden. Im Februar hatte das oberste US-Gericht einen Großteil von Trumps Zöllen gekippt. Seitdem hatten viele Experten mit einer neuen Begründung für Zölle gerechnet. Autofahrer müssen sich weiter auf hohe Preise beim Tanken einstellen. Der Ölpreis klettert weiter. Ein Fass der Nordseesorte Brent kostet mittlerweile wieder über 100 Dollar. Einem neuen Tankrabatt hat Wirtschaftsministerin Reiche zuletzt eine Absage erteilt. Für neue Gesetze gibt es in Deutschland auch in Zukunft kein Tempolimit. Das haben die Verfassungsrichter in Karlsruhe entschieden. Im konkreten Fall ging es dabei ums alte Heizungsgesetz der Ampel, Anne Brauer.
2: Ja, da gab es damals kurzfristige Änderungen und für die anderen Fraktionen deshalb wenig Zeit, sich damit zu beschäftigen. Ein damaliger CDU-Abgeordneter hatte deshalb per Eilantrag erreicht, dass die Abstimmung verschoben wird. Im Grundsatz gibt die Verfassung aber keinen generellen Zeitrahmen vor, heißt es jetzt aus Karlsruhe. Konkrete Fristen oder dergleichen sind im Grundgesetz nicht vorgesehen. Heißt, die Politik darf aufs Gas treten, wenn es mal schnell gehen soll. Inhaltlich spielt das Heizungsgesetz hier übrigens keine Rolle. Es wurde ja ohnehin wieder gekippt.
1: In Spanien und Frankreich wüten weiter verheerende Waldbrände. Die spanische Regierung hat jetzt den Notstand ausgerufen. Rund um Madrid wurden bereits tausende Menschen in Sicherheit gebracht. Auch in Frankreich wurden bei Bordeaux 20.000 Touristen und Bewohner von Campingplätzen oder aus anderen Unterkünften geholt. Die Fußballfans in Deutschland waren schon ganz ungeduldig, doch jetzt ist es soweit. Jürgen Klopp soll am Vormittag als neuer Bundestrainer vorgestellt werden. Dirk Justis, wie sehen denn die Experten einen Bundestrainer Jürgen Klopp?
3: Laut Tobias Goldbrunner vom Kicker wird Fußball-Deutschland einen sehr engagierten Bundestrainer bekommen, mit Feuer und Flamme für den Job und voller Tatendrang. Trotzdem, um die Nationalmannschaft wieder zurück in die Weltspitze zu führen, braucht es Geduld. Goldbrunner sagt, es ist nicht unmöglich und wird eine schwierige Herausforderung. Ob das DFB-Team mit Klopp die Top 4 bei den nächsten Turnieren angreifen kann, bleibt aber die große Frage.
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1: Geh mal heute in die Schnapsabteilung im Supermarkt. Die guten Sachen sind hinter Glas. Kannst nicht mehr wie früher mal aufschrauben, mal gucken, ist das überhaupt das Zeug, was ich brauche, ja? Du musst klingeln. Und wenn du da drauf drückst, das läuft nicht gerade diskret ab, ne? Ich will nicht sagen Fliegeralarm, aber es hat schon eine gewisse Aufmerksamkeitsspanne, die da startet. Verehrte Kunden, ein Mitarbeiter kommt gleich in die Spirituosenabteilung, ja? Dann stehst du da wie so ein Erdmännchen auf dem Präsentierteller und alle gucken den Gang entlang und sagen, oh, der war doch heute Morgen schon mal da, ja? Dann stehst du ganz schnell, hast du ganz schnell so einen Ruf weg. Wenn ich jetzt mal was kaufe, ich gehe in den Gang für Backwaren. Kennt ihr diese Backaroma rum? Ganz kleine Fiole und du brauchst so 200 für 3 Kalkirinja. Aber es kommt natürlich auch doof an, ne? Dann rennst du da wie so ein Laborassistent mit 200 Fiolen Richtung Kasse.
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2: Im Studio Jana Klunikowski. Schönen guten Morgen. Kanzler Merz will im Laufe des Tages offenbar eine Regierungsumbildung bekannt geben. Laut übereinstimmenden Berichten soll Gesundheitsministerin Nina Warken neue Kanzleramtschefin und damit Nachfolgerin von Thorsten Frey werden, der ja neuer Unionsfraktionschef werden soll. Hanna Messerschmidt, damit steht in der Bundesregierung also ein größeres Stühlerücken an.
3: Ja, denn CDU-Generalsekretär Lindemann soll wiederum für Warken als Gesundheitsminister übernehmen. Auch Innenminister Dobrindt kam zwischenzeitlich als neuer Kanzleramtschef in Frage. Er behält jedoch seinen Posten. Hintergrund des Ganzen ist die Diskussion um Jens Spahns Vaterschaft per Leihmutter. Er trat deshalb am Wochenende als Unionsfraktionschef zurück.
2: US-Präsident Trump hat mal wieder den Zollhammer ausgepackt. Gegen 60 Handelspartner wurden neue Zölle von 10-12.5% angekündigt. Auch EU-Produkte sind betroffen. Als Grund nennt die US-Regierung, dass die betroffenen Länder zu wenig gegen Zwangsarbeit tun. Tanken droht nochmal teurer zu werden, denn der Ölpreis hat nochmal angezogen. Hintergrund sind die Angriffe der Houthi-Miliz auf saudi-arabische Öltanker im Roten Meer. Es wird befürchtet, dass auch diese Handelsroute eingeschränkt wird und so weniger Öl aus Saudi-Arabien transportiert werden kann. Für neue Gesetze gibt es in Deutschland auch in Zukunft kein Tempolimit. Das haben die Verfassungsrichter in Karlsruhe entschieden. Im konkreten Fall ging es dabei ums alte Heizungsgesetz der Ampel, Anne Brauer.
4: Ja, da gab es damals kurzfristige Änderungen und für die anderen Fraktionen deshalb wenig Zeit, sich damit zu beschäftigen. Ein damaliger CDU-Abgeordneter hatte deshalb per Eilantrag erreicht, dass die Abstimmung verschoben wird. Im Grundsatz gibt die Verfassung aber keinen generellen Zeitrahmen vor, heißt es jetzt aus Karlsruhe. Konkrete Fristen oder dergleichen sind im Grundgesetz nicht vorgesehen. Heißt, die Politik darf aufs Gas treten, wenn es mal schnell gehen soll. Inhaltlich spielte das Heizungsgesetz hier übrigens keine Rolle. Es wurde ja ohnehin wieder gekippt.
2: Beethoven oder Eisvogel? Ab sofort können die Menschen in der EU mitbestimmen, was künftig auf dem Euroschein kommt. Die entscheidende Frage dabei ist, Natur oder Kultur, Silas Quiring.
5: Ja genau, es gibt also zwei fertige Motivreihen, aber nur eine davon wird ab 2028 auf die Banknoten gedruckt. Gewinnt das Thema europäische Kultur, kämen neben Beethoven auch Leonardo da Vinci, Marie Curie und die legendäre Opernsängerin Maria Callas auf die Scheine. Wer sich eher in der Natur sieht, stimmt ab für Motive wie den Eisvogel, den Weißstorch und den Mauerläufer. Nach mehr als 20 Jahren sei es Zeit für ein neues Design, so die Europäische Zentralbank. Abstimmen kann man auf der EZB-Website.
2: Fußball-Deutschland schaut am Vormittag gespannt nach Frankfurt. Jürgen Klopp soll auf dem DFB-Campus als neuer Bundestrainer vorgestellt werden. Er wird das DFB-Team dann wohl das erste Mal Ende September in der Nations League gegen die Niederlande coachen.
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1: Neulich stand ich vor meiner Wohnungstür, kam nicht rein, Schlüsseldienst gerufen. War 150 Euro, auch nicht so super günstig. Und wenn zugezogen ist, geht der Schlüsseldienstmann mit so einer Karte so zwischen Tür und Türrahmen, macht so, zack, ist die Tür auf. So, und dann ist man ja so absurd enttäuscht fast. Ne? Also man ist irgendwie froh, dass es auf ist, aber man denkt sich auch die ganze Zeit so, ja okay, aber dafür habe ich jetzt 150 Euro ausgegeben. Also ich meine, es ging so schnell, dass ich gedacht habe, das hätte ich auch selber machen können. Ne? Also dafür gebe ich jetzt keine 150 Euro aus. Und dann habe ich festgestellt, das habe ich gar nicht gedacht. Das habe ich gesagt. Und ich sag mal so, der Schlüsseldienstmann, der hatte einen ganz großen Koffer dabei, aber Humor. Passte da wohl gar nicht mehr rein. Der hat mich wirklich hasserfüllt angeguckt und gesagt, ah, echt? Ja? Dann probier's doch selber. Und dann hat die Tür wieder zugemacht.
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50 bis 1 in unserem Stream BB Radio Top 50. Ab Samstag die aktuellen Platzierungen dann immer rund um die Uhr. Gott, es ist auch schon wieder knapp 20 Jahre her, dass One Republic mit ihrer Debütsingle Apologize die Welt im Sturm eroberten. Nicht ganz unbeteiligt daran Erfolgsproduzent Timbaland. Als eine Art Starthilfe hatte er den Hit zusammen mit Ryan Tedder, dem Sänger und Frontmann der Band, produziert. Mit Need Your Love starten One Republic jetzt quasi volljährig in eine neue Ära. Super cooler Pop-Rock-Sound, gefühlvoller Text und die unverwechselbare Stimme von Ryan Tedder. Ging dann auch ganz schnell mit dem Einstieg in die BB Radio Top 50.

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1: Mit Frank Philipp, guten Morgen. Der Osten Brandenburgs wird von der Bahn abgetrennt. Ab heute Abend ist der RE1 für rund 3 Wochen zwischen Berlin und Frankfurt-Oder wegen Bauarbeiten unterbrochen. Es fahren dann verschiedene Busse als Ersatz. Vor allem Arbeitspendler und die Wirtschaft leiden, so Guido Noack von der IHK Ostbrandenburg.
2: Wenn gebaut wird, dann muss so gebaut werden, dass die Pendler halbwegs vernünftig von A nach B kommen. Das heißt verlässlicher Ersatzverkehr und vor allem auch eingleisige Möglichkeit, den RE1 zu nutzen, aber nicht komplett abkoppeln. Das ist ganz, ganz wichtig.
1: 2029 soll die Oststrecke für 9 Monate gesperrt werden. Bundeskanzler Friedrich Merz bildet das Kabinett um. Neue Kanzleramtschefin wird die bisherige Bundesgesundheitsministerin Nina Warken von der CDU. Das Gesundheitsministerium soll dann Carsten Linnemann übernehmen. Auch CDU-Mann Philipp Amthor bekommt einen neuen Job. Er wird Bund-Länder-Beauftragter. Und jetzt noch mehr aus unserem Land von unserer BB-Radio Brandenburg-Reporterin Agnes Schilling.
3: In Wittenberge kann der Wohnsitz jetzt auch online umgemeldet werden. Wer neu in die Stadt zieht oder innerhalb von Wittenberge umzieht, braucht dafür nicht mehr ins Bürgerbüro. Die Anmeldung läuft digital. Am Ende gibt es die Meldebestätigung zum Download und den neuen Adressaufkleber per Post.
1: Danke, Agnes. Vor dem Horn von Afrika haben somalische Piraten einen Chemie- und Öltanker und 20 Seeleute in ihre Gewalt gebracht. Darunter sind auch 8 Deutsche. Die Piratenangriffe nehmen seit 2023 dort wieder zu. 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
4: Na, dolle ist erstmal nicht heute, aber es wird ein bisschen schöner im Laufe des Tages. Und es wird auch wieder wärmer. Im Moment haben wir 11, 12 Grad. Die Wolken werden sich zurückziehen im Laufe des Tages. Dann gibt es ein bisschen Sonne dazu. So richtig doll schön wird es nicht, aber besser eben als heute Morgen. Temperaturen immerhin bis 25 Grad.
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5: Ja, der BB-Radio-Straßenscanner zeigt an, dass auch heute am Freitag wahrscheinlich nicht viel los sein wird. Die ganze Woche über kaum Verkehr auf den Straßen in Brandenburg und auch in Berlin, liegt natürlich an den Ferien. Aber geblitzt wird unter anderem auf der B96 in Freienhufen. Eure Staus, eure Blitzer bitte melden per Anruf oder WhatsApp an die 0331 74 40 40.
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7: Guten Morgen!
5: Guten Morgen.
4: Kurz nach 5, es ist Freitag, Frank ist noch bei uns.
5: Hätte man nicht gedacht.
4: Hat noch durchgehalten, ja. Der Kaiser ist im Urlaub und kommt dann irgendwann wieder.
5: Ja, ja. Der ist bei den Weltmeistern in Spanien, der ist gut.
4: Ja, ne, der wird ja viel Spaß haben. Und wir haben viel Spaß mit grandioser Musik. Für mich der Sommerhit 2026, jetzt schon, ist nicht offiziell bestätigt. Aber wie cool ist bitte Alle Farben jetzt?
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1: Na, eure Alltagsfragen können aber jederzeit schicken. Wir reden über alles. Und diesmal ist eine sehr persönliche Frage. Josephine aus Blankenfelde hat geschrieben: Gerlinde, du hast ja mal so krass abgenommen. Wie schaffst du das, das zu halten?
2: Das stimmt. Ja. Wir sind noch ein Strich in der Landschaft.
1: Naja, geht so. Es hat lange gedauert, ne? Ich war mal bei 92 Kilo. Mhm. Na, das hatte ich so vor 4 Jahren und bin jetzt bei 61 seit einer krass. Weile. Sie will ja nicht wissen, wie ich es geschafft habe, abzunehmen, sondern wie ich es halte.
2: Ja.
1: Also, wie mache ich es? Ich wiege mich jeden Tag. Das ist wahrscheinlich die beste Idee, aber wenn ich sehe, es sind 2 Kilo mehr, ziehe ich sofort die Reißleine. Und bei mir ist es wirklich Alkohol. Wenn ich den weglasse, habe ich keine Probleme, weil ich dann generell eher zu gesundem Essen greife, statt zu Fast Food. Ich werde dann halt nachlässig, ne? Auf einer Party, wenn ich Wasser trinke, werde ich wahrscheinlich nicht noch wie nach 2 Gin Tonics um 23 Uhr noch Currywurst essen. Aber ich esse eh nicht mehr nach 19 Uhr. Also wenig bis kein Alkohol und nicht essen nach 19 Uhr. Und was ich jetzt gefunden habe, das ist neu, das probiere ich mal aus, finde ich sehr cool. Griechischer Joghurt. Abends mit Zimt vermischen. Das soll nochmal gut verbrennen über Nacht, warum auch immer. Ich bin kein Ernährungsexperte, aber das ist es halt bei mir. Und das mit dem Joghurt probiere ich mal aus jetzt.
0: Ja. WhatsApp an Gerlinde. 0151 517979. 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

0: schön, oder?
1: Stark starten. Und das auch noch mit einem Lächeln im Gesicht. Hier ist BB-Radio, der Kaiser und Gerlinde Jenike mit Asan Badian.
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0: Elternsprechtag zum Beispiel, das war die Hölle für mich. Bis mein Kollege Ali zu mir kam, der hat mir einen Tipp gegeben. Der meinte, Asan, du musst einfach nur falsch übersetzen. Das stimmt. Wie dumm ich immer war. Ich bin direkt zum nächsten Elternsprechtag mit meiner Mutter gegangen. Ich komme in den Klassenraum, ich öffne die Tür vom Klassenraum. Meine Lehrerin war ready. Die stand so mit einer Papyrusrolle da. Stand alles drauf, was ich jemals gemacht habe. Der hat direkt losgelegt. Asan kommt jeden Tag zu spät zur Schule. Lass mich doch erstmal reinkommen. Was ist denn das für ein Benehmen? So richtig sauer, bier mir doch was zu trinken an oder so. So benimmt man sich doch nicht. Ich sollte deine Mutter anrufen. Eine halbe Stunde lang hat die alles ausgepackt, was ich jemals gemacht habe. Aber ich war entspannt. Ich hatte ja noch Alis Plan in der Hinterhand. Immer war sie fertig, habe ich zu meiner Mutter gedreht. Ich meinte, alles gut. Ich habe einfach 5 Minuten lang vergessen, dass meine Mama Gudrun heißt. Die hat jedes Wort verstanden.
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1: Mit Frank Philipp. Guten Morgen. Der Osten Brandenburgs wird von der Bahn abgetrennt. Ab heute Abend ist der RE1 für rund 3 Wochen zwischen Berlin und Frankfurt-Oder wegen Bauarbeiten unterbrochen. Es fahren Busse als Ersatz. Brandenburg will die Abschiebung nach Afghanistan ausweiten. Gefährder, Straftäter und Ausreisepflichtige dürfen abgeschoben werden, so das Bundesinnenministerium.
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2: Mit Benedikt Maurer. Guten Morgen. Berlin startet morgen in den Christopher Street Day. Wegen der Vorbereitungen sind jetzt schon erste Straßen in Mitte gesperrt. Der Höhepunkt ist die große CSD-Parade am Samstagnachmittag. Sie zieht von der Leipziger Straße bis zum Brandenburger Tor. An der Uni Potsdam wird jetzt Weltpolitik geprobt. Studenten haben dort eine neue Hochschulgruppe gegründet. Dort spielen sie Debatten der Vereinten Nationen nach. So wollen sie junge Menschen für internationale Politik begeistern. 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
3: Na, dolle ist erstmal nicht heute, aber es wird ein bisschen schöner im Laufe des Tages. Und es wird auch wieder wärmer. Im Moment haben wir 11, 12 Grad. Die Wolken werden sich zurückziehen im Laufe des Tages. Dann gibt es ein bisschen Sonne dazu. So richtig doll schön wird es nicht, aber besser eben als heute Morgen. Temperaturen immerhin bis 25 Grad.
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4: Ja, der BB-Radio-Straßenscanner zeigt an, dass auch heute am Freitag wahrscheinlich nicht viel los sein wird. Die ganze Woche über kaum Verkehr auf den Straßen in Brandenburg und auch in Berlin, liegt natürlich an den Ferien. Aber geblitzt wird unter anderem auf der B96 in Freienhufen. Eure Staus, eure Blitzer bitte melden per Anruf oder WhatsApp an die 0331 74 40 40.
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6: Guten Morgen!
3: Schönen guten Morgen, wenn ihr jetzt Morgen. Schon im Auto unterwegs seid und mal so nach links guckt an der Ampel. Wenn da ja? einer ein richtig trauriges Gesicht macht, dann hört er noch nicht BB-Radio. Da habt ihr schon ein bisschen besser. Wir haben wirklich tolle Musik. Erstmal Madcon, Freaky Like Me aus den Zehnern. Macht super viel Spaß. Dann haben wir auch Gottchen. Alles in Ordnung,
4: bitte,
3: sondern
4: ja.
3: Hubschrauber holen. Dann haben wir Tom Walker mit dabei. Eine fantastische Stimme und Taylor Swift. Also ohne die ist auch doof. Hier ist Opelite.
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0: 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Schönen guten Morgen, ja, der guten Kaiser Morgen. Und Gerlinde Jenicke mit Frank als Urlaubskandidat. Kleiner Fehler könnte den ganzen Urlaub ruinieren. Ja gut, so dramatisch ist nicht, aber wenn ihr jetzt in den Sommerurlaub geht, dann solltet ihr auf ein paar Dinge achten. Wir haben da ein bisschen was Lustiges zusammengesammelt.
1: Ja, es gibt nämlich, naja, es sind keine Gesetze, aber schon lustige Eigenarten. Ja. In einigen Ländern, zum Beispiel auf Sardinien, wunderschöne Strände dort, aber man darf dort an einige Strände kein Handtuch mitnehmen. Hm. Warum? Weil Handtücher angeblich zu viel Sand aufnehmen und dieser Sand soll aber am Strand bleiben. Und deswegen sind Handtücher an einigen Stränden auf Sardinien verboten.
0: Wir konnten uns das nicht vorstellen, aber nee. Es ist wirklich so. Dann Dänemark, liebe ich ja sehr, bin ich auch häufiger gewesen. Und Smalltalk, das mögen die Einwohner da nicht so gerne, wenn man sie noch nicht so gut kennt. Die sind ein bisschen zurückhaltender und mögen es eigentlich nicht, wenn man sie direkt vollquatscht.
1: Ja, sehr,
0: das machen die Deutschen gerne.
1: Ja,
0: muss ich mit meinem Vater, wenn ich da mal hinfahre, sagen, Papa, quatscht die nicht alle voll. Die mögen das nicht, die müssen sich erstmal kennenlernen.
1: Was man in Griechenland nicht darf, auch sehr schön oder nicht machen sollte, ist ja. So hier ein Daumen hoch. Ja, ist ja bei uns eigentlich eher positiv gemeint. Dort nicht. Dort ist nämlich kein Kompliment, sondern eher eine Beleidigung wie der Mittelfinger bei uns. Komisch. Ja. Und was ich auch gefunden habe, merkwürdig, auf Teneriffa, Kanarische Inseln, da ist der Bau von Sandburgen verboten.
0: Ja, wir wissen aber auch nicht, warum.
1: Das
0: aber wir
1: lassen es
0: einfach. Wir bauen auf Teneriffa keine Sandburgen, wenn man das da nicht möchte.

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1: Marlies aus Mellensee, hallöchen.
2: Hallo, guten Morgen.
1: Deine große Chance auf den 100-Euro-Wochen-Jackpot, wenn du jetzt mehr als 7 Punkte hast mit dem schönen Buchstaben, den kriegt der Frank jetzt aus dir raus.
3: Ja, ich sag ein A und du sagst Stopp. A.
2: Stopp.
3: S wie Siegfried. Oh, das ist ein schöner Buchstabe.
1: Hier ist deine Stadt mit S.
2: Stuttgart.
1: Land.
2: Spanien.
1: Das kann ich richtig gut malen.
2: Staffelei.
1: Verbrechen mit S.
2: Suizid.
1: Katzenrasse?
2: Siamkatze.
1: Schlechte Angewohnheit.
2: Saufen.
1: Anmachspruch, ja, das war schon. Leider hat es nicht gereicht, das habe ich schon gemerkt.
3: 6 sind es geworden, ganz knapp.
1: Ach, Marlies, es war trotzdem schön, natürlich, dich in der Show zu haben. Das hat uns sehr gut gefallen. Hab eine ganz, ganz schöne Zeit jetzt am Wochenende und danke, dass du in der Show warst.
2: Ja, danke, tschüss.
1: Und viel Spaß mit dem Wochenjackpot für 7 Punkte. Macht gerne auch jederzeit mit, nächste Woche wieder.
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3: Mit Frank Philipp, guten Morgen. Der Osten Brandenburgs wird von der Bahn abgetrennt. Ab heute Abend ist der RE1 für rund 3 Wochen zwischen Berlin und Frankfurt-Oder wegen Bauarbeiten unterbrochen. Es fahren dann verschiedene Busse als Ersatz. Vor allem Arbeitspendler und die Wirtschaft leiden, so Guido Noack von der IHK Ostbrandenburg.
4: Wenn gebaut wird, dann muss so gebaut werden, dass die Pendler halbwegs vernünftig von A nach B kommen. Das heißt verlässlicher Ersatzverkehr und vor allem auch eingleisige Möglichkeit, den RE1 zu nutzen, aber nicht komplett abkoppeln. Das ist ganz, ganz wichtig.
3: 2029 soll die Oststrecke für 9 Monate gesperrt werden. Gebaut wird ab heute auch verstärkt bei der Berliner S-Bahn. Deshalb fahren am Wochenende zwischen Friedrichstraße und Tiergarten keine S-Bahnen. Bundeskanzler Friedrich Merz bildet das Kabinett um. Neue Kanzleramtschefin wird die bisherige Bundesgesundheitsministerin Nina Warken von der CDU. Das Gesundheitsministerium soll dann Carsten Linnemann übernehmen. Auch CDU-Mann Philipp Amthor bekommt einen neuen Job. Er wird Bund-Länder-Beauftragter. Und jetzt noch mehr aus unserem Land von unserer BB-Radio Brandenburg-Reporterin Agnes Schilling.
5: In Wittenberge kann der Wohnsitz jetzt auch online umgemeldet werden. Wer neu in die Stadt zieht oder innerhalb von Wittenberge umzieht, braucht dafür nicht mehr ins Bürgerbüro, die Anmeldung läuft digital. Am Ende gibt es die Meldebestätigung zum Download und den neuen Adressaufkleber per Post.
3: Danke, Agnes. Die US-Regierung hat neue Zölle für rund 60 Länder erlassen, darunter auch die EU mit Deutschland. Für zahlreiche Waren und Güter gilt ab sofort ein Aufschlag von 10-12,5%. 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
7: Hast du schon mal geguckt, was die App für nächste Woche Freitag anzeigt?
8: Was sagt denn die App für nächste Woche Freitag? 45 Grad, so wie du es dir gewünscht hast?
7: Aber wir sind mittlerweile schon bei 37. Es geht in diese Richtung. Gewünscht habe ich es mir nicht. Ihr habt gesagt, es könnte passieren und es scheint sehr warm zu werden, ja.
8: Ja, vielen Dank. Möchtest du den Wetterbericht übernehmen ab sofort?
7: Nee, als meine kleine Wetterfee? Ich bin quasi nur der Katastrophenwarndienst für alle.
8: Ja. Schönen guten Morgen. 10 Grad haben wir jetzt in Guteborn, 11 Grad in Lenzen, in Lübben haben wir 11 Grad heute noch, gar keine 47 Grad, sondern sehr angenehme 24, 25. Wird ein ganz, ganz toller Start ins Wochenende. Wir bekommen immer mehr Sonne im Laufe des Tages und es bleibt heute auch komplett trocken.
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7: Der BB-Radio-Straßenscanner zeigt an, es gab einen Unfall im Kreis Barnim. Betroffen ist die L30 zwischen Löhme und Börnicke. Ansonsten ist aber noch nichts los. Geblitzt wird aber unter anderem auf der A115 Richtung Dreieck Nutetal zwischen Kleinmachnow und Potsdam-Babelsberg. Wenn ihr noch irgendwas gesehen habt, Staus oder Blitzer, bitte melden per Anruf oder WhatsApp 0331 74 40 40.
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10: Guten Morgen!
8: Schönen guten Morgen, 6:03. Heute macht ihr die perfekte Schlag den Kaiserwoche voll. Wir sind hier mit Frank am Start und jede Runde habt ihr bisher gegen Frank gewonnen.
7: Ja, ist aber auch besonders schwer diese Woche.
8: Na, 6:45 kommt ja auch die 5. Runde dazu. Abwarten. Insofern. Und damit Frank nicht wieder Blutdruck kriegt, damit hat er ein kleines Problem. Ist ja nicht schlimm. Naja, also ein bisschen noch jung. Kriegen wir einen Griff und wir starten ganz sanft in die Stunde mit Rita Ora.
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0: ganz großer Favorit hier bei BB Radio. Alex Warren, 6 Uhr und 10 Minuten. Guten Morgen, es
1: Guten
0: ist Freitag.
1: Ja,
0: und
1: endlich.
0: Ach, unsere Show wird sich heute für euch anfühlen wie der letzte Schultag vor den Ferien. Also gut, zu Beginn das gemeinsame Frühstück, wo man dann über die witzigen Sachen spricht, machen wir heute auch. Wir sprechen den ganzen Morgen über unsere kleinen, aber sehr lustigen Macken.
2: Ja, vor allen Dingen über die meiner Frau. Da sind einige. Gestern auch noch ein paar mit dazugekommen, habe ich gemerkt.
0: Ach, und schön. Das wird eine prall gefüllte
2: Für mich sogar lebensgefährlich.
0: Wirklich?
2: Ja, erzähle ich alles in einer halben Stunde. Ganz schlimm. Dann werden heute natürlich auch noch Spiele gespielt. Um 6:45 spielen wir, ja, Schlag den Kaiser, beziehungsweise jetzt Schlag den Frank. Läuft noch nicht so bei mir. Ich sag's, wie es ist, Freunde. Ja, ich habe bisher 4-mal verloren, aber heute läuft's. Heute, frisch vom Wochenende, heute hau ich nochmal alles raus.
0: Sehr gut.
2: So, und dann um 7.45 Uhr spielen wir natürlich auch nochmal Stadtland Plus.
0: So, und am Ende wird bei uns nicht der Fernsehwagen reingerollt, damit man noch was Schönes gucken kann vor den Ferien, sondern der bekannteste Hundeexperte Deutschlands, Martin Röther. Könnt ihr ihm wieder eure Frage stellen zum Thema Hund um 9.15 Uhr, die BB-Radio Hunde-Profi-Hotline.
2: Ja.
0: Und den ganzen Morgen läuft natürlich eure Lieblingsmusik. Hier ist Felix Jehn mit Pride bei BB-Radio.

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1: Wie schön es heute wird. Schönen guten Morgen,
2: guten
1: können wir uns
2: Morgen.
1: Drauf freuen. Es ist 6.13 Uhr jetzt.
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4: Du kommst endlich am Strand an und spürst den Sand zwischen den Zehen und dann wird es an schönen Stränden auch schön eng und weil du viele Menschen triffst, musst du dich irgendwo dazwischen quetschen und die Kinder kriegen meistens auch nur eine Reihensandburg hin. Dann wollen die Kinder was essen und du öffnest die Tupperdose, dann kommt eine Windböe und trägt den feinkörnigen Karibiksand auf das Essen. Dann cremst du dich ein und die Kinder auch, nächste Windböe und der Sand haftet am ganzen Körper, dann stolpert das Kind über und in die Sandburg und am Ende haben dann alle den herrlichen Sand, nicht nur zwischen den Zehen, sondern auch zwischen den Zähnen und in den Schuhen. Darum heißen die ja auch Sandalen. Und auch überall sonst ist Sand. Denn für so einen Strandbesuch und für den eigenen Körper gilt, es ist im Po Sand.
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0: Guten Morgen.
1: Guten Morgen.
0: 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Der Kaiser und Gelinde Jänicke. Es ist 6.24 Uhr. Frank ist bei uns.
1: Ja.
0: Und gleich gibt's Michael Schulte und 5 a.m. beschreibt den Morgen, wenn es plötzlich hell wird. Und so fühlt er, wenn er an die Frau denkt, die er liebt. Es wird plötzlich hell, wo es dunkel war vorher. Mhm. Das ist süß. Dazu eine der besten Popstimmen der Welt. Mit dem Zehner Adele und soften Rock gibt's für mehr Vielfalt von den Imagine Dragons.
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17: Mit Frank Philipp, guten Morgen. Der Osten Brandenburgs wird von der Bahn abgetrennt. Ab heute Abend ist der RE1 für rund 3 Wochen zwischen Berlin und Frankfurt-Oder wegen Bauarbeiten unterbrochen. Es fahren Busse als Ersatz. Brandenburg will die Abschiebung nach Afghanistan ausweiten. Gefährder, Straftäter und Ausreisepflichtige dürfen abgeschoben werden, so das Bundesinnenministerium.
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19: Mit Benedikt Maurer. Guten Morgen. Berlin startet morgen in den Christopher Street Day. Wegen der Vorbereitungen sind jetzt schon erste Straßen in Mitte gesperrt. Der Höhepunkt ist die große CSD-Parade am Samstagnachmittag. Sie zieht von der Leipziger Straße bis zum Brandenburger Tor. An der Uni Potsdam wird jetzt Weltpolitik geprobt. Studenten haben dort eine neue Hochschulgruppe gegründet. Dort spielen sie Debatten der Vereinten Nationen nach. So wollen sie junge Menschen für internationale Politik begeistern. 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
0: 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In Potsdam, Nauen und Zossen heute Temperaturen bis 25 Grad. Na, das sieht gut aus. Wir kriegen relativ viel Sonne heute. Es wird auch immer schöner und es bleibt auch trocken. 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
1: Und der BB-Radio-Straßenscanner zeigt an. Eigentlich noch gar nicht viel, ihr kommt überall gut durch, aber Vorsicht, es gibt einen Ampelausfall im Stadtverkehr Berlin und zwar in Siemensstadt. Betroffen ist der Siemensdamm in Höhe Wohlrabedamm. Geblitzt wird aktuell auf der B101 Richtung Ludwigsfelde Ost, Höhe Luckenwalde. Eure Staus, eure Blitzer bitte melden per Anruf oder WhatsApp 0331 74 40 40. 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
0: Schönen guten Morgen, es ist 6.31 Uhr. Frank ist bei uns als Ersatzkaiser, der ist im Urlaub, das hat er sich aber auch wirklich verdient. Jetzt ist Frank hier und was der erleben muss, das hat er eigentlich gar nicht verdient, weil er muss früh aufstehen, wie wir alle. Ja, ne? Ja. Wir sind ja jetzt schon wach, aber du kannst nicht so gut schlafen, weil du nachts immer mal wieder raus musst.
1: Ja, meine Frau, die schickt mich oft mal raus, ja. Lässt mich nicht schlafen und was sie mir dann für Aufträge gibt, das ist ja. Lebensgefährlich. Wirklich.
0: Ich bin jetzt sehr gespannt.
1: Erzähl ich gleich.
0: Sollst du gucken, ob ihr noch Strom habt oder was?
1: Also, ja,
0: sehr gespannt. So, jetzt gibt es einen Hit, der ist schon was älter, aber durch TikTok ist der wieder ganz oben jetzt aktuell in den Charts. Freut sich Kato natürlich, zusammen mit John Turn, The Lights Off.
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0: Was für eine Stimme. Adele, 6.38 Uhr, BB-Radio, der Kaiser und Gerlindejenige.
1: Guten Morgen.
0: In dieser Woche als Vertretung und wir sind ja alle müde am Morgen, ist ganz klar. Aber Frank ist immer besonders unaufgeregt und,
1: nee, unausgeschlafen,
0: und unausgeschlafen, weil...
1: Ja, meine Frau, die lässt mich nicht schlafen. Ja, die hat so eine kleine Macke, die hat so eine kleine Kontrollmacke und gestern Abend, da lagen wir auch schon im Bett und dann stupst sie mich nochmal an und sagt, Hasi, kannst du bitte nochmal kurz runtergehen und deine Hände auf die Herdplatten legen und gucken, ob die wirklich aus sind und bitte auch nochmal eine Hand in den Backofen halten, ob der auch aus ist.
0: Wirklich?
1: Ich bin mir doch nicht sicher. Wir hatten es doch gar nicht an. Ja, aber nur um nochmal auf Nummer sicher zu gehen.
0: Also eine Kontrollmacke.
1: Ja, ganz krass. Ganz krass, muss und alles immer kontrolliert werden.
0: Warum ist Hasi das machen?
1: Und nicht naja, sie? Wer denn sonst? Der Hund?
0: Der Mann muss machen. Gut, aber es sind so kleine Macken. Ne? Ich kann es total verstehen. Ist der Herd aus? Ist er an?
1: Ja.
0: Ich habe auch Macken. Ja, also zum Beispiel, wenn ich abends ins Bett gehe, checke ich, na, ich würde sagen, zwischen 5 und 8 Mal den Wecker. Ob er auch wirklich an ist.
1: Oh, das kenne ich.
0: Weil ich so eine Angst habe, der einmal verschlafen.
1: Das ist bei mir auch so. Echt? Wann denn? Habe ich noch nie erlebt.
0: Vor vielen Jahren.
1: Du hast noch nie verschlafen?
0: Ja, vor sehr, sehr vielen Jahren. Ich meine, schon seit 30 Jahren Radio.
1: Ah, okay.
0: Irgendwann habe ich mal verschlafen. Seitdem bin ich ein bisschen hysterisch und gucke immer, ist der Wecker wirklich gestellt? Und dann mache ich ihn aus und nochmal an. Kennst du das? Also den Wecker nochmal ausmachen, bewusst ausmachen, nochmal anmachen.
1: Ja, um
0: also
1: sicher zu sein.
0: Jeder hat ja so eine kleine Macke. Ja, ist der Herd wirklich aus? Ist der Wecker gestellt? Was ist es denn bei euch? Darüber wollen wir heute reden, weil, hey, wir haben unseres verraten.
1: Jetzt seid
0: müsst ihr
1: dran.
0: 0331 74 40 40. 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

0: 6.43 Uhr.
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2: Daniel aus Forst. Hallo.
3: Guten Morgen, Gerlinde. Guten Morgen, Frank.
0: Ja, guten Morgen.
2: Ja, du, viel Glück jetzt. Also Glück brauchst du eigentlich gar nicht.
0: Nö.
2: So richtig. Das könnte schon klappen. Es ist noch nicht eine Tasse hier geblieben. Also die sind bis jetzt alle rausgegangen. Du machst einfach die Runde voll heute am Freitag.
0: Ich möchte auch mal einen Punkt holen.
2: Toi, toi, toi. Ja. Hier ist Tipp Nummer 1. Es gibt eigentlich niemanden, der mich nicht mag.
0: Ja, das könnte ich sein natürlich, aber das wird nicht die Lösung sein.
2: Viele fiebern auf mich hin und können es kaum erwarten, dass ich da bin.
0: Ja.
2: Ich bin aber nur der zweitbeliebteste, ich sag mal, in meiner Gruppe. Es gibt Varianten von mir, an denen ich angeblich Unglück bringe. Irgendwas mit einer bestimmten ungeraden Zahl. Was denn?
0: 13? Hä? Nee.
2: Oh, Frank.
0: Ja, hier fliegt gerade eine Wespe durchs Studio. Ich bin verwirrt.
2: Für alles gibt's echt immer eine Ausrede. Hier fliegt eine Wespe im Studio. 13.
0: Guck dir das an, ein Riesentier.
2: Die tut doch nichts.
0: Weiß ich nicht.
2: Na, oder wie es immer heißt, die hat mehr Angst vor dir als du vor ihr. So, also die Tasse geht auch an dich, denn die 13 ist natürlich nicht. Aber das wäre sehr schön, wenn du jetzt den richtigen Begriff nennen würdest noch.
3: Geburtstage?
2: Der Freitag.
0: Ja gut, Freitag. Der 13. Ich finde, da war ich sehr nah dran.
2: Also, okay. keine Höchstleistung, sage ich mal, von beiden. Aber wichtig ist, sagte meine Oma immer nur, was unterm Strich bei rauskommt. Unterm Strich ist der Frank nicht gestochen worden und du kriegst deine Tasse. Schönes Wochenende.
3: Sehr schön, super. Dankeschön.
2: Tschüss.
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0: BB-Radio, 6.55 Uhr.
1: Guten Morgen.
0: Schönen guten Morgen. Gleich Jennifer Lopez, die hat heute Geburtstag.
1: Oh, happy birthday.
0: Was denkst du, wie alt sie wird?
1: Sie selber oder ihre Ersatzteile?
0: Sag doch mal.
1: Ich würde irgendwas in den 50ern schätzen, oder?
0: 57?
1: Ja.
0: Sieht fantastisch aus. Was für eine tolle Frau. Zusammen mit DJ David Guetta, Save Me Tonight. Außerdem Rihanna und DJ Calvin Harris. Also die brauchen immer noch jemanden dabei im Moment. Dermot Kennedy macht ohne DJ. Gleich mit seiner aktuellen Nummer Funeral. Das ist im Moment einer der beliebtesten Hits der BB-Radiohörer. Gibt's gleich.
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0: Gleich 7 Uhr.
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12: Mit Frank Philipp, guten Morgen. Berlin-Pendler aus Ostbrandenburg haben es ab heute schwer. Ab heute Abend wird auf der Strecke des RE1 gebaut. Für rund 3 Wochen geht zwischen Berlin und Frankfurt oder dann nichts mehr. Es fahren Busse als Ersatz. Die Wirtschaft leidet, so Guido Noack von der IHK Ostbrandenburg.
13: Wenn gebaut wird, dann muss so gebaut werden, dass die Pendler halbwegs vernünftig von A nach B kommen. Das heißt verlässlicher Ersatzverkehr und vor allem auch eingleisige Möglichkeit, den RE1 zu nutzen, aber nicht komplett abkoppeln. Das ist ganz wichtig.
12: 2029 soll die Oststrecke für 9 Monate gesperrt werden. Gebaut wird ab heute auch verstärkt bei der Berliner S-Bahn. Deshalb fahren am Wochenende zwischen Friedrichstraße und Tiergarten keine S-Bahnen. Brandenburg will die Abschiebung nach Afghanistan ausweiten. Gefährder, Straftäter und Ausreisepflichtige sollen leichter abgeschoben werden, so das Bundesinnenministerium. Bundeskanzler Friedrich Merz bildet sein Kabinett um. Neue Kanzleramtschefin wird die bisherige Bundesgesundheitsministerin Nina Warken von der CDU. Ihr Ministerium wird Carsten Linnemann übernehmen. Auch CDU-Mann Philipp Amthor hat einen neuen Job. Er wird Bund-Länder-Beauftragter. Jetzt noch mehr aus unserer Region von unserem BB-Radio Brandenburg-Reporter Benedikt Maurer.
14: Ein Unternehmen aus Neuenhagen recycelt Schlamm zu neuem Baumaterial. Dafür ist die Firma jetzt für den Brandenburger Innovationspreis nominiert. Aus dem Schlamm werden unter anderem Sand, Kies und Metall zurückgewonnen.
12: Danke, Benedikt. Die US-Regierung hat neue Zölle für rund 60 Länder erlassen, darunter die EU und auch Deutschland. Für zahlreiche Waren und Güter gilt ab sofort ein Aufschlag von 10-12,5%. 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
0: Schönen guten Morgen. In Bernau haben wir 10 Grad im Moment. In Bad Liebenwerda sind es 10. In Altdöbern sind es 11. Und es ist ein schöner Tag heute. Es wird auch immer besser. Ne? Im Moment ist teilweise noch zugezogen, aber die Sonne kommt raus. Das sieht dann nachher sehr, sehr schön aus. Temperaturen bis 23 Grad maximal und es bleibt trocken.
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1: Der BB-Radio-Straßenscanner zeigt an, es gab einen Unfall im Kreis Uckermark. Betroffen ist die L25 zwischen Grünow und der B198. Das ist die Schweder Straße. Die Feuerwehr regelt hier den Verkehr, kann aber länger dauern. Und im Stadtverkehr Berlin ist eine Ampelanlage außer Betrieb. Und zwar in Siemensstadt. Betroffen ist hier der Siemensdamm in Höhe Wohlrabedamm. Ansonsten kommt ihr aber überall gut durch. Geblitzt wird aktuell auf der A115 Richtung Dreieck-Nutetal zwischen Kleinmachnow und Potsdam-Babelsberg. Habt ihr noch irgendwas, Staus oder Blitzer? Bitte melden per Anruf oder WhatsApp 0331 74 40 40.
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0: Guten Morgen!
1: Guten Morgen. Guten
0: Morgen. 7 Uhr und eine Minute. Der Frank ist bei uns. Ja. Und als wäre das nicht lustig genug, gibt es gleich auch noch die besten Comedians Deutschlands. Till Reiners ist bei uns, ist so ein lustiger Typ. Um 7:45. Bei ihm geht es darum, wie wir so drauf sind bei unserer Geburt. Ich kann mich daran nicht mehr erinnern.
1: Ich auch nicht.
0: Er offensichtlich schon. Darüber sprechen wir dann gleich mit ihm. Und jetzt gibt es Geburtstagskind Jennifer Lopez. Zusammen mit Super DJ David Guetta zusammen haben sie einen Welthit erschaffen. War ja klar, was sollst du. Also, was sonst hätten wir erwartet? Hier ist aktuelle Musik mit Save Me Tonight.
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0: Hier ist BB Radio, der Kaiser und Gerlinde Jeneke mit Frank.
1: Guten Morgen.
0: Der ein Thema mit in die Show gebracht hat. Es sind diese kleinen Macken im Alltag. Ja, seine Frau will immer, dass er nochmal den Herd kontrolliert. Ich kontrolliere das Handy. Was kontrollierst du denn? Silvi aus Kleinköris.
2: Ich kontrolliere mein Auto. Wenn ich einkaufen gehe und auf dem Parkplatz mein Auto hingestellt habe, dann gehe ich los und denke, oh wei, hast du jetzt das Auto wirklich abgeschlossen? Man ist dann so vielleicht schon im nächsten Moment, wo man dann einkauft und denkt, ach, das muss ich noch holen, das muss ich noch holen. Und dann denke ich, ja Mensch, hast du das Auto abgeschlossen? Gucke ich nochmal, gehe nochmal zurück manchmal. Das ist ganz extrem. Also das ist, ja, müsste ich mir tatsächlich mal abgewöhnen, im Moment zu bleiben, abschließen, bewusst abschließen und dann losgehen. Aber meistens passiert es dann doch.
0: Ja. Ich hatte mal einen Kollegen, der das so schlimm hatte mit dem Bügeleisen und mit dem Herd, dass der immer ein Foto gemacht hat oder das gefilmt hat, wie er es ausgemacht hat. So dass er, wenn er nervös wurde, geguckt hat. Genau. Und vor allem dein Kopf weiß ja, ich habe es ja gefilmt. Also alles in Ordnung, weil es ja ein Aufwand, ne? Wenn du das filmst, wie du dein Auto zumachst.
2: Ja,
0: aber was das für eine ulkige Kontrollgeschichte ist und vor allen Dingen wird dir immer wieder rein und raus aus dem Laden. Ist dir schon mal in der Hälfte des Ladens passiert?
2: Nein, nein. Das ist nur in der Phase, wo ich dann zum Laden hingehe, wo ich dann denke, okay, man macht es ja im Unterbewusstsein.
1: Ja, richtig. Abschließender Tipp von mir, mache ich nämlich auch so, lass das Auto einfach offen. Dann weißt du, wenn du dann dran denkst, ah Mist, richtig, Auto ist ja offen. Ja, ja, alles klar, okay, ich mach weiter.
0: Weiß man ja nicht, was Silvi da für Wertsachen in ihrem Auto drin hat. Ja? Danke, dass du dich bei uns gemeldet hast. Du bist ja toll, ja, fahr vorsichtig, ja?
2: Ja, viel Spaß noch euch.
1: Und Dankeschön.
0: Tschüss. Was sind denn eure kleinen Macken im Alltag, wo ihr sagt, Mensch, das ist so doof, aber ich hab's halt. 0331 74 40 40. Anrufen, hier ist BB Radio.

0: Schönen guten Morgen, hier ist BB Radio. 7:14 Uhr, viel Spaß jetzt mit Till Reiners.
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3: Wir alle kommen auf die Welt, ja, super schutzlos und wir sind total angewiesen darauf, dass die anderen sich um uns kümmern. Ja, und eigentlich wäre es ja von der Natur total gut, wenn wir rauskommen und dann super süß sind. Nur süß. Ne? Und wir sind natürlich auch, sind wir auch süß, ja, aber wir sind ja auch super nervig. Das ist ganz schön risikoreich. Ne? Es ist ja so risikoreich, dass es jetzt eine Standardroutine ist im Krankenhaus, wenn das Wunder des Lebens passiert ist. Ja? Das Kind ist gerade gekommen, da kommt sofort geschultes Fachpersonal rein und sagt, das ist schön gerade, ne? Ich bin hier, um Sie zu informieren, das wird nicht so bleiben. Ne? Also es wird so nervig, dass Sie es umbringen wollen. Und da wollte ich Ihnen sagen, das ist illegal. Gleich kommt noch mal ein Kollege von mir, der sagt Ihnen das noch mal. Und beim Rausgehen kriegen Sie von uns eine Faltbroschüre. Da steht im Wesentlichen drin, Kind bitte nicht schütteln. Vielen Dank.
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0: 7.22 Uhr.
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1: Guten Morgen.
0: Der Kaiser und Gerlinde Jenicke mit Frank als Ersatzkandidat, weil der Kaiser ja im Urlaub ist für ein paar Wochen. 7.25 Uhr ist es gleich. Eine Frau, die im September in Berlin spielt. Sie hat so einen schönen Namen. Holly Humberstone. Das klingt nach einer Gesichtspflege, die ich benutzen würde. Oh, ich wäre so sauber und rein, wenn ich mit Holly Humberstone mein Gesicht waschen würde. Und sie klingt auch noch so schön. Und dann haben wir Michael Patrick Kelly dabei.
1: Auch schön.
0: Beautiful Madness und ganz tollen, gute Laune Dance Pop aus Deutschland mit Bad Ideas. Mehr Vielfalt gleich.
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12: Mit Frank Philipp, guten Morgen. Der Osten Brandenburgs wird von der Bahn abgetrennt. Ab heute Abend ist der RE1 für rund 3 Wochen zwischen Berlin und Frankfurt-Oder wegen Bauarbeiten unterbrochen. Es fahren Busse als Ersatz. Brandenburg will die Abschiebung nach Afghanistan ausweiten. Gefährder, Straftäter und Ausreisepflichtige dürfen abgeschoben werden, so das Bundesinnenministerium.
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13: Mit Benedikt Maurer. Guten Morgen. Berlin startet morgen in den Christopher Street Day. Wegen der Vorbereitungen sind jetzt schon erste Straßen in Mitte gesperrt. Der Höhepunkt ist die große CSD-Parade am Samstagnachmittag. Sie zieht von der Leipziger Straße bis zum Brandenburger Tor. An der Uni Potsdam wird jetzt Weltpolitik geprobt. Studenten haben dort eine neue Hochschulgruppe gegründet. Dort spielen sie Debatten der Vereinten Nationen nach. So wollen sie junge Menschen für internationale Politik begeistern. 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
0: 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Guten Morgen hier bei uns im Speckgürtel in Potsdam und in Berlin. In Potsdam, Nauen und Zossen heute Temperaturen bis 25 Grad. Na, das sieht gut aus. Wir kriegen relativ viel Sonne heute. Es wird auch immer schöner und es bleibt auch trocken. 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
1: Der BB-Radio-Straßenscanner zeigt an, Achtung, wir haben einen Liegenbleiber auf der A2 Richtung Magdeburg zwischen Netzen und Brandenburg. Und wir haben noch einen zweiten Liegenbleiber auf der A113 stadtauswärts. Betroffen ist hier die rechte Spur zwischen dem Dreieck Neukölln und der Spätstraße. Im Stadtverkehr Berlin wird so langsam aber sicher voller auf der A100, aber bisher geht das noch 10 Minuten mehr Richtung Norden ab Wechsstraße und in der Gegenrichtung auch 10 Minuten mehr. Geblitzt wird aktuell auf der B101 Richtung Ludwigsfelde Ost, Höhe Luckenwalde. Habt ihr noch irgendwas, Staus oder Blitzer? Bitte melden per Anruf oder WhatsApp 0331 74 40 40.
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0: Guten Morgen! Schönen guten Morgen, es ist kurz nach 7:30. Ihr habt Fragen, ihr habt Antworten. Deutschlands bekanntester Hundeexperte Martin Röther. Jeden Freitag für euch in der BB Radio Hundeprofi Hotline.
1: Ja, spannende Frage von Paul aus Neuruppin. Der hat schon einen Hund und überlegt sich jetzt noch ein zweites Haustier anzuschaffen und fragt deswegen, welche Haustiere passen denn generell zu Hunden? Welche vertragen sich mit Hunden?
0: Ja, da denkt man erstmal, die Antwort ist doch total einfach. Aber es gibt einen Fehler, den solltet ihr auf keinen Fall machen. Gleich in 7 Minuten und jetzt einfach dranbleiben und genießen. Michael Patrick, Kelly, Beautiful Madness haben wir nach Dua Lipa und einem Hit, den ihr ganz besonders doll lieb habt. Also dreht ihn ein bisschen auf und genießt ihn. Houdini.
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0: 7.38 Uhr.
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3: Fragen zum Thema Hund, ob es der eigene ist oder die Idee einzuholen oder ob es um den suspekten Hund im Büro geht. Einfach den Rütter fragen. Paul aus Neuruppin zum Beispiel will wissen, mit welchen anderen Haustieren verträgt sich eigentlich mein Hund?
4: Hunde sind in der Lage, sich mit allen Tieren zu verstehen, wenn man sie daran gewöhnt. Denn das Tolle ist, ein Hund hat eine Eigenschaft, die kaum ein anderes Tier hat. Denn der Hund ist in der Lage, einen Artfremden als vollwertigen Sozialpartner zu sehen. Der Hund weiß, mein Mensch ist kein Hund. Meine Katze im Haus ist kein Hund. Mein Hamster im Haus ist kein Hund. Aber all die genannten können genauso wichtig für den Hund werden als Sozialpartner, als wären sie Hunde. Von daher geht es immer darum, die Hunde in kleinen Schritten daran zu gewöhnen. Zugegeben, wenn ich einen Deutsch-Drahthaar, einen kleinen Münsterländer, einen Dackel habe, der draußen schon zig Kaninchen geschreddert hat, ja, dann macht es relativ wenig Sinn, ein eigenes Kaninchen nach Hause zu holen. Aber in aller Regel kann man, wenn man den Hunden Zeit gibt, sich Stück für Stück an die Tiere zu gewöhnen, sie mit nahezu allen Tieren vergesellschaften.
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0: Guten Morgen, 7.43 Uhr.
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2: Marlies aus Mellensee, Hallöchen.
3: Hallo, guten Morgen.
2: Deine große Chance auf den 100-Euro Wochenjackpot, wenn du jetzt mehr als 7 Punkte hast mit dem schönen Buchstaben, den kriegt der Frank jetzt aus dir raus.
0: Ja, ich sag ein A und du sagst Stopp. A.
3: Stopp.
0: S wie Siegfried. Oh, ist ein schöner Buchstabe.
2: Hier ist deine Stadt mit S.
3: Stuttgart.
2: Land.
3: Spanien.
2: Das kann ich richtig gut malen.
3: Staffelei.
2: Verbrechen mit S.
3: Suizid.
2: Katzenrasse?
3: Siamkatze.
2: Schlechte Angewohnheit.
3: Saufen.
2: Anmachspruch, ja, das war's schon. Leider hat's nicht gereicht, ja, das habe ich schon gemerkt.
0: 6 sind's geworden, ganz knapp.
2: Ach, Marlies, es war trotzdem schön, natürlich, dich in der Show zu haben. Das hat uns sehr gut gefallen. Hab eine ganz, ganz schöne Zeit jetzt am Wochenende und danke, dass du in der Show warst.
3: Ja, danke, tschüss.
2: Und viel Spaß mit dem Wochenjackpot für 7 Punkte. Macht gerne auch jederzeit mit, nächste Woche wieder.
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0: 7.51 Uhr.
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0: Bibi Radio am Freitag um 7.54 Uhr. Das heißt, noch gut 3 Stunden, Gerlinde, bis wir gemeinsam vom Fernseher sitzen, oder?
1: Was ist denn da schon wieder?
0: Punkt 11 Uhr muss man doch wissen, DFB-Pressekonferenz. Jürgen Klopp als neuer Bundestrainer wird vorgestellt. Das muss man doch gucken. Das ist spannend.
1: Ich sehe nur Zähne. Aber gut, vielleicht gucke ich mir das auch an. Um 11?
0: Ja, um 11, natürlich.
1: Hat er Zeit um 11?
0: Ja, schön mit einem Bierchen schon.

0: Und Alejandro, schönen guten Morgen, hier ist BB Radio.
1: Guten Morgen.
0: Der Kaiser und Gerlinde Jenicke mit Frank als Ersatzkandidat für den Kaiser, der hat wohlverdienten Urlaub. Es ist gleich 8 Uhr und wir freuen uns auf die kommende Stunde, ich vor allen Dingen über Harry Styles. Das ist wirklich einer der tollsten Hits in der Playlist American Girls,
1: ja,
0: die ganz
1: super.
0: Neue.
1: Ganz toll.
0: Ist inspiriert vom Berliner Nachtleben. Also ich sehe jetzt da keine Schnapsleichen oder irgendwelche kaputten Bierflaschen vor Haustüren, sondern eher eine Sommerbrise. Dazu haben wir Somber, der ist auch sehr hot mit Home Wrecker. Leonie, unsere kleine Hitmaschine mit den 20ern für mehr Vielfalt. 10er, 20er und die besten aktuellen Hits.
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0: 8 Uhr.
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11: Mit Frank Philipp, guten Morgen. Berlin-Pendler aus Ostbrandenburg haben es ab heute schwer. Ab heute Abend wird auf der Strecke des RE1 gebaut. Für rund 3 Wochen geht zwischen Berlin und Frankfurt-Oder dann nichts mehr. Es fahren Busse als Ersatz. Die Wirtschaft leidet, so Guido Noack von der IHK Ostbrandenburg.
12: Wenn gebaut wird, dann muss so gebaut werden, dass die Pendler halbwegs vernünftig von A nach B kommen. Das heißt verlässlicher Ersatzverkehr und vor allem auch eingleisige Möglichkeit, den RE1 zu nutzen, aber nicht komplett abkoppeln. Das ist ganz, ganz wichtig.
11: 2029 soll die Oststrecke für 9 Monate gesperrt werden. Gebaut wird ab heute auch verstärkt bei der Berliner S-Bahn. Deshalb fahren am Wochenende zwischen Friedrichstraße und Tiergarten keine S-Bahnen. Brandenburg will die Abschiebung nach Afghanistan ausweiten. Gefährder, Straftäter und Ausreisepflichtige sollen leichter abgeschoben werden, so das Bundesinnenministerium. Bundeskanzler Friedrich Merz bildet sein Kabinett um. Neue Kanzleramtschefin wird die bisherige Bundesgesundheitsministerin Nina Warken von der CDU. Ihr Ministerium wird Carsten Linnemann übernehmen. Auch CDU-Mann Philipp Amthor hat einen neuen Job. Er wird Bund-Länder-Beauftragter. Jetzt noch mehr aus unserer Region von unserem BB Radio Brandenburg-Reporter Benedikt Maurer.
13: Der Hallenbrand in Oranienburg war der bislang längste Feuerwehreinsatz des Jahres. Die Stadt teilt jetzt mit, dass die Löscharbeiten mehr als 61 Stunden gedauert haben.
11: Danke, Benedikt. Die US-Regierung hat neue Zölle für rund 60 Länder erlassen, darunter die EU und auch Deutschland. Für zahlreiche Waren und Güter gilt ab sofort ein Aufschlag von 10 bis 12,5%. 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
0: Schönen guten Morgen, es ist kurz nach 8. Das wird ja ein herrlicher Tag heute. Wirklich richtig schön. Im Moment haben wir 11 Grad in Luckenwalde, in Nauen 12 Grad, Strausberg 11. Es werden heute Temperaturen bis 23 Grad. Das ist ja ganz angenehm. In Guteborn werden es 24 Grad. Es wird immer sonniger werden im Laufe des Tages und es bleibt trocken.
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1: Der BB-Radio-Straßenscanner zeigt an, größtes Problem aktuell die B2 Richtung Potsdam. Die ist nämlich voll gesperrt nach einem Unfall zwischen Sedin und dem Abzweig nach Neu-Sedin. Dann haben wir zwei Liegenbleiber, einmal auf der A2 Richtung Magdeburg zwischen Netzen und Brandenburg und dann nochmal auf der A10, dem östlichen Ring Richtung Dreieck Spreeau zwischen Berlin-Hohenschönhausen und Berlin-Marzahn. Stadtverkehr Berlin an sich läuft soweit. Geblitzt wird unter anderem auf der B1 Richtung Neuschmerzke und zwar direkt auf der Havelbrücke. Habt ihr noch irgendwas gesehen, Staus oder Blitzer? Bitte melden per Anruf oder WhatsApp 0331 74 40 40.
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0: Guten Morgen! Schönen guten Morgen.
1: Guten Morgen.
0: 8:03. Jeder von uns hat eine und deswegen ist es so schön, darüber zu sprechen, weil wir eure hören wollen, eure kleinen Macken. Ja? Also ich zum Beispiel, ich gucke jeden Abend, das ist so anstrengend, immer 5 bis 8 Mal nach, ob ich den Wecker wirklich angemacht habe. Es ist so schlimm, dass ich ihn ausmache und wieder anmache, damit ich ganz sicher gehe, der Wecker ist an.
1: Ja, Vivian aus Pankow, die haben wir auch gleich in der Show, die hat auch eine Macke, die kommt noch aus der Kindheit, hat sie nie abgelegt. Und ich glaube, die hat auch so ein bisschen mit großer Angst zu tun. Erzählt sie uns gleich.
0: Jetzt ein Hit wie ein Sonnenstrahl. Das ganz aktuelle Musik von Somber. Hier ist Homewrecker.
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0: BB Radio, der Kaiser und Gerlinde. Diejenige mit Frank, der ist hier als Ersatz für den Urlaub. Und Vivien aus Pankow ist bei uns. Guten Morgen.
1: Guten Morgen, ihr Lieben.
0: Ja, der Frank hat mit reingebracht ein Thema. Seine Frau muss immer alles doppelt und dreifach kontrollieren. Aber ich habe
1: das auch.
0: Ja, das
1: kenne ich auch.
0: Mit meinem Wecker. Also wirklich 7 bis 8 Mal den Wecker kontrollieren abends. Ob es auch wirklich stimmt, weil ich so eine Angst habe zu verschlafen. Du hast was ganz anderes. Da ist eigentlich egal, ob es auf ist oder zu.
1: Nein.
0: Nein, okay.
1: Nein. Kennt ihr diese Schiebevorhänge, diese Schiebetüren am Schrank, oder?
2: Ja, klar.
1: Und wenn da ein Spalt auf ist, dann stehe ich nachts vom Bett wieder auf.
2: Wieso?
1: Weil ich es nicht ab kann. Weiß nicht warum. Die Tür muss zu sein und das muss akkurat muss die Schranktür zu sein.
2: Hast du Angst, dass da ein kleines Monster dahinter
1: ist? Ja, sicher. Das ist eingesperrt. Nee, ich war schon immer. Ich bin schon immer so. Es war früher schon als Kind, wo ich ein Hochbett hatte. Wenn irgendwie der Vorhang nicht gerade war, bin ich runter, hat gerade gemacht.
2: Eieiei.
0: Ah, so ein innerer Monk.
1: Innerer Monk.
0: Ich habe das auch. Ich war letztens in einem Restaurant und da hing ein Bild schief und da waren tausende von Leuten und ich bin irgendwann aufgestanden und musste das, weil ich genau auf dieses Bild geguckt habe, ich musste das gerade rücken, weil ich sonst diesen Abend nicht mehr genossen hätte.
2: Ich habe auch sowas. Uhren. Ich kann es nicht haben, wenn Uhren nicht richtig eingestellt sind. Wenn wir irgendwo zu Gast sind, meine Frau und ich, dann stehe ich manchmal einfach auf und fange zum Beispiel an der Mikrowelle an, die Uhr richtig einzustellen.
0: Ich weiß gar nicht, wie man das einstellt. Aber Vivien, ich freue mich sehr, dass du deine Macke, dass alles zu sein muss im Schlafzimmer, mit uns geteilt hast. Danke, dass du in der Show warst. Was sind denn so eure kleinen Alltagsmacken, wo ihr sagt, nee, ich muss das nochmal kontrollieren oder ich muss das unbedingt so und so haben? 0331 74 40 40. Hier ist BB Radio.

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1: Du kommst endlich am Strand an und spürst den Sand zwischen den Zehen und dann wird es an schönen Stränden auch schön eng und weil du viele Menschen triffst, musst du dich irgendwo dazwischen quetschen und die Kinder kriegen meistens auch nur eine Reihensandburg hin. Dann wollen die Kinder was essen und du öffnest die Tupperdose, dann kommt eine Windböe und trägt den feinkörnigen Karibiksand auf das Essen. Dann cremst du dich ein und die Kinder auch, nächste Windböe und der Sand haftet am ganzen Körper. Dann stolpert das Kind über und in die Sandburg und am Ende haben dann alle den herrlichen Sand, nicht nur zwischen den Zehen, sondern auch zwischen den Zähnen und in den Schuhen. Darum heißen die ja auch Sandalen und auch überall sonst ist Sand. Denn für so einen Strandbesuch und für den eigenen Körper gilt, es ist im Po Sand.
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0: 8.20 Uhr. She's just a girl, but she's on fire. BB-Radio. Ja, angenehm wird es heute. 24 Grad. Es wird aber nochmal richtig heiß ab nächster Woche. Und das Wochenende 1. 2. August bis 35 Grad.
1: Ja, Wahnsinn.
0: Ist aber ganz schön. Frank, seine Frau und ich, wir gehen Boot fahren, haben uns verabredet. Was mich wundert, dass uns irgendein Bootsverleih noch nimmt, nachdem wir beim letzten Mal das komplette Boot versenkt haben.
1: Ja,
0: das müssen wir erstmal schaffen.
1: Ex-Freund die Idee hatte, es ist immer gut, frontal gegen eine Steinmauer zu knallen.
0: Deswegen ist auch mein Ex-Freund.
1: Ja.
0: Er hat es zwar überlebt, aber nicht mehr sehr lange danach. Schönen guten Morgen, BB-Radio.

0: 8.26 Uhr, BB-Radio, der Kaiser und Gerlinde Jenicke. Schönen guten Morgen. Gleich einer der coolsten und entspanntesten aktuellen Hits in der Playliste von Lola Young Messi. Dazu gibt's Dance von Purple Disco Machine aus den 20ern und die 10er für mehr Vielfalt haben wir dabei mit Madcon für eine kleine Freitagmorgen-Party.
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15: Mit Frank Philipp, guten Morgen. Der Osten Brandenburgs wird von der Bahn abgetrennt. Ab heute Abend ist der RE1 für rund 3 Wochen zwischen Berlin und Frankfurt-Oder wegen Bauarbeiten unterbrochen. Es fahren Busse als Ersatz. Brandenburg will die Abschiebung nach Afghanistan ausweiten. Gefährder, Straftäter und Ausreisepflichtige dürfen abgeschoben werden, so das Bundesinnenministerium.
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16: Mit Benedikt Maurer. Guten Morgen. Berlin startet morgen in den Christopher Street Day. Wegen der Vorbereitungen sind jetzt schon erste Straßen in Mitte gesperrt. Der Höhepunkt ist die große CSD-Parade am Samstagnachmittag. Sie zieht von der Leipziger Straße bis zum Brandenburger Tor. An der Uni Potsdam wird jetzt Weltpolitik geprobt. Studenten haben dort eine neue Hochschulgruppe gegründet. Dort spielen sie Debatten der Vereinten Nationen nach. So wollen sie junge Menschen für internationale Politik begeistern. 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
0: Für ganz Brandenburg und Berlin zuverlässig und genau. Guten Morgen hier bei uns im Speckgürtel in Potsdam und in Berlin. In Potsdam, Nauen und Zossen heute Temperaturen bis 25 Grad. Das sieht gut aus. Wir kriegen relativ viel Sonne heute. Es wird auch immer schöner und es bleibt auch trocken. 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
18: Und der BB-Radio Straßenscanner zeigt an. Größtes Problem macht im Moment die B2. Die ist nämlich voll gesperrt nach einem Unfall Richtung Potsdam zwischen Sedin und dem Abzweig nach Neu-Sedin. Dann haben wir Metallteile auf der linken Spur der A10, dem östlichen Berliner Ring. Bitte Vorsicht Richtung Dreieck Barnim zwischen Berlin-Marzahn und Berlin-Hohenschönhausen. Und dann kommt gerade ganz frisch rein noch eine Vollsperrung. Nach einem Unfall betroffen die B1, B5 Köstrin Richtung Kiez zwischen Heidekrug und dem Abzweig nach Hoppegarten. Im Stadtverkehr Berlin, da läuft's im Großen und Ganzen. Geblitzt wird unter anderem auf der A115 Richtung Dreieck Nutetal zwischen Kleinmachnow und Potsdam-Babelsberg. Habt ihr noch irgendwas gesehen, Staus oder Blitzer? Bitte melden per Anruf oder WhatsApp 0331 74 40 40. 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
21: Guten Morgen!
0: Schönen guten Morgen, es ist 8.33 Uhr und ihr könntet ja Historisches schaffen, wenn ihr heute Frank in Schlag den Kaiser besiegt. Ja, dann habt ihr diese Woche jede Runde gewonnen.
18: Gab es das schon mal, seitdem wir dieses Spiel spielen?
0: Ich glaube nicht, nee.
18: Das ist natürlich
0: das
18: dann
0: dem Kaiser immer sehr unangenehm gewesen, wenn das passiert.
18: Ist natürlich dann jetzt auch ein Ziel für mich, diesen Rekord zu holen.
0: Also, gut, also es wird einfach für euch um 8:45. Spielt mal gerne mit 0331 74 40 40 und hier ist unsere Lieblings-Taylor. Taylor Swift, Opalite.
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0: SBB Radio, der Kaiser und Gerlinde Jenicke mit Frank.
1: Guten Morgen.
0: Der ein Thema mit in die Show gebracht hat. Das sind diese kleinen Macken im Alltag. Ja, seine Frau will immer, dass er nochmal den Herd kontrolliert. Ich kontrolliere das Handy. Was kontrollierst du denn? Silvi aus Kleinköris.
2: Ich kontrolliere mein Auto. Wenn ich einkaufen gehe und auf dem Parkplatz mein Auto hingestellt habe, dann gehe ich los und denke, oh wei, hast du jetzt das Auto wirklich abgeschlossen? Man ist dann so vielleicht schon im nächsten Moment, wo man dann einkauft und denkt, ach, das muss ich noch holen, das muss ich noch holen. Und dann denke ich, ja Mensch, hast du Auto abgeschlossen? Gucke ich nochmal, gehe nochmal zurück manchmal. Das ist ganz extrem. Also das ist, ja, müsste ich mir tatsächlich mal abgewöhnen, im Moment zu bleiben, abschließen, bewusst abschließen und dann losgehen. Aber meistens passiert es dann doch, ja.
0: Ich hatte mal einen Kollegen, der das so schlimm hatte mit dem Bügeleisen und mit dem Herd, dass der immer ein Foto gemacht hat oder das gefilmt hat, wie er es ausgemacht hat. So dass er, wenn er nervös wurde, geguckt hat. Genau. Und vor allem dein Kopf weiß ja, ich habe es ja gefilmt. Also alles in Ordnung, weil es ja ein Aufwand, ne? Wenn du das filmst, wie du dein Auto zumachst.
2: Ja,
0: aber
2: genau. Was
0: das für eine ulkige Kontrollgeschichte ist und vor allen Dingen immer wieder rein und raus aus dem Laden. Ist dir schon mal in der Hälfte des Ladens passiert?
2: Nein, das ist nur in der Phase, wo ich dann zum Laden hingehe, wo ich dann denke, okay, man macht es ja im Unterbewusstsein.
1: Ja, richtig. Abschließender Tipp von mir, mache ich nämlich auch so, lass das Auto einfach offen. Dann weißt du, wenn du dann dran denkst, ah Mist, richtig, Auto ist ja offen. Ja, alles klar, okay, ich mach weiter.
0: Weiß man ja nicht, was Silvi da für Wertsachen in ihrem Auto drin hat. Danke, dass du dich bei uns gemeldet hast. Du bist ja toll, fahr vorsichtig, ja?
2: Ja, viel Spaß noch euch.
1: Und Dankeschön.
0: Tschüss. Was sind denn eure kleinen Macken im Alltag, wo ihr sagt, Mensch, das ist so doof, aber ich hab's halt. 0331 74 40 40. Anrufen, hier ist BB Radio.

0: 8.46 Uhr.
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2: Daniel aus Forst. Hallo.
3: Guten Morgen, Gerlinde. Guten Morgen, Frank.
4: Ja, guten Morgen.
2: Ja, du, viel Glück jetzt. Also Glück brauchst du eigentlich gar nicht.
4: Nö.
2: So richtig. Das könnte schon klappen. Es ist noch nicht eine Tasse hier geblieben. Also die sind bis jetzt alle rausgegangen. Du machst einfach die Runde voll heute am Freitag.
4: Ich möchte auch mal einen Punkt holen.
2: Toi, toi, toi. Ja. Hier ist Tipp Nummer 1. Es gibt eigentlich niemanden, der mich nicht mag.
4: Ja, das könnte ich sein natürlich, aber das wird nicht die Lösung sein.
2: Viele fiebern auf mich hin und können es kaum erwarten, dass ich da bin.
4: Ja.
2: Ich bin aber nur der zweitbeliebteste, ich sag mal, in meiner Gruppe. Es gibt Varianten von mir, an denen ich angeblich Unglück bringe. Irgendwas mit einer bestimmten ungeraden Zahl. Was denn?
4: 13? Hä? Nee.
2: Oh, Frank.
4: Ja, hier fliegt gerade eine Wespe durchs Studio. Ich bin verwirrt.
2: Für alles gibt es echt immer eine Ausrede. Hier fliegt eine Wespe im Studio. 13.
4: Ja, guck dir das an, ein Riesentier.
2: Die tut auch nichts.
4: Weiß ich nicht.
2: Na, oder wie es immer heißt, die hat mehr Angst vor dir, als du vor ihr. So, also die Tasse geht auch an dich, denn die 13 ist natürlich nicht. Aber es wäre sehr schön, wenn du jetzt den richtigen Begriff nennen würdest noch.
3: Geburtstage?
2: Der Freitag.
4: Ja gut, Freitag der 13. Ich finde, da war ich sehr nah dran.
2: Also, keine Höchstleistung, sag ich mal, von beiden. Aber wichtig ist, sagte meine Oma immer nur, was unterm Strich bei rauskommt. Unterm Strich ist der Frank nicht gestochen worden und du kriegst deine Tasse. Schönes Wochenende.
3: Sehr schön, super. Dankeschön.
2: Tschüss.
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0: 8:56 Uhr, WB-Radio. Schönen guten Morgen. Nach 9 gibt es die ganz aktuelle von Olivia Dehn. Ich hätte gerne 3 Minuten ihr tolles Selbstbewusstsein. Ja, es ist so einfach, sich in mich zu verlieben, weil ich so toll bin. Ich bin die Schönste, ich bin die Beste. Davon brauchen wir Frauen, glaube ich, mehr. Ne? Müssen wir uns mal trauen. Olivia Dean's So Easy to Fall in Love. Aktuelle Musik. Außerdem haben wir Maroon 5 da. Die rocken ein bisschen mit Christina Aguilera. Die Zehner. Und dann haben wir noch die aktuelle Nummer von Alex Warren mit dabei. Ist einer eurer Favoriten im Moment in der Playliste für mehr Vielfalt. Zehner, 20er und die besten aktuellen Hits.
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21: Mit Frank Philipp. Guten Morgen. Bundeskanzler Friedrich Merz baut sein Kabinett um. In diesen Minuten stellt er die neuen Personalien vor. Größte Überraschung, Bundesverkehrsminister Patrick Schnieder muss wohl gehen. Nachfolger soll der CDU-Bundestagsabgeordnete Fritz Günzler werden. Bundesgesundheitsministerin Nina Wagen wird Kanzleramtschefin und Carsten Linnemann übernimmt das Gesundheitsressort. Probleme gibt es ab heute und am Wochenende bei der Berliner S-Bahn. So ist die südliche Ringbahn gestört und es gibt weitere Ausfälle wegen Bauarbeiten. Gebaut wird ab heute auch auf der Strecke des RE1. Zwischen Berlin und Frankfurt-Oder fallen 3 Wochen lang alle Züge aus. Es gibt Busse als Ersatz. Weiterhin schlechte Nachrichten von Volkswagen. Der Quartalsgewinn des Autobauers ist wieder eingebrochen um rund 1/3. VW verkauft weltweit immer weniger Autos, besonders in China sind die Zahlen rückläufig. Und jetzt noch mehr aus unserem Land von unserer BB Radio Brandenburg-Reporterin Angie Klaft.
4: In Friesack fehlt weiter dringend Wohnraum. In der Innenstadt gibt es zwar mehrere Flächen für neue Wohnungen, viele Projekte kommen aber nicht voran. Gründe sind hohe Baukosten, fehlende Fördermittel und offene Fragen mit Eigentümern oder Investoren.
21: Der Kanji. Der Deutsche Fußballbund wird heute Vormittag Jürgen Klopp als neuen Nationaltrainer vorstellen. Der 49-Jährige bekommt einen Vertrag bis 2030. Das erste Mal wird Klopp dann am 24. September an der Coaching-Line stehen im Nations League-Spiel gegen die Niederlande. 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
0: Schönen guten Morgen, 9 Uhr und 2 Minuten. Guten Morgen. Das wird ein ganz schöner Tag heute. Im Moment haben wir jetzt... Ach je.
19: Ja, es ist die Allergie. Es fliegen viele Pollen bei dieser Sonnenstrahlung.
0: Naja, so Sonnenstrahlung, das dauert noch ein bisschen. 14 Grad in Guben im Moment, in Jüterbog haben wir 12 Grad, 13 in Lenzen. Das wird schon noch ein bisschen schöner im Laufe des Tages. Vor allen Dingen heute Nachmittag scheint dann fast überall die Sonne und es wird sehr angenehm warm, Temperaturen bis 24 Grad.
19: Ich huste schon mal vor.
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19: Der BB-Radio-Straßenscanner zeigt an, wir haben zwei Vollsperrungen nach Unfällen. Einmal betroffen die B1, B5 Kostrin Richtung Kiez zwischen Heidekrug und dem Abzweig nach Hoppegarten. Und dann ist auch die B2 Richtung Potsdam vollgesperrt zwischen Sedin und dem Abzweig nach Neu-Sedin. Im Stadtverkehr Berlin dauert es länger auf der A100 ab der Detmolder Straße Richtung Süden. Bitte hier aktuell 20 Minuten mehr einplanen. Und geblitzt wird unter anderem auf der A24 Richtung Berlin, kurz hinter Färbelin. Habt ihr noch irgendwas gesehen, Staus oder Blitzer? Bitte melden per Anruf oder WhatsApp 0331 74 40 40.
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0: Schönen guten Morgen.
19: Guten Morgen.
0: 9 Uhr und 3 Minuten haben wir jetzt. Es ist schon wieder Freitag. Ist das
19: geil, wa?
0: Schön. Und Freitag gibt es immer die BB Radio Hundeprofi Hotline hier mit Martin Rütter.
19: Ja, heute kommt die Frage von Paul aus Neuruppin. Der hat schon einen Hund und will sich jetzt noch ein anderes Haustier zulegen und fragt jetzt mal nach, welches Haustier passt eigentlich zu einem Hund? Spannend.
0: Ja, Antwort ist eigentlich relativ einfach, aber es gibt einen Fehler, den man auf gar keinen Fall machen sollte. Erzählt er uns in 12 Minuten und hier ist einer eurer absoluten Lieblingshits im Moment in dieser Playliste. Die ganz neue von Alex Warren, Fever Dream.
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2: Fragen zum Thema Hund, ob es der eigene ist oder die Idee, einen zu holen oder ob es um den suspekten Hund im Büro geht. Einfach den Rütter fragen. Paul aus Neuruppin zum Beispiel will wissen, mit welchen anderen Haustieren verträgt sich eigentlich mein Hund?
3: Hunde sind in der Lage, sich mit allen Tieren zu verstehen, wenn man sie daran gewöhnt. Denn das Tolle ist, ein Hund hat eine Eigenschaft, die kaum ein anderes Tier hat. Denn der Hund ist in der Lage, einen Artfremden als vollwertigen Sozialpartner zu sehen. Der Hund weiß, mein Mensch ist kein Hund. Meine Katze im Haus ist kein Hund. Mein Hamster im Haus ist kein Hund. Aber all die genannten können genauso wichtig für den Hund werden als Sozialpartner, als wären sie Hunde. Von daher geht es immer darum, die Hunde in kleinen Schritten daran zu gewöhnen. Zugegeben, wenn ich einen Deutsch-Drahthaar, einen kleinen Münsterländer, einen Dackel habe, der draußen schon zig Kaninchen geschreddert hat, ja, dann macht es relativ wenig Sinn, ein eigenes Kaninchen nach Hause zu holen. Aber in aller Regel kann man, wenn man den Hunden Zeit gibt, sich Stück für Stück an die Tiere zu gewöhnen, sie mit nahezu allen Tieren vergesellschaften.
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0: Ja, direkt mal mitgesungen. Das macht aber auch Spaß. Das kannst du ja bei fast jedem Song, ne? Shabusi zum Beispiel haben wir gleich. A Bar Song, ja, bei BB Radio, schön. Den lieben wir. Also wenn euer Wochenende so wird, wie dieser Song klingt, dann habt ihr alles richtig gemacht. Auch noch Shawn Mendes mit dabei, ein Zehner. Der klingt auch, als wäre der im vollen Galopp geschrieben und vorgetragen. Dann haben wir Dua Lipa mit dabei und noch so viel mehr. Alle Farben zum Beispiel auch mit dem Sommerhit 2026, wenn es noch mir ginge. Für mehr Vielfalt gibt's gleich alles.
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7: Mit Frank Philipp, guten Morgen. Der Osten Brandenburgs wird von der Bahn abgetrennt. Ab heute Abend ist der RE1 für rund 3 Wochen zwischen Berlin und Frankfurt-Oder wegen Bauarbeiten unterbrochen. Es fahren Busse als Ersatz. Brandenburg will die Abschiebung nach Afghanistan ausweiten. Gefährder, Straftäter und Ausreisepflichtige dürfen abgeschoben werden, so das Bundesinnenministerium.
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8: Mit Benedikt Maurer. Guten Morgen. Berlin startet morgen in den Christopher Street Day. Wegen der Vorbereitungen sind jetzt schon erste Straßen in Mitte gesperrt. Der Höhepunkt ist die große CSD-Parade am Samstagnachmittag. Sie zieht von der Leipziger Straße bis zum Brandenburger Tor. An der Uni Potsdam wird jetzt Weltpolitik geprobt. Studenten haben dort eine neue Hochschulgruppe gegründet. Dort spielen sie Debatten der Vereinten Nationen nach. So wollen sie junge Menschen für internationale Politik begeistern. 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
0: Für ganz Brandenburg und Berlin zuverlässig und genau. Guten Morgen hier bei uns im Speckgürtel in Potsdam und in Berlin. In Potsdam, Nauen und Zossen heute Temperaturen bis 25 Grad. Na, das sieht gut aus. Wir kriegen relativ viel Sonne heute. Es wird auch immer schöner und es bleibt auch trocken. 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
9: Der BB-Radio-Straßenscanner zeigt an, dass es jetzt doch so langsam voller wird auf den Straßen in Brandenburg vor allem. Wir haben eine Baustelle nach einem Unfall, nee, umgekehrt. Wir haben eine Baustelle und einen Unfall auf der A10, dem westlichen Berliner Ring, Richtung Dreikafeland zwischen Großkreuz und Vöben. Aktuell hier 10 Minuten mehr einplanen. Und dann Vorsicht, es gibt einen brennenden LKW auf der A13 Richtung Dresden zwischen Bronco und Großräschen. Aktuell braucht ihr hier 25 Minuten länger. Dann ist die B2 Richtung Potsdam vollgesperrt nach einem Unfall zwischen Sedin und dem Abzweig nach Neu-Sedin. Und im Stadtverkehr Berlin dauert es länger auf der A100 ab der Detmolder Straße Richtung Süden. 15 Minuten mehr bitte einplanen. Geblitzt wird aktuell auf der A10, dem nördlichen Ring Richtung Dreieck Barnim, direkt im Dreieck Havelland. Habt ihr noch irgendwas gesehen, Staus oder Blitzer? Bitte melden per Anruf oder WhatsApp 0331 74 40 40.
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0: Schönen guten Morgen, es ist 9.31 Uhr. Um 9:45 Uhr haben wir alle richtig gute Laune. Ich meine, es ist jetzt schon einfach. Ne? Das Wetter ist schön. Ne?
10: Wochenende!
0: Läuft ja alles ein bisschen besser. Freitag ist auch. Und dazu gibt es dann auch noch Till Reiners bei den besten Comedians Deutschlands. Sehr lustige Folge heute. Und hier ist Wochenend-Soundtrack mit Shabusi. A Bar Song.
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0: geiler Song. Tinlicker und Helslot. Klingt ein bisschen wie eine Beleidigung oder wie so Superhelden aus einem Film. Oh, da kommt Tinlicker und Helslot und retten die Welt.
1: Ja.
0: Guten Morgen. 9:44 BB Radio jetzt mit Till Reiners.
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4: Wir alle kommen auf die Welt, ja, super schutzlos und wir sind total angewiesen darauf, dass die anderen sich um uns kümmern. Ja, und eigentlich wäre es ja von der Natur total gut, wenn wir rauskommen und dann super süß sind. Nur süß. Ne? Und wir sind natürlich sind wir auch süß, ja, aber wir sind ja auch super nervig. Das ist ganz schön risikoreich. Ne? Es ist ja so risikoreich, dass es jetzt eine Standardroutine ist im Krankenhaus, wenn das Wunder des Lebens passiert ist. Ja? Das Kind ist gerade gekommen, da kommt sofort geschultes Fachpersonal rein und sagt, das ist schön gerade, ne? Ich bin hier, um Sie zu informieren, das wird nicht so bleiben. Ne? Also es wird so nervig, dass Sie es umbringen wollen. Und da wollte ich Ihnen sagen, das ist illegal. Gleich kommt noch mal ein Kollege von mir, der sagt Ihnen das noch mal. Und beim Rausgehen kriegen Sie von uns eine Faltbroschüre. Da steht im Wesentlichen drin, Kind bitte nicht schütteln. Vielen Dank.
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1: Schönen Freitag.
0: Guten Morgen, es ist 9.57 Uhr. Aktuelle Musik von Michael Schulte, gleich 5 a.m. Das ist ein Ohrwurm, der direkt im ersten Takt schon beginnt. Dazu ein 20er von Taylor Swift. Da ging es noch um unglückliche Liebe. Das geht ja jetzt nicht mehr. Jetzt ist ja erstmal auf Wolke 7. Und dazu gibt's Superstar The Weeknd für mehr Vielfalt.
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6: Einen schönen Freitag, es ist gleich 10 Uhr.
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7: Mit Frank Philipp, guten Tag. Stühlerücken im Bundeskabinett in Berlin. Bundeskanzler Friedrich Merz hat die ersten Umbesetzungen vorgestellt. Wie erwartet übernimmt Nina Wagen jetzt den Posten der Kanzleramtschefin. Carsten Linnemann wird neuer Bundesgesundheitsminister und Philipp Amthor Bund-Länder-Koordinator.
8: Wir werden die Aufgaben jetzt in der Sommerpause sorgfältig vorbereiten und wir werden dann nach den parlamentarischen Sommerferien mit neuem Schwung starten und die großen Reformprojekte umsetzen, die wir uns vorgenommen haben. Wir haben viel erreicht, aber es ist doch noch viel zu tun.
7: Weitere Umbesetzungen folgen, so soll Bundesverkehrsminister Patrick Schnieder gehen, schreibt die Bild-Zeitung. Probleme gibt es ab heute und am Wochenende bei der Berliner S-Bahn. So ist die südliche Ringbahn gestört und es gibt weitere Ausfälle wegen Bauarbeiten. Gebaut wird ab heute auch auf der Strecke des RE1. Zwischen Berlin und Frankfurt-Oder fallen 3 Wochen lang alle Züge aus. Es gibt Busse als Ersatz. Der Deutsche Fußballbund wird heute Vormittag Jürgen Klopp als neuen Nationaltrainer vorstellen. Der 49-Jährige bekommt einen Vertrag bis 2030. Das erste Mal wird Klopp dann am 24. September an der Coaching-Line stehen im Nations League-Spiel gegen die Niederlande. 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
6: Heute am Freitag finde ich perfektes Wetter eigentlich für alle, die irgendwas vorhaben. Bis zu 24 Grad, also mega angenehm. Dabei ein Sonne-Wolken-Mix, bleibt also auch trocken. Auch bei der Arbeit gar kein Problem. Man schwitzt nicht so doll, falls ihr da körperlich tätig seid. Am Wochenende legen wir dann ein bisschen drauf. 26 bis 29 Grad. Morgen freundlich, am Sonntag auch mal mit Regen, vor allem im Westen Brandenburgs.
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6: Der BB-Radio Straßenscanner zeigt auf der A10, dem westlichen Berliner Ring Richtung Dreieck Havelland, zwischen Großkreuz und Vöben eine halbe Stunde Baustellenstau. Dann die A13 Richtung Dresden ist gesperrt, da brennt ein LKW zwischen Bronco und Großräschen. Und im Stadtverkehr Berlin A100 Richtung Süden ab Detmolder Straße 15 Minuten plus. Es wird außerdem aktuell geblitzt auf der A115 Richtung Dreieck Knutetal zwischen Kleinmachnow und Potsdam-Babelsberg. Und wenn ihr noch was seht, ein Stau, ein Blitzer, sagt uns gerne Bescheid. Nummer zu uns ist die 0331 74 40 40 und kommt gut und vor allem sicher an.
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6: Freitag. Ach, auch einfach mal so stehen lassen, oder? Wir haben für euch natürlich trotzdem für den Arbeitstag die perfekte Playlist zusammengestellt. Gleich mit ordentlich Power von Dex Jones und Ray. Und das hier ist der Song für alle Frühschichtler, die heute Morgen um 5 Uhr morgens schon wach waren. 5 AM jetzt von Michael Schulte.
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1: Mit Taylor Swift bei BB Radio durch den Freitagvormittag und dann natürlich gleich mit dem BB Radio mehr Musikversprechen. Das schießt uns so richtig Richtung Wochenende, dann zum Beispiel mit Sia und Sean Paul und einem absoluten Party-Hit. Die Jungs von One Republic entführen uns an die Westküste und gleich natürlich auch noch was Aktuelles. Teddy Swims mit seiner Hammerstimme, Mr. Know-It-All bei einer halben Stunde Musik ohne Unterbrechung.
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1: 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Heute Sonne, ein paar Wölkchen, es bleibt trocken bei Temperaturen zwischen 21 und 24 Grad maximal. Am Wochenende wird es dann wieder mehr Sommer mit 26 bis 29 Grad, morgen freundlich. Am Sonntag kann es vor allem im Westen Brandenburgs auch mal regnen und auch Gewitter sind möglich, aber auch da zwischendurch auf jeden Fall auch mal trocken. 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
1: Und der BB Radio Straßenscanner zeigt jetzt an. Auf der A10, dem westlichen Berliner Ring Richtung Dreieck Havelland, zwischen Großkreuz und Vöben 35 Minuten Baustellenstau. Die A13 Richtung Dresden ist gesperrt zwischen Bronco und Großräschen wegen eines brennenden LKWs. Und im Stadtverkehr Berlin, A100 Richtung Süden, ab Detmolder Straße 15 Minuten plus. Steffen meldet uns einen aktuellen Blitzer auf der B101 Richtung Jüterbock, Höhe Luckenwalde, vielen lieben Dank. Und wenn ihr noch was habt, Staus, Blitzer, auch gerne Bescheid sagen. Nummer zu uns ist die 0331 74 40 40 und kommt gut und vor allem sicher an. 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

die besten aktuellen Hits bei BB Radio. Jetzt mit einer unfassbar warmen, gefühlvollen Stimme, krassen Texten, coolem Rhythmus und einem Typen, mit dem ich auch gerne mal ein Bierchen auf einer Grillparty trinken würde, glaube ich. Hier ist Teddy Swims mit Mr. Know-It-All.

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BB Radio, Freitag. Wetter spielt absolut mit für alle Pläne, die es so gibt. Egal ob heute chillen am großen Hafen in Lübbenau oder auch zur La Riva White Night in den Havelauen an der Hafenpromenade in Werder. Es gibt sehr viel zu tun und zu erleben bei uns in Brandenburg und Berlin. Für noch mehr Ideen, falls ihr noch nichts vorhabt, schaut mal gerne vorbei auf bbradio.de bei unserem Wochenendplaner. Und hier schon mal ein Song, der auch nach Freitagabend klingt. Save Me Tonight.

0: Gleich 11, ihr hört BB-Radio mit Ida und wir klettern hier ein Stückchen und ein Stückchen immer näher ran ans Wochenende. Das machen wir in der nächsten halben Stunde natürlich wieder mit mehr Vielfalt in unserer Playlist. 10er, 20er und die besten aktuellen Hits erwarten euch da, zum Beispiel mit dem Hammer 20er von Miley Cyrus, Flowers. Aus den 10ern haben wir was Danziges von Stromae mit dabei und aktuell gleich Olivia Dean, Man I Need, ihr absoluter Hammerhit hier bei uns.
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13: Mit Frank Philipp. Guten Tag. Stühlerücken im Bundeskabinett in Berlin. Bundeskanzler Friedrich Merz hat die ersten Umbesetzungen vorgestellt. Wie erwartet übernimmt Nina Wagen jetzt den Posten der Kanzleramtschefin. Carsten Linnemann wird neuer Bundesgesundheitsminister und Philipp Amthor Bund-Länder-Koordinator.
14: Wir werden die Aufgaben jetzt in der Sommerpause sorgfältig vorbereiten und wir werden dann nach den parlamentarischen Sommerferien mit neuem Schwung starten und die großen Reformprojekte umsetzen, die wir uns vorgenommen haben. Wir haben viel erreicht, aber es ist doch noch viel zu tun.
13: Weitere Umbesetzungen folgen, so soll Bundesverkehrsminister Patrick Schnieder gehen, schreibt die Bild-Zeitung. Probleme gibt es ab heute und am Wochenende bei der Berliner S-Bahn. So ist die südliche Ringbahn gestört und es gibt weitere Ausfälle wegen Bauarbeiten. Gebaut wird ab heute auch auf der Strecke des RE1. Zwischen Berlin und Frankfurt-Oder fallen 3 Wochen lang alle Züge aus. Es gibt Busse als Ersatz. Der Deutsche Fußballbund wird heute Vormittag Jürgen Klopp als neuen Nationaltrainer vorstellen. Der 49-Jährige bekommt einen Vertrag bis 2030. Das erste Mal wird Klopp dann am 24. September an der Coaching-Line stehen im Nations League-Spiel gegen die Niederlande. 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
0: Heute am Freitag mit Temperaturen zwischen 21 und 24 Grad, dabei einem Sonne-Wolken-Mix. Am Wochenende wird es ein bisschen wärmer, 26 bis 29 Grad, morgen meistens freundlich. Am Sonntag kann es auch mal regnen und auch Gewitter sind noch möglich.
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0: Der BB-Radio Straßenscanner zeigt auf der A10 dem westlichen Berliner Ring Richtung Dreieck Havelland zwischen Großkreuz und Vöben 40 Minuten plus. Auf der A13 Richtung Dresden gibt es nach einem LKW-Unfall zwischen Bronco und Großräschen noch Behinderungen. Und die A24 Richtung Berlin ist gesperrt nach einem Unfall zwischen Fährberlin und Krem. Es blitzt auf der A10, dem nördlichen Berliner Ring Richtung Dreieck Havelland, direkt im Dreieck Pankow. Und wenn ihr noch was habt, Staus, Blitzer, gern melden. Nummer zu uns ist die 0331 74 40 40 und kommt gut und vor allem sicher an.
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0: Boah, und ich muss ja sagen, ich finde für so einen Arbeitstag oder für einen Ausflug ist heute mein absolutes Lieblingswetter, ne? Super angenehm, regnet nicht, kleiner Wind, der einen beim Rumlaufen begleitet. Ich hoffe, ihr kommt gut durch den Freitag und wir sind mit dabei gleich mit Olivia Dean und ihrem Welthit Man I Need und davor hier der Grammy-Gewinner-Song von Miley Cyrus, das ist Flowers.
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1: 11.17 Uhr, ganz genau. Hier ist BB Radio mit Ida, gleich mit dem BB Radio mehr Musikversprechen. Das heißt, es gibt 10 Hits am Stück für euren Freitagvormittag. Also die Zeit bis Feierabend vergeht hier wie im Flug. Mit dabei zum Beispiel Lady Gaga mit einem ihrer größten Klassiker. Newcomer Sound kommt von Somber und Fette Beats mit Kygo und Tina Turner als nächstes.
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1: 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Temperaturen heute bis 24 Grad mit einem angenehmen Sonne-Wolken-Mix. Am Wochenende ein bisschen wärmer, 26 bis 29 Grad. Morgen freundlich, am Sonntag kann es örtlich auch mal regnen, vor allem im Westen Brandenburgs. Und auch vereinzelt Gewitter sind mit dabei. 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
1: Der BB-Radio-Straßenscanner zeigt auf der A10, dem westlichen Berliner Ring Richtung Dreieck Havelland, zwischen Großkreuz und Vöben, 45 Minuten Baustellenstau. Auf der A13 Richtung Dresden, zwischen Bronco und Großräschen, 25 Minuten plus, da hat ein LKW gebrannt. Und die A24 Richtung Berlin ist gesperrt, zwischen Fährberlin und Kremmen. Im Stadtverkehr Berlin kommt ihr soweit gut durch. Es blitzt auf der A13 Richtung Dresden zwischen Kittlitz und Karlau. Und wenn ihr noch was habt, Staus oder Blitzer, sagt uns gerne Bescheid. Nummer zu uns ist die 0331 74 40 40. Gute Fahrt noch.
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Huhn oder Ei, hier ist BB Radio und was war denn hier zuerst da? Der gut gelaunte Beat, der einen so richtig den Freitag trägt, oder die gut gelaunten Stimmen von Leonie und Callum Scott? Die haben wir ja beide hier auch schon öfter in der Playlist gehört bei BB Radio, vor allem Leonie, natürlich absolut beliebt bei uns in Brandenburg und Berlin. Und jetzt haben sie endlich mal einen gemeinsamen Song gemacht. Das hier ist Stay für euren Freitag.

Radio am Freitag. Und wenn das bei euch der Tag ist, wo ihr traditionell ein bisschen früher Feierabend macht, dann ist es auch absolut fair, jetzt um 11.45 Uhr einfach schon mal Mittag zu essen. So, wir machen hier weiter dazu mit Somber als Beilage quasi.

0: Mit Dua Lipa geht's durch den Freitag. Gleich ist es 12 und mit mehr Vielfalt geht's bei uns weiter durch den Tag. Wir haben 10er, 20er und die besten aktuellen Hits für euch. Zum Beispiel mit dem ersten richtig großen Hit von Alex Warren. Der hat ihn wirklich weltweit in die Charts katapultiert. Ordinary. Aus den 10ern ist Megaproduzent Pharrell Williams am Start. Und aktueller Pop kommt von Megastar Taylor Swift gleich hier um die Ecke.
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10: Es ist gleich 12 Uhr am Freitag.
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12: Mit Frank Philipp, guten Tag. Jürgen Klopp ist der neue Fußballnationaltrainer. Der 59-Jährige wurde heute in der DFB-Zentrale in Frankfurt am Main offiziell vorgestellt.
13: Meine Hauptaufgabe ist es, der A-Nationalmannschaft zu helfen. Das funktioniert nur, wenn im Unterbau sehr gut gearbeitet wird, wovon ich ausgehe. Alle, die Fußballfans sind und die das interessiert, denen fühle ich mich verpflichtet. Und das bedeutet, den Job so gut wie möglich zu machen.
12: Zum Start gab es auch Medienschelte von Klopp. Er forderte eine faire Berichterstattung und auch den Respekt vor seiner Privatsphäre. Stühlerücken im Bundeskabinett in Berlin. Bundeskanzler Friedrich Merz hat die ersten Umbesetzungen vorgestellt. Wie erwartet übernimmt Nina Wagen jetzt den Posten der Kanzleramtschefin. Carsten Linnemann wird neuer Bundesgesundheitsminister und Philipp Amthor Bund-Länder-Koordinator.
14: Wir werden die Aufgaben jetzt in der Sommerpause sorgfältig vorbereiten und wir werden dann nach den parlamentarischen Sommerferien mit neuem Schwung starten und die großen Reformprojekte umsetzen, die wir uns vorgenommen haben. Wir haben viel erreicht, aber es ist auch noch viel zu tun.
12: Weitere Umbesetzungen folgen, so soll Bundesverkehrsminister Patrick Schnieder gehen, schreibt die Bild-Zeitung. 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
10: Heute für euren Freitag Temperaturen bis 24 Grad mit einem angenehmen Sonne-Wolken-Mix. Am Wochenende wird es dann ein bisschen wärmer, so 26 bis 29 Grad. Morgen ziemlich freundlich, am Sonntag gibt es örtlich auch mal Regen, vor allem im Westen Brandenburgs, und auch Gewitter können noch mal dabei sein.
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10: Der BB-Radio Straßenscanner zeigt auf der A10, dem westlichen Berliner Ring Richtung Dreieck Havelland, zwischen Großkreuz und Vöben nach einem Unfall in der Baustelle 50 Minuten plus. Auf der A13 Richtung Dresden zwischen Bronco und Großräschen noch Behinderungen, da hat ein LKW gebrannt, 15 Minuten mehr. Und die A24 Richtung Berlin ist zwischen Fährberlin und Krem gesperrt nach einem Unfall. Außerdem im Stadtverkehr Berlin 100 Richtung Norden, Abwegstraße 10 Minuten mehr. Es blitzt auf der B101 Richtung Jüterbock, Höhe Luckenwalde. Und wenn ihr noch was habt, Staus oder Blitzer, sagt gern Bescheid. Nummer zu uns ist die 0331 74 40 40. Kommt gut und sicher an.
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10: So, sind jetzt einige wieder hier. Ich glaube, vorhin mit der Jürgen Klopp-Konferenz, da waren wahrscheinlich alle dann kurz am Fernseher. Aber jetzt machen wir wieder weiter mit Musik, okay? Na, jetzt wird weiter gearbeitet, aber Radio geht natürlich immer. Wir machen hier zum Beispiel richtig gute Stimmung mit Pharrell Williams und Happy. Außerdem vorher hier ganz große Gefühle. Alex Warren schreit die richtig raus. Jetzt.
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0: mit einem Ohrwurm hier durch den Freitag geschickt. WB-Radio um 12.17 Uhr. Gleich dann mit dem WB-Radio mehr Musik versprechen. Und da warten schon Tame Impala und Jenny, um den nächsten Ohrwurm klarzumachen mit ihrem aktuellen Mega-Hit Dracula. Wir haben außerdem fette Beats von Alle Farben am Start. Und Party-Sound kommt von Jennifer Lopez. Alles gleich bei uns.
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0: 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Mit Temperaturen heute zwischen 21 und 24 Grad, dabei ein Sonne-Wolken-Mix und es bleibt trocken. Am Wochenende ein bisschen mehr Sommer, es wird wärmer, 26 bis 29 Grad. Morgen freundlich, am Sonntag gibt es vor allem im Westen Brandenburgs auch mal etwas Regen und auch Gewitter sind möglich. 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
0: Und der BB-Radio Straßenscanner zeigt jetzt an: A10 westlicher Berliner Ring Richtung Dreieck Havelland zwischen Großkreuz und Vöben 50 Minuten plus nach einem Unfall in der Baustelle. Auf der A11 Richtung Stettin zwischen Lanke und Finofurt braucht ihr nach einem Unfall 20 Minuten länger. Und im Stadtverkehr Berlin dauert es am längsten auf der A100 Richtung Süden ab Innsbrucker Platz 15 Minuten plus. Stefan hat uns einen aktuellen Blitzer gemeldet, direkt im Dreieck Werder, wenn ihr vom südlichen Ring auf die A2 Richtung Magdeburg fahrt. Vielen Dank. Und wenn ihr noch was habt, Staus oder Blitzer, dann auch immer gerne her damit. Anrufen oder eine WhatsApp schicken an die 0331 74 40 40. 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

Wochenende ist fast schon da und ich werde endlich mal wieder Fahrrad fahren, weil vor meinem Urlaub habe ich das noch repariert, also mein Onkel und ich habe zugeguckt. Aber jetzt habe ich endlich Zeit. Das steht bei mir auf der Liste. Ich hoffe, ihr habt auch was Schönes vor. Hey,

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Jetzt mit Dracula. Ja? Wird jetzt hier ein richtig cooler Pop-Hit. Und der ist nicht nur meiner Meinung nach richtig cool, sondern hat es auch auf Platz 1 der deutschen Charts geschafft, immerhin für eine Woche. Inzwischen ist er auf Platz 8, also immer noch ganz schön weit oben. Gemacht haben den Indie-Rocker Tame Impala und Sängerin Jenny. Feier ich sehr hier für euren Freitag. The

0: 12:54 Uhr, hier ist BB Radio mit Ida. Für euch heißt es jetzt Schüssi Frühschicht. Hallo Wochenende. Es sei denn, da müsst ihr nochmal ran. Wir machen hier auf jeden Fall weiter mit mehr Vielfalt in der Playlist. Egal, ob schon frei oder noch fleißig. Aus den 10ern haben wir James Hype am Start mit fetten Beats. Aus den 20ern Gitarrenpop von Michael Schulte. Und was ganz Aktuelles kommt mit Megastar Harry Styles um die Ecke. Bisschen melancholisch, aber mega schön. American Girls gleich hier bei uns.
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4: Es ist gleich 13 Uhr am Freitag.
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6: Im Studio Anna Löwer. Schönen guten Tag. Er soll die deutsche Fußballnationalmannschaft wieder in Topform bringen. Jürgen Klopp ist nun offiziell neuer Bundestrainer. Er bekommt einen Vertrag bis inklusive der WM 2030. Klopp ist nach Löw, Flick und Nagelsmann der vierte Bundestrainer in nur 5 Jahren. Kanzler Merz baut seine Regierungsmannschaft im großen Stil um, lässt aber noch Fragen offen. Klar ist, Nina Wagen wird neue Kanzleramtschefin und Carsten Linnemann übernimmt ihr Gesundheitsressort. Merz kündigt an, dass es noch mehr Wechsel gibt. Dass Verkehrsminister Schnieder gehen muss, bestätigt er noch nicht. Die Waldbrände in Südeuropa geraten immer mehr außer Kontrolle. Spanien hat für 2 Regionen den nationalen Notstand ausgerufen, um den Kampf gegen die Feuer zu verstärken. An der französischen Atlantikküste mussten fast 30.000 Menschen wegen der Flammen in Sicherheit gebracht werden.
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4: Mit Temperaturen zwischen 21 und 24 Grad starten wir heute ins Wochenende rein mit einem angenehmen Sonne-Wolken-Mix. Es wird dann wärmer, 26 bis 29 Grad sind am Wochenende drin, morgen auch freundlich. Am Sonntag gibt es vor allem im Westen Brandenburgs mal etwas Regen und auch Gewitter sind dabei.
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4: Der BB-Radio Straßenscanner zeigt uns, es ist viel los. Auf der A2 Richtung Berlin zwischen Ciesa und Vollin 25 Minuten plus nach einem Unfall. A10 westlicher Berliner Ring Richtung Dreieck Havelland ab Großkreuz über 1 Stunde mehr. In der Gegenrichtung ab Leest 1/2 Stunde plus. Und auf der A11 Richtung Stettin zwischen Lanke und Finowfurt 20 Minuten plus. Im Stadtverkehr Berlin 100 Richtung Süden ab Innsbrucker Platz 15 Minuten mehr einplanen. Und es blitzt außerdem auf der A10, dem nördlichen Berliner Ring Richtung Dreieck Barnim, direkt im Dreieck Havelland. Wenn ihr noch was habt, Staus oder Blitzer, sagt uns gerne Bescheid. Nummer zu uns ist die 0331 74 40 40. Kommt gut und vor allem sicher an.
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4: Gerade ein bisschen Geduld gefragt bei euch auf der Straße Richtung Wochenende. Ja, es sind jetzt einfach die meisten Bundesländer in den Ferien und natürlich wollen viele bei uns vorbei Richtung Ostsee. Ich hoffe, ihr kommt gut und sicher an und wir sind bei euch, auch wenn es mal länger dauert. Gleich mit More Than Friends, ein richtiger Klassiker. Und das hier ist Michael Schulte.
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0: Mit einem richtigen Knall geht's hier durch den Freitag. Es ist jetzt 13.15 Uhr, BB-Radio ist an und wir haben für euch gleich wieder das BB-Radio mehr Musikversprechen. Da geht's laut weiter, zum Beispiel mit Panic at the Disco. Wir haben aus den 20ern Olivia Rodrigo mit dabei, mit einem ihrer richtig großen ersten Hits. Mittlerweile ist sie ja überall, aber das waren so ihre Anfänge. Und was Aktuelles kommt von DJ Kygo zusammen mit den Stimmen von Khalid und Griffin. Save My Love, alles gleich hier.
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0: 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Ganz entspannt heute mit 24 Grad maximal und einem Sonne-Wolken-Mix. Das Wochenende ein bisschen wärmer, 26 bis 29 Grad. Morgen freundlich, am Sonntag vor allem im Westen Brandenburgs auch mal etwas Regen und auch Gewitter können dabei sein.
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0: Und der BB-Radio Straßenscanner zeigt jetzt an. Auf der A2 Richtung Berlin zwischen Thesen und Wollin nach einem Unfall eine halbe Stunde plus. A10 westlicher Berliner Ring Richtung Dreieck Havelland. Hier hat es in der Baustelle gekracht. Zwischen Großkreuz und Föben braucht ihr eine Stunde länger. Und in der Gegenrichtung ab Potsdam Nord eine halbe Stunde mehr. Auf der A11 Richtung Stettin zwischen Wandlitz und Finofurt nach einem Unfall eine halbe Stunde plus. Und die A24 Richtung Berlin ist zwischen Neuruppin und Fair-Berlin nach einem Unfall voll gesperrt. Stadtverkehr Berlin A100 Richtung Norden ab Hohenzollern-Damm 15 Minuten mehr, Richtung Süden ab Schmargendorf 20 Minuten plus und es blitzt auf der A13 Richtung Berlin Höhe Duben. Wenn ihr noch was habt, gern melden. Nummer zu uns ist die 0331 74 40 40. 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

mit BB Radio durch den Freitagnachmittag. Jetzt mit Beats von Kygo, die nach Urlaub klingen, und den Stimmen von Khalid und Griffin, die dann noch dazu einladen, sich so richtig wegzuträumen. Das ist Save My Love, einer der besten aktuellen Hits.

0: Mit BB Radio Richtung Wochenende. Jessica, was ist denn bei euch geplant?
1: Für uns geht's am Samstag ins Kino mit unserem Sohn zu Toy Story 5. Und am Sonntag machen wir uns einen schönen Familientag.
0: Das klingt ganz wunderbar. Boah, Toy Story 5 will ich, glaube ich, auch unbedingt gucken. Vor allem der erste Film, der ist einfach genauso alt wie ich. Und ich finde es so krass, dass das jetzt einfach immer noch die Kinder, die jetzt klein sind, dann auch noch schauen. Mega schön. Wir begleiten euch hier weiter durch den Freitag natürlich erstmal mit den besten aktuellen Hits. Das hier ist jetzt Alex Warren. Der legt richtig los hier mit Fever Dream.

0: Für einige in Brandenburg und Berlin. Heute letzter Arbeitstag, bevor Urlaub ist. Ihr hört BB-Radio mit Ida. Na, und da sind wir doch gerne nochmal dabei. Mit mehr Vielfalt in unserer Playlist. Zehner, da zum Beispiel Rihanna mit einem richtig fetten Hit. Aus den 20ern, die Jungs von Glock Glock. Und aktueller Party-Sound kommt gleich von Jennifer Lopez zusammen mit David Guetta. Save Me Tonight. Hiernach.
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7: Es ist 14 Uhr am Freitag.
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8: Im Studio Mia Hin. Schönen guten Tag.
9: Lange wurde darauf gewartet, nun ist es endlich offiziell. Jürgen Klopp ist neuer Bundestrainer. Er soll's nach der enttäuschenden WM nun richten und bekommt einen 4-Jahres-Vertrag beim DFB. In der Nations League Ende September steht Klopp das erste Mal für Deutschland an der Seitenlinie. Kanzler Merz baut seine Regierungsmannschaft im großen Stil um. Gesundheitsministerin Wagen wird Kanzleramtschefin, CDU-Generalsekretär Linnemann übernimmt das Gesundheitsressort und Philipp Amthor soll sich um die Bund-Länder-Beziehungen kümmern. Dass Verkehrsminister Schnieder seinen Posten räumen muss, hat Merz noch nicht bestätigt. VW kommt nicht aus der Abwärtsspirale heraus. Von April bis Juni ist der Gewinn bei Europas größtem Autobauer um ein Drittel eingebrochen. Gerade die schwachen Verkäufe in China machen Volkswagen zu schaffen. VW steckt seit langem in der Krise und will zehntausende Jobs streichen.
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7: Heute mit Temperaturen bis 24 Grad und im Sonne-Wolken-Mix. Am Wochenende wärmer, bis zu 29 Grad sind drin. Morgen freundlich. Am Sonntag gibt's auch mal Regen und auch Gewitter sind möglich.
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7: Der BB-Radio Straßenscanner zeigt auf der A2 Richtung Berlin zwischen Thesen und Wohlin 25 Minuten plus. A10 westlicher Berliner Ring Richtung Dreieck Havelland zwischen Großkreuz und Vöben über eine Stunde mehr nach einem Unfall in der Baustelle. Und in der Gegenrichtung ab Potsdam Nord 25 Minuten plus. A11 Richtung Stettin zwischen Wandlitz und Finofurt 45 Minuten mehr. Und die A24 Richtung Berlin ist gesperrt. Da brennt ein PKW zwischen Neuruppin und Neuruppin Süd. Letzte freie Abfahrt für euch ist Herzsprung. Stadtverkehr Berlin 100 Richtung Süden ab Detmolder Straße 20 Minuten plus. Und es blitzt auf der B2 Richtung Treuenbrietzen kurz vor Buchholz. Habt ihr noch was? Staus oder Blitzer? Gerne Bescheid sagen. Nummer zu uns ist die 0331 74 40 40. Und kommt gut und vor allem sicher an.
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7: Ja, es wird wohl ein sehr staureiches Wochenende. Ja, viele fahren in Urlaub, kommen vielleicht auch schon aus den ersten Bundesländern fast schon wieder aus dem Urlaub zurück und alle wollen bei uns vorbei. Vielleicht seid ihr ja auch hier zu Besuch in Brandenburg und Berlin und gerade zufällig hier gelandet, dann gerne da bleiben. Wir haben hier gleich zum Beispiel für euch Clock Clock mit so richtig coolem Beat und das hier sind Jennifer Lopez und David Guetta. Save me tonight.
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0: Eine halbe Stunde Musik ohne Unterbrechung bei BB Radio. Wie klingt das für euch? Naja, das sage ich euch ja jetzt, wie es gleich klingt. Wir haben zum Beispiel Holly Humberstone dabei, so ganz süßer, romantischer Pop. Die Jungs von Bastille legen richtig los mit einem ihrer größten Hits aus den 10ern. Und ein 20er kommt von Shows, so Chormusik auf cool. Alles gleich hier.
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0: 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Mit Temperaturen heute zwischen 21 und 24 Grad und einem angenehmen Sonne-Wolken-Mix. Das Wochenende wird ein Ticken wärmer, 26 bis 29 Grad. Morgen freundlich, am Sonntag auch mal mit Regen und auch Gewitter sind da dabei. 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
0: Der BB-Radio Straßenscanner zeigt auf der A2 Richtung Berlin nach einem Unfall zwischen Thesen und Wollin eine halbe Stunde plus. A10 westlicher Berliner Ring Richtung Dreieck Havelland zwischen Großkreuz und Vöben. Unfall in der Baustelle, das dauert eine Stunde länger. Auf der A11 Richtung Stettin zwischen Wandlitz und Fienofurt nach einem Unfall 40 Minuten mehr. Und die A24 Richtung Berlin ist gesperrt zwischen Neuruppin und Neuruppin Süd. Letzte freie Abfahrt für euch Herzsprung. Stadtverkehr Berlin, 100 Richtung Süden ab Innsbrucker Platz, 15 Minuten plus. Und es blitzt auf dem nördlichen Berliner Ring Richtung Dreieck Barnim, direkt im Dreieck Havelland. Habt ihr noch was? Staus oder Blitzer? Sagt Bescheid. Nummer zu uns ist die 0331 74 40 40. Kommt gut und vor allem sicher an.
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Radio mit den besten aktuellen Hits für euren Freitagnachmittag. Was für eine Hammerstimme. Teddy Swims ist jetzt hier mit dabei und der bringt natürlich ansonsten auch noch jede Menge Groove mit, so ein bisschen Soul-Gefühl hier mit Mr. Know It All.

0: Live 3 mit BB Radio geht's durch den Freitagnachmittag. Ich bin Ida und verabschiede mich jetzt ins Wochenende. Wir hören uns hier Montag wieder ab 10. Bis dahin erstmal jetzt mein Kollege Ben The Beat für euch mit fetten 20ern, zum Beispiel von Adomas. Aus den 10ern sind Will.i.am und Britney Spears mit so richtig coolem Partysound dabei. Und was Aktuelles kommt von Megastar Taylor Swift. Alles gleich hier ab 3. Schönes Wochenende.
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4: Im Studio Nancy Kuhlmann. Schönen guten Tag.
5: Deutschland hat den vierten Fußball-Bundestrainer in nur 5 Jahren. Der DFB hat Jürgen Klopp heute offiziell vorgestellt. Der Ex-Coach von Mainz, Dortmund und Liverpool wurde in den letzten Jahren immer wieder als Bundestrainer gehandelt. Nun passt alles. Er soll die deutsche Nationalmannschaft wieder in Topform bringen und sagt in Richtung Fans und Medien:
6: Jeder, der wirklich Lust drauf hat, das mit uns gemeinsam, alle gemeinsam anzugehen, ist super herzlich willkommen. Wir haben jetzt noch ein paar Wochen Zeit, bis zur ersten Länderspielphase geht. Ich finde es genug Zeit für mich, mich darauf richtig vorzubereiten. Es wird meine erste sein, gemeinsam mit meinem Team. Aber alle sind bereit.
5: Ende September steht Klopp das erste Mal an der Seitenlinie in der Nations League gegen die Niederlande. Die EU schickt jetzt mehrere Löschflugzeuge nach Spanien und Frankreich, wo heftige Waldbrände wüten. Die Feuer dehnen sich immer weiter aus. An der französischen Atlantikküste mussten bereits über 60.000 Menschen in Sicherheit gebracht werden, darunter viele Touristen. Rund um Madrid 10.000. Wer ein E-Auto fährt, kann mittlerweile an über 200.000 öffentlichen Ladepunkten sein Auto wieder aufladen. Innerhalb der letzten 12 Monate sind nochmal fast 27.000 dazugekommen. Insbesondere der Ausbau von Ultraschnellladern hat stark zugenommen. Vor der deutschen Ostseeküste schwimmt erneut ein Buckelwal herum. Vor kurzem wurde das Tier in der Kieler Förde gesichtet, jetzt weiter nördlich in der Flensburger Förde. Die Schifffahrt vor Ort ist informiert. Das Kieler Umweltministerium rät dazu, größtmöglichen Abstand zu halten.
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8: So, jetzt kommt der Sommer endlich wieder zurück. Alleine heute bis zu 11 Stunden. Sonne, Wolken sind hier ganz klar in der Unterzahl. Es ist und bleibt trocken bei derzeit um die 22 Grad bei euch in Cottbus, Wittstock, Brandenburg, an der Havel, Potsdam und Berlin. Morgen dann wohl der beste Tag vom Wochenende. Das wird richtig schön warm bei bis zu 28 Grad. Sonntag auch nochmal viel Sonne, nur mit ein paar mehr Wolken. Und nachmittags ist stellenweise auch ein bisschen Regen möglich. Aber es bleibt sommerlich warm. Montag dann aber wieder wechselhafter.
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8: So, und Feuerwehr, alle Einsatzkräfte aktuell ausgerückt aufgrund eines brennenden PKWs auf der A24 Richtung Berlin. Hier gibt es jetzt auch eine Vollsperrung, deshalb zwischen Neuruppin und Neuruppin Süd. Dauert momentan eine Stunde länger hier in diesem Bereich. Die letzte freie Ausfahrt ist hier Herzsprung. Und 15 Minuten länger dauert es nochmal auf der Stadtautobahn, im Stadtverkehr Berlin. Hier geht es um die A100 raus Richtung Norden ab dem Hohenzollern-Damm. Hier besser mal mit 15 Minuten mehr planen. Genauso wie auch in der Gegenrichtung auf der A100 Richtung Süden ab der Detmolder Straße. Geblitzt wird heute Nachmittag noch auf der A13 Richtung Berlin. Da stehen sie Höhe Duben. Und eure Staus und eure Blitzer per Anruf oder WhatsApp geht hier auch weiterhin immer alles an die 0331 74 40 40.
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8: So, und auch mit einem neuen Fußball-Bundestrainer. Nach dem Nageln wird jetzt gekloppt. Knapp 4 Wochen nach dem deutschen WM-Aus hat die DFB-11 einen neuen Trainer. Jürgen Klopp folgt auf Julian Nagelsmann.
9: Ich hab Bock, wenn ihr es auch habt. Los geht's.
8: Bock ist da, wir sind da, ihr hoffentlich auch wieder, also rin in die Show. Gleich ein Romantiker hier auf Elektrobeats, das ist Michael Schulte mit Waterfall. Und los geht's mit Clubhits. Hier ist der DJ Artemas. Dachchen.
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0: Es ist der kleine, feine Unterschied. Also ich meine, wenn ihr morgens oder jetzt vielleicht auch zum Feierabend in der Bahn mal plötzlich nicht gleich wie ein Tetrisstein eingequetscht werdet, dann müssen es wohl die Sommerferien hier bei uns in der Region sein. Genießt es. So, wenn euch hier ein Sender 24/7 mehr Musik verspricht, dann sind wir das hier bei BB Radio. Gleich Miles Smith. Zusammen mit Niall Horan in der meisten Musik ohne Unterbrechung. Der eine hatte die Idee zum Song, der andere hat dabei geholfen. Und dann noch der ewige Sunny Boy in der nächsten halben Stunde Nonstop-Musik. Das ist Spin the Beat für euch mit Felix Jehn. Je nach.
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18: Mit Benedikt Maurer. Guten Tag. Gesundheitsminister Rene Wilke macht Potsdam Hoffnung auf Geld für den geplanten Klinikneubau. Er sagt, das Projekt sei gut und werde weiter geprüft. Das Ernst-von-Bergmann-Klinikum plant einen Neubau für bis zu 850 Millionen Euro. Eine endgültige Entscheidung über eine Förderung gibt es aber noch nicht. Vier Parteien dürfen vorerst nicht zur Berliner Abgeordnetenwahl antreten. Ihnen fehlen die nötigen Unterstützerunterschriften. Betroffen sind die Piraten, die Freien Wähler, die Basis und Mera25. Schuhpanne bei den Triathlon-Meisterschaften in Hannover. Ein Potsdamer nahm in der Wechselzone aus Versehen die Schuhe eines anderen Athleten mit. Der musste deshalb barfuß ins Ziel laufen. Das Team aus Potsdam wurde danach disqualifiziert. 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
0: 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Das Wochenende startet richtig schön sonnig. 11 Stunden Sonne alleine heute. Ernstzunehmende Wolken sind hier aktuell keine zu sehen. Es ist und bleibt trocken bei derzeit um die 22 Grad. Die messen wir bei euch in Frankfurt oder in Cottbus, in Wittstock, in Potsdam und auch in Berlin. Morgen auch wieder schön sonnig. Es soll wohl der beste Tag vom Wochenende werden. Auch nochmal richtig schön heiß bei bis zu 28 Grad. Sonntag auch viel Sonne, da sind dann aber ein paar Wolken unterwegs. Nachmittags ist dann stellenweise auch ein bisschen Regen möglich, aber es bleibt sommerlich warm.
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0: 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So, und ordentlich ausgebremst werdet ihr hier im laufenden Feierabendverkehr. Zum einen auf der A10 und zwar auf dem westlichen Berliner Ring in Richtung Dreieck Havelland. Hier hat es jetzt im Baustellenbereich auch noch einen Unfall gegeben zwischen Großkreuz und Vöben. Das dauert jetzt eine Stunde länger hier in diesem Bereich. Und 15 Minuten mehr sind es im Stadtverkehr Berlin und zwar natürlich mal wieder zu dieser Zeit auf der Stadtautobahn. Die A100 Richtung Norden hier nämlich gut gefüllt ab dem Hohenzollerndamm. Und auch in der Gegenrichtung ist schon wieder ordentlich was los. Ab der Detmolder Straße mal besser eine gute halbe Stunde mehr einplanen. Geblitzt wird es dann auch auf der A11 Richtung Stettin. Da stehen sie kurz vor Pfingstberg. Und eure Staus und eure Blitzer per Anruf oder WhatsApp geht immer alles an die 0331 74 40 40. 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

Laut Packungsbeilage gilt hier folgende Anwendungsempfehlung. Bevor ihr jetzt hier Stay von Leonie und Callum Scott bei BB Radio lauter dreht, hört bitte aufmerksam die folgenden Hinweise. Weil dieses musikalische Präparat ist zwar rezeptfrei erhältlich, sollte aber nicht unterschätzt werden. Es ist latenter Wiederholungsdrang enthalten und kann Spuren von Dance-Pop beinhalten. Und selbst bei bestimmungsgemäßem Gebrauch dieser besten aktuellen Hits kann sich innerhalb von Sekunden ein leichtes Kopfnicken einstellen. 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

Wer einen Sommer jetzt bei BB Radio mal live sehen will, muss sich ranhalten. 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Warum dieser Sound so gut ankommt jetzt? 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

0: Und wir spielen euch hier auch weiterhin Stück für Stück ins Wochenende. Gleich hier noch in unserer Vielfalt die Liebe in all ihren Facetten. Al King singt in X and O's aus den 10ern beispielsweise gleich hier bei BB Radio über all ihre Ex-Freunde, die sie in den Wahnsinn getrieben haben. Blind vor Liebe ist dagegen Alex Warren aus den 20ern. Und in den besten aktuellen Hits gibt's dann noch was für alle, die ihre Trennung feiern wollen, als hätten sie im Lotto gewonnen. Der DJ Alle Farben mit Baby Goodbye. Hört ihr dann alles direkt hier nach.
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2: Im Studio Nancy Kuhlmann. Schönen guten Tag.
3: Knapp einen Monat nach der erneuten WM-Blamage hat Deutschland jetzt ganz offiziell einen neuen Bundestrainer. Der DFB hat Jürgen Klopp heute präsentiert. Er bekommt einen 4-Jahres-Vertrag bis inklusive der WM 2030. Klopp sagt, dass er mit seinem Team jeden Stein umdrehen und die deutsche Nationalmannschaft in eine erfolgreichere Zukunft führen will.
4: Man hat im Moment das Gefühl, wir sollten im einen Bereich so machen wie die Franzosen, im anderen so machen wie die Spanier, im dritten Bereich so machen wie die Engländer. Jetzt können wir doch einmal versuchen, dass in 4, 5, 6 Jahren die Leute sagen, wir sollen so machen, wie die es beim DFB gemacht haben. Die haben damals die richtigen Schlüsse aus der Situation gezogen. Und genau dafür ist die Situation jetzt da.
3: Das erste Spiel unter Klopp steht Ende September an, in der Nations League gegen die Niederlande.

0: Nach dem Wegfall eines Großauftrags von Apple steht der schwäbische Batteriehersteller Varta vor der Zerschlagung. Varta hat Antrag auf Insolvenz in Eigenverantwortung angemeldet. Über 4000 Mitarbeiterinnen und Mitarbeiter stehen vor einer ungewissen Zukunft. US-Präsident Trump hat mal wieder den Zollhammer ausgepackt. Gegen 60 Handelspartner wurden neue Zölle von 10-12,5% angekündigt. Auch EU-Produkte sind betroffen. Als Grund nennt die US-Regierung, dass die betroffenen Länder zu wenig gegen Zwangsarbeit tun. Tanken droht nochmal teurer zu werden, denn der Ölpreis hat wieder angezogen. Hintergrund sind die Angriffe der Houthi-Miliz auf saudi-arabische Öltanker im Roten Meer. Es wird befürchtet, dass nach der Straße von Hormuz auch diese Handelsroute eingeschränkt wird.
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2: Mit einem richtig schönen sonnigen Start in dieses Wochenende. 11 Stunden Sonne alleine heute. Da gibt es weit und breit keine ernstzunehmenden Wolken zu sehen. Es ist und bleibt trocken bei derzeit um die 22 Grad. Die messen wir bei euch in Brandenburg an der Havel, in Wittstock, in Cottbus, in Potsdam und auch in Berlin. Morgen auch wieder richtig schön sonnig. Das wird auch richtig heiß bei bis zu 28 Grad. Sonntag auch nochmal sonnig, dann aber nur mit ein paar Wolken. Gelegentlich ist auch ein bisschen Regen möglich, aber das bleibt warm. Montag dann wieder eher wechselhafter.
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2: So, und im laufenden Feierabendverkehr solltet ihr deutlich mehr Zeit einplanen auf der A24 Richtung Berlin. Hier hatten wir einen brennenden PKW. Es bleibt unverändert bei der Vollsperrung hier zwischen Neuruppin und Fährberlin. Dauert derzeit eine Stunde länger hier. Die letzte freie Ausfahrt ist der Herzsprung. Und im Stadtverkehr Berlin kommen nochmal 20 Minuten mehr dazu auf der Stadtautobahn der A100 Richtung Süden ab der Detmolder Straße. Geblitzt wird dann noch auf der B167 Richtung Neuruppin. Da stehen sie kurz hinter Dabergotz. Und eure Staus und eure Blitzer per Anruf oder WhatsApp geht ja auch weiterhin immer alles an die 0331 74 40 40.
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2: So, und damit nochmal willkommen zurück hier bei mir in der Show. Es ist
3: endlich Freitag.
2: Das Lustige an solch einem Freitag-Feierabend ist nur immer wieder, dass sich dieser Abend vor so zwei freien Tagen meistens entspannter anfühlt als die beiden freien Tage selbst. Aber komm, wir bleiben positiv. Vielleicht klappt's ja dieses Mal. Gleich hier noch ein Song, der extra fürs Radio von 8 auf 4 Minuten runtergekürzt wurde. Das ist Justin Timberlake mit Mirrors. Und los geht's mit DJ Sounds von Alle Farben.
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0: Klingt auch, als hättest du am Abend vorm Einsingen noch drei Typen hier unter den Tisch gesoffen. A-King mit Axe and O's für euren Feierabend. So, und die Frau, die offenbar auch rappen kann, heißt Lady Gaga. Gleich hier noch im nächsten BB-Radio mehr Musikversprechen. Das ist Abracadabra in der meisten Musik ohne Unterbrechung. Und dann auch ein Typ, der so besessen von Ketchup ist, dass er sich sogar eine Flasche davon auf den Arm hat tätowieren lassen. Das ist Bin The Beat mit Ed Sheeran. Dann auch gleich noch innerhalb dieser nächsten halben Stunde nonstop Musik.
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17: Mit Benedikt Maurer. Guten Tag. Gesundheitsminister Rene Wilke macht Potsdam Hoffnung auf Geld für den geplanten Klinikneubau. Er sagt, das Projekt sei gut und werde weiter geprüft. Das Ernst-von-Bergmann-Klinikum plant einen Neubau für bis zu 850 Millionen Euro. Eine endgültige Entscheidung über eine Förderung gibt es aber noch nicht. Vier Parteien dürfen vorerst nicht zur Berliner Abgeordnetenwahl antreten. Ihnen fehlen die nötigen Unterstützerunterschriften. Betroffen sind die Piraten, die Freien Wähler, die Basis und Mera 25. Schuhpanne bei den Triathlon-Meisterschaften in Hannover. Ein Potsdamer nahm in der Wechselzone aus Versehen die Schuhe eines anderen Athleten mit. Der musste deshalb barfuß ins Ziel laufen. Das Team aus Potsdam wurde danach disqualifiziert. 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
0: 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Bis zu 11 Stunden Sonne heute und aktuell um die 22 Grad bei euch in Wittstock, Cottbus, Brandenburg an der Havel, Potsdam und Berlin. Das Wochenende richtig schön sonnig, vor allem morgen wird es auch richtig schön warm bei bis zu 28 Grad wieder. Sonntag zwar auch warm, viel Sonne, dann nachmittags aber aufwärmweise Wolken, dann kann es stellenweise auch ein bisschen Regen geben. Montag dann auch wieder deutlich wechselhafter. 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
0: Der BB-Radio Straßenscanner zeigt hier aktuell Folgendes an. Der Feierabendverkehr hat ein neues Sorgenkind und zwar die A10, den südlichen Berliner Ring in Richtung Dreieck Spreeau. Hier haben wir einen Unfall, rechte Spur gesperrt und ab Rangsdorf dauert das bereits 2 Stunden länger. Im Stadtverkehr Berlin kommen auch nochmal 20 Minuten mehr dazu auf der Stadtautobahn der A100 Richtung Süden. Hier stockt das ab der Detmolder Straße. Und geblitzt wird's auf der A10, dem nördlichen Berliner Ring in Richtung Dreieck Barnim. Da stehen sie im Dreieck Havelland. Eure Staus und eure Blitzer per Anruf oder WhatsApp geht hier auch weiterhin immer alles an die 0331 74 40 40. 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
1: Also einen Kalender brauchst du gerade definitiv nicht, um zu merken, dass die Sommerferien laufen. Allein, dass diese nervige Parkplatzsuche gerade wegfällt, ist der Hammer. Nur dafür sieht halt jede zweite Straße aus wie eine Ausgrabungsstätte. Wa? Das sind ja gefühlt gerade wirklich überall nur Großbaustellen hier zum BB-Radio-Feierabend. Was halt leider die Kehrseite der ganzen Freude ist. Also ich meine, schön, dass ich jetzt einen Parkplatz finde, aber dafür meine gewohnte Straße nicht mehr. Aber irgendwas ist ja immer. Die besten aktuellen Hits jetzt von Alex Warren in der Show. Das ist Spin the Beat. Hier ist Fever Dream. 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

Das ist der Song für alle, die beim Feiern was gegen Tageslicht haben und lieber ihre Clubnächte bis in alle Ewigkeit verlängern würden. Die besten aktuellen Hits bei BB Radio. Hier ist

Und mit jedem Song geht's hier ein Stückchen weiter Richtung Wochenende. Gleich hier noch in unserer Vielfalt bei BB Radio der Endgegner jeder Gartenparty. Lost Frequencies mit Reality aus den Zehnern. Der Song tut keinem weh, der nervt nicht, alle nicken da mit dem Kopf. Es ist ein super Teil. Dann einer, der offenbar einfach keinen Bock mehr hatte auf Trübsalblasen. Der gute Launewecker hier gleich noch von Michael Schulte mit 5 AM. Und in den besten aktuellen Hits dann noch Ray Daltons Partyhymne Blood Running. Hört ihr alles direkt hier nach.

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15: Im Studio Nandu Kuhlmann. Schönen guten Tag.
16: Deutschland hat den vierten Fußball-Bundestrainer in nur 5 Jahren. Der DFB hat Jürgen Klopp heute offiziell vorgestellt. Der Ex-Coach von Mainz, Dortmund und Liverpool wurde in den letzten Jahren immer wieder als Bundestrainer gehandelt. Nun passt alles. Er soll die deutsche Nationalmannschaft wieder in Topform bringen und sagt in Richtung Fans und Medien:
17: Jeder, der wirklich Lust drauf hat, das mit uns gemeinsam, alle gemeinsam anzugehen, ist super herzlich willkommen. Wir haben jetzt noch ein paar Wochen Zeit, bis zur ersten Länderspielphase geht. Ich finde es genug Zeit für mich, mich darauf richtig vorzubereiten. Es wird meine erste sein, gemeinsam mit meinem Team. Aber alle sind bereit.
16: Ende September steht Klopp das erste Mal an der Seitenlinie in der Nations League gegen die Niederlande. Die EU schickt jetzt mehrere Löschflugzeuge nach Spanien und Frankreich, wo heftige Waldbrände wüten. Die Feuer dehnen sich immer weiter aus. An der französischen Atlantikküste mussten bereits über 60.000 Menschen in Sicherheit gebracht werden, darunter viele Touristen. Rund um Madrid 10.000. Tanken droht nochmal teurer zu werden, denn der Ölpreis hat wieder angezogen. Hintergrund sind die Angriffe der Houthi-Miliz auf saudi-arabische Öltanker im Roten Meer. Es wird befürchtet, dass nach der Straße von Hormuz auch diese Handelsroute eingeschränkt wird. Junge Menschen, die auf Social Media verzichten, spüren schon nach 4 Wochen weniger Stress und besseren Schlaf. Das zeigen erste Ergebnisse der Social Media Detox-Studie des Uniklinikums Ulm. Teilgenommen hatten junge Leute, die vorher mindestens 4 Stunden pro Tag auf Insta, TikTok und Co.

0: unterwegs waren.
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3: Wolkenlos und sonnig geht's hier durch diesen Freitagfeierabend. Um die 22 Grad sind das bei euch in Cottbus, in Brandenburg, an der Havel, in Potsdam und auch in Berlin. Morgen sonnig und heiß bei bis zu 28 Grad. Sonntag sonnig und warm, aber da sind dann ein paar Wolken mit bei. Und nachmittags ist auch stellenweise Regen möglich. Montag dann wieder wechselhafter.
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3: So, und im laufenden Feierabendverkehr haben wir eine neue Problemstelle, und zwar die A10, den westlichen Berliner Ring in Richtung Dreieck Havelland. Hier hat es im Baustellenbereich gekracht laut Straßenscanner, und deshalb dauert zwischen Großkreuz und Firmen locker mal eine Stunde länger. 15 Minuten mehr solltet ihr einplanen im Stadtverkehr Berlin, und zwar auf der Stadtautobahn der A100 Richtung Süden. Hier zieht sich das ab dem Innsbrucker Platz. Und geblitzt wird heute Nachmittag ansonsten noch auf der A11 zum Beispiel Richtung Stettin kurz vor Pfingstberg. Und eure Staus und eure Blitzer per Anruf oder WhatsApp geht hier auch weiterhin immer alles an die 0331 74 40 40.
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3: Und auch mit einem neuen Fußball-Bundestrainer. Jürgen Klopp trainiert ab sofort die deutsche Nationalelf, worüber sich hier natürlich gerade jeder und seine Mutter freut. Während ich mir nur denke, der Arme. Also die Erwartungshaltung will ich persönlich nicht erfüllen müssen. Aber seine Ideen sind geil.
4: Ich habe Lust, mit Jungs zusammenzuarbeiten, die spielen wollen, das allen gefällt.
3: Gleiches Spiel wie auch bei uns. Zwei dieser Jungs, jetzt zum Beispiel hier bei mir in der Show. Der lästige Lockenkopf, einmal aus Flensburg, gleich der beim Eurovision Song Contest vor 8 Jahren sensationell Vierter wurde. Das ist Michael Schulte, direkt nach Party von Ray Dalton.
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0: So, und während der Feierabend bei einigen gerade so klingt, hört er sich bei uns so an. Der große Etikettenschwindel, hier gleich noch im nächsten BB-Radio mehr Musik versprechen. Das ist Dermot Kennedy in der meisten Musik ohne Unterbrechung. Funeral heißt die Nummer, Beerdigung zu Deutsch. Also ich meine, da erwartest du doch ehrlicherweise irgendeinen langsamen Depri-Song. Da kramst du schon die Taschentücher raus. Aber stattdessen gibt's das komplette Gegenteil. Ein cooler, drückender Popbeat hier gleich von ihm bei mir in der Show. Und dann auch ein Song, bei dem es biologisch wirklich unmöglich ist, die Füße stillzuhalten. Das ist Avicii mit Levels, dann auch gleich noch innerhalb dieser nächsten halben Stunde Nonstop-Musik. Bis gleich.
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17: Mit Benedikt Maurer. Guten Tag. Gesundheitsminister Rene Wilke macht Potsdam Hoffnung auf Geld für den geplanten Klinikneubau. Er sagt, das Projekt sei gut und werde weiter geprüft. Das Ernst-von-Bergmann-Klinikum plant einen Neubau für bis zu 850 Millionen Euro. Eine endgültige Entscheidung über eine Förderung gibt es aber noch nicht. 4 Parteien dürfen vorerst nicht zur Berliner Abgeordnetenwahl antreten. Ihnen fehlen die nötigen Unterstützerunterschriften. Betroffen sind die Piraten, die Freien Wähler, die Basis und Mera25. Schuhpanne bei den Triathlon-Meisterschaften in Hannover. Ein Potsdamer nahm in der Wechselzone aus Versehen die Schuhe eines anderen Athleten mit. Der musste deshalb barfuß ins Ziel laufen. Das Team aus Potsdam wurde danach disqualifiziert. 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
0: 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Die Woche geht sonnig zu Ende. Um die 22 Grad sind es momentan bei euch in Cottbus, in Brandenburg an der Havel, in Frankfurt oder in Potsdam und auch in Berlin. Morgen auch nochmal richtig schön sonnig, da sind bis zu 28 Grad drin. Sonntag dann auch nochmal sonnig und warm, aber dann nachmittags ein bisschen wolkiger und nachmittags sind dann wohl auch stellenweise ein paar Regenschauer möglich. Montag geht's dann ähnlich wechselhaft weiter.
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0: So, und ihr habt schon wieder den Fuß auf der Bremse. Es staut sich wieder mal im laufenden Feierabendverkehr auf der A24 aktuell in Richtung Berlin. Hier hat sich ordentlich Rückstau nach einem Unfall aufgebaut. Ab Neuruppin solltet ihr besser mal mit einer halben Stunde Extrazeit planen. Und auch im Stadtverkehr Berlin kommt noch mal ein bisschen Extrazeit dazu. Hier haben wir jetzt nämlich einen Liegenbleiber auf der A111 stadteinwärts. Ab der Schulzendorfer Straße fällt die rechte Spur weg und 15 Minuten mehr kommen noch mal dazu. Und geblitzt wird unterdessen noch auf der B1 Richtung Brandenburg-Havel. Da stehen sie im Ortsausgang Großkreuz. Und eure Staus und eure Blitzer per Anruf oder WhatsApp geht hier auch weiterhin immer alles an die 0331 74 40 40.
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Dieses Wochenende wird in Werder beim Winzerfest auf dem Weinberg angestoßen und auch in Berlin-Mitte der CSD gefeiert. Also egal ob Riesling oder Regenbogen, viel Spaß. Jetzt die besten aktuellen Hits bei BB Radio. Hier ist Kaigo.

0: Oh Gott. Everly, da denkst du, dass nach der Geburt solch eines kleinen Wurmes erst einmal Ruhe reinkommt? Aber stattdessen kommt ja erst einmal jede Menge Personal rein. Nicht so halten, nicht so hinlegen, nicht so zudecken, nicht so füttern. Everly, du kriegst ja direkt den Eindruck vermittelt, dass es ohne Beaufsichtigung eigentlich gar keine so gute Idee ist, das Baby mitzunehmen. Unser nächster Comedian kennt auch das Problem. Das ist Spin the Beat für euch hier bei BB Radio jetzt mit Till Reiners.
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3: Wir alle kommen auf die Welt, ja, super schutzlos und wir sind total angewiesen darauf, dass die anderen sich um uns kümmern. Ja, und eigentlich wäre es ja von der Natur total gut, wenn wir rauskommen und dann super süß sind. Nur süß. Ne? Und wir sind natürlich auch, sind wir auch süß, ja, aber wir sind ja auch super nervig. Das ist ganz schön risikoreich. Ne? Es ist ja so risikoreich, dass es jetzt eine Standardroutine ist im Krankenhaus, wenn das Wunder des Lebens passiert ist. Ja? Das Kind ist gerade gekommen, da kommt sofort geschultes Fachpersonal rein und sagt, das ist schön gerade, ne? Ich bin hier, um Sie zu informieren, das wird nicht so bleiben. Ne? Also es wird so nervig, dass Sie es umbringen wollen. Und da wollte ich Ihnen sagen, das ist illegal. Gleich kommt noch mal ein Kollege von mir, der sagt Ihnen das noch mal. Und beim Rausgehen kriegen Sie von uns eine Faltbroschüre. Da steht im Wesentlichen drin, Kind bitte nicht schütteln. Vielen Dank.
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20: Im Studio Nanju Kuhlmann. Schönen guten Abend. Beim DFB beginnt heute eine neue Ära. Jürgen Klopp ist offiziell neuer Bundestrainer. Er übernimmt nach einem weiteren WM-Desaster vom zurückgetretenen Julian Nagelsmann. Klopp sagt:
21: Es ist eine große Ehre, hier heute zu sitzen. Und was bei mir passiert ist in den letzten Tagen, ist, dass einem da so ein bisschen Film abläuft, ein bisschen was durch den Kopf geht. Wo ging alles los? Wo kommt man her? Ich hatte schon eine Ahnung, wie groß das Amt des Bundestrainers ist. Aber wenn man direkt damit in Verbindung gebracht wird, dann fühlt man die Größe und die Verantwortung, die dahinter steckt, noch mehr.
20: Das erste Spiel als neuer Bundestrainer hat Klopp Ende September. Dann geht's in der Nations League gegen die Niederlande. Nach dem Wegfall eines Großauftrags von Apple steht der schwäbische Batteriehersteller Varta vor der Zerschlagung. Varta hat Antrag auf Insolvenz in Eigenverantwortung angemeldet. Über 4000 Mitarbeiterinnen und Mitarbeiter stehen vor einer ungewissen Zukunft. Der Mann, der seiner getrennt lebenden Frau in einem Stuttgarter Einkaufszentrum aufgelauert und sie mit einem Messer attackiert hat, sitzt jetzt in U-Haft. Der 54-Jährige hatte auch noch versucht, die Frau anzuzünden. Sie wurde schwer verletzt. Eigentlich bestand ein gerichtlich verhängtes Annäherungsverbot. Vor der deutschen Ostseeküste schwimmt erneut ein Buckelwal herum. Vor kurzem wurde das Tier in der Kieler Förde gesichtet, jetzt weiter nördlich in der Flensburger Förde. Die Schifffahrt vor Ort ist informiert. Das Kieler Umweltministerium rät dazu, größtmöglichen Abstand zu halten.
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22: Hat sich Olle Petrus das ganze schöne Wetter offenbar fürs Wochenende aufgehoben. Naja gut, von mir aus. Aktuell schön sonnig für um die 22 Grad bei euch in Cottbus, in Brandenburg an der Havel, in Frankfurt oder in Potsdam und auch in Berlin. Morgen auch nochmal richtig schön sonnig. Das wird heiß bei bis zu 28 Grad. Sonntag auch nochmal sonnig und warm, aber dann nachmittags ein paar

0: Wolken und stellenweise auch immer mal wieder so ein bisschen Regen. Montag geht's dann ähnlich wechselhaft weiter.
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0: So und so viel mit Gas geben ist hier im laufenden Feierabendverkehr gar nicht so viel, wie ihr hier momentan auf der Bremse steht. Auf der A10 nämlich in diesem Fall laut Straßenscanner auf dem westlichen Berliner Ring in Richtung Dreieck Havelland. Hier hatten wir einen Unfall im Baustellenbereich zwischen Großkreuz und Vöben. Das dauert nach wie vor eine halbe Stunde länger. Und auch in der Gegenrichtung Richtung Dreieck Werder dauert es 15 Minuten länger ab Potsdam Nord. Eine Viertelstunde beziehungsweise jetzt springt der Scanner gerade um. Jetzt sind es 20 Minuten mehr im Stadtverkehr Berlin. Auf der A111 stadteinwärts, hier haben wir einen Liegenbleiber, rechte Spur gesperrt und ab der Schulzendorfer Straße dauert es 20 Minuten länger. Geblitzt wird es ansonsten noch auf der A10, dem nördlichen Berliner Ring in Richtung Dreieck Barnim, direkt im Dreieck Havelland stehen sie. Und eure Staus und eure Blitzer per Anruf oder WhatsApp geht ja auch weiterhin immer alles an die 0331 74 40 40.
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0: So, und damit nochmal willkommen zurück hier bei mir in der Show. Es ist
2: Freitag.
0: Was ja einigen meistens schon als gute Nachricht des Tages reicht. Schön, dass wir hier wieder zusammen Feierabend machen. Gleich diese mega Klavierballade von Pink bei mir in der Show. Hört ihr direkt nach dieser coolen, funkigen Gitarre von Kamrat. Hier ist er mit Hack Yourself.
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0: So, und bevor ihr jetzt hier in den Sommerferien immer nur hört, dass irgendeinem um euch rum langweilig ist, gibt es uns. Mit Sommer zum Beispiel gleich hier noch im nächsten BB-Radio mehr Musikversprechen. So ein bisschen halliger Pop-Rock hier in der meisten Musik ohne Unterbrechung. Und dann innerhalb dieser nächsten halben Stunde Non-Stop-Musik noch ein Hit aus den 10ern, der bis heute noch auf jeder Party zu hören ist. Robin Schulz mit Sugar, dann ebenfalls hier nach.
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13: Mit Benedikt Maurer. Guten Abend. Gesundheitsminister Rene Wilke macht Potsdam Hoffnung auf Geld für den geplanten Klinikneubau. Er sagt, das Projekt sei gut und werde weiter geprüft. Das Ernst-von-Bergmann-Klinikum plant einen Neubau für bis zu 850 Millionen Euro. Eine endgültige Entscheidung über eine Förderung gibt es aber noch nicht. Vier Parteien dürfen vorerst nicht zur Berliner Abgeordnetenwahl antreten. Ihnen fehlen die nötigen Unterstützerunterschriften. Betroffen sind die Piraten, die Freien Wähler, die Basis und Mera 25. Schuhpanne bei den Triathlon-Meisterschaften in Hannover. Ein Potsdamer nahm in der Wechselzone aus Versehen die Schuhe eines anderen Athleten mit. Der musste deshalb barfuß ins Ziel laufen. Das Team aus Potsdam wurde danach disqualifiziert. 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
0: 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Na bitte, jetzt kommt der Sommer ja doch endlich wieder zurück. Alleine heute bis zu 11 Stunden Sonne. Wolken sind hier unverändert, ganz klar in der Unterzahl. Es ist und bleibt trocken bei derzeit so um die 22 Grad. Bei euch in Brandenburg an der Havel, in Frankfurt-Oder, in Cottbus, in Potsdam und auch in Berlin. Morgen dann wohl der beste Tag vom Wochenende. Das wird richtig schön warm bei bis zu 28 Grad. Sonntag auch viel Sonne, gibt dann aber ein paar mehr Wolken. Und nachmittags ist stellenweise auch ein bisschen Regen möglich. Das bleibt aber weiter. Dahin so schön warm. Montag dann leider wieder etwas wechselhafter.
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0: Da kommt noch immer eine Menge an Zeitverlust zusammen hier im laufenden Feierabendverkehr. Vor allem laut Straßenscanner auf der A10, dem westlichen Berliner Ring in Richtung Dreieck Havelland. Weil das hat hier im Baustellenbereich einen Unfall gegeben zwischen Großkreuz und Firm. Das dauert hier eine halbe Stunde länger. Und auch in der Gegenrichtung geht Zeit drauf in Richtung Dreieck Werder sind es 15 Minuten mehr ab Potsdam Nord. Und eine Viertelstunde mehr würde ich auch einplanen im Stadtverkehr Berlin, und zwar auf der A111 stadteinwärts. Da haben wir einen Liegenbleiber, rechte Spur, deshalb gesperrt zwischen der Schulzendorfer Straße und dem Weidmannsuster Damm. Das ist ein Rückstau, hier Abstolpe mit locker mal 20 Minuten mehr. Geblitzt wird ansonsten noch auf der B198 Richtung Joachimsthal, da stehen sie Höhe Kleinzieten. Und sobald ihr jetzt noch Staus oder Blitzer gesehen haben solltet, klingelt durch oder schickt uns auch gerne eine WhatsApp ins Studio. Es geht immer alles an die 0331 74 40 40. Kommt gut an!
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0: gibt es hier nochmal ordentlich Druck auf den Kehlkopf bei Sia bei BB Radio.
1: Wirklich, lasst euch von diesem entspannten Anfang bloß nicht ins Boxhorn jagen. Sias Mega-Hit aus den Zehnern jetzt. Aus

Also laut Packungsbeilage gilt folgende Anwendungsempfehlung für die Nummer jetzt hier bei BB Radio. Bevor ihr Mr. Know-It-All von Teddy Swims jetzt lauter dreht, hört bitte erst einmal aufmerksam die folgenden Hinweise. Weil dieses musikalische Präparat ist zwar rezeptfrei erhältlich, sollte aber dennoch nicht unterschätzt werden. Es ist latenter Wiederholungsdrang enthalten. Und selbst bei bestimmungsgemäßem Gebrauch dieser besten aktuellen Hits kann sich innerhalb von Sekunden ein leichtes Kopf

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14: Im Studio Nanju Kuhlmann. Schönen guten Abend. Jürgen Klopp ist neuer Bundestrainer. Er wurde am Vormittag offiziell vorgestellt. Klopp soll den deutschen Fußball nach einer weiteren verkorksten WM wieder in die Spur bringen. Der ehemalige Dortmund- und Liverpool-Coach sagt:
15: Also im Moment alles andere als alles schlecht, aber ist auf jeden Fall verbesserungswürdig. Ich habe mich schon immer gekümmert um Dinge, die im Verein abgelaufen sind. Jetzt ist es ein Verband, es ist ein Land. Alle, die Fußballfans sind und die das interessiert, denen fühle ich mich verpflichtet. Und das bedeutet, den Job so gut wie möglich zu machen. Und mich dabei nicht zu wichtig zu nehmen, das wird auf gar keinen Fall passieren.
14: Klopp steht im September und Oktober das erste Mal an der Seitenlinie. Dann gibt's in der Nations League gleich 4-mal Spiele in weniger als 2 Wochen. Kanzler Merz nutzt Jens Spahns Rücktritt für ein ganz großes Stühlerücken, aber lässt sich noch nicht ganz in die Karten gucken. Klar ist jetzt, die bisherige Gesundheitsministerin Wagen wird Kanzleramtschefin. CDU-Generalsekretär Lindemann übernimmt das Gesundheitsministerium von ihr und Philipp Amthor soll sich als Staatssekretär um die Bund-Länder-Beziehungen kümmern. Dass Verkehrsminister Schnieder seinen Posten räumen muss, bestätigt Merz noch nicht.
16: Es wird weitere Veränderungen im Bundeskabinett geben. Darüber werde ich zu gegebener Zeit Sie informieren. Aber diese Entscheidungen brauchen nicht zuletzt angesichts der Sommerpause noch ein paar Tage und vielleicht auch mehr Zeit.
14: VW kommt nicht aus der Abwärtsspirale heraus. Von April bis Juni ist der Gewinn bei Europas größtem Autobauer um ein Drittel eingebrochen. Gerade die schwachen Verkäufe in China machen Volkswagen zu schaffen. VW steckt seit langem in der Krise und will zehntausende Jobs streichen. Außerdem stehen Werksschließungen im Raum. Wer ein E-Auto fährt, kann mittlerweile an über 200.000 öffentlichen Ladepunkten sein Auto wieder aufladen. Innerhalb der letzten 12 Monate sind nochmal fast 27.000 dazugekommen. Insbesondere der Ausbau von Ultraschnellladern hat stark zugenommen. Die Waldbrandsituation in Frankreich und Spanien ist weiterhin dramatisch. Die EU hilft und schickt jetzt mehrere Löschflugzeuge in die Brandregionen. Auch viele Urlauber sind betroffen. Christiane Hampe berichtet.
17: Allein an der französischen Atlantikküste wurden bereits über 60.000 Menschen evakuiert. Der größte Brand wütet in der Nähe der Bucht von Arcachon. Dort sind viele Campingplätze und auch Feriendörfer geräumt worden. In Spanien sind 2 Waldbrände westlich von Madrid kurz davor, sich zu einem Großbrand zusammenzuschließen. Rund 10.000 Menschen mussten rund um Madrid bereits ihre Häuser verlassen.
14: Junge Menschen, die auf Social Media verzichten, spüren schon nach 4 Wochen weniger Stress und besseren Schlaf. Das zeigen erste Ergebnisse der Social Media Detox-Studie des Uniklinikums Ulm.

0: Genommen hatten junge Leute, die vorher mindestens 4 Stunden pro Tag auf Insta, TikTok und Co. unterwegs waren.
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2: An einem traumhaft schönen Freitagfeierabend. Die Sonne scheint, knallblauer Himmel. Hier und da gibt es zwar ein paar kleinere Schleierwolken, aber alles nicht der Rede wert. Das alles bei Temperaturen zwischen 21 und 23 Grad. Bei euch in Cottbus, in Angermünde, in Wittstock, in Potsdam aktuell und auch in Berlin. Morgen dann sonnig heiß bei bis zu 28 Grad. Sonntag auch nochmal sonnig und warm, aber dann nachmittags ziehen ein paar Wolken auf und dann sind auch stellenweise ein paar Regenschauer möglich. Montag geht's dann ähnlich wechselhaft weiter.
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2: Und es laufen unverändert Fahrbahnerneuerungen hier im laufenden Feierabendverkehr. In diesem Fall laut Straßenscanner auf der A24 Richtung Hamburg. Und deshalb fällt hier auch zwischen Pritzwalk und Meinburg die linke Spur weg. Das Ganze dauert noch bis nächsten Donnerstag. Und im Stadtverkehr Berlin findet morgen der Christopher Street Day in Tiergarten statt. Deshalb ist hier die Straße des 17. Juni gesperrt zwischen Großem Stern und Brandenburger Tor. Und ebenfalls dicht Jezer, Grabin und Ebertstraße. Das alles dauert noch bis Montag. Und geblitzt wird heute Abend ansonsten noch auf der A13, zum Beispiel in Richtung Berlin, Höhe Duben. Eure Staus und eure Blitzer per Anruf oder WhatsApp geht hier auch weiterhin immer alles an die 0331 74 40 40.
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2: Und auch mit einem neuen Fußball-Bundestrainer. Nach dem Nageln wird jetzt gekloppt. Knapp 4 Wochen nach dem deutschen WM-Aus hat die DFB-Elf einen neuen Trainer. Jürgen Klopp folgt auf Julian Nagelsmann.
3: Ich hab Bock. Wenn ihr es auch habt, los geht's.
2: Der Bock ist da, wir sind da, ihr hoffentlich auch wieder. Also komm, rinn in die Show. Gleich das Kita-Lied Kopf und Schultern, Knie und Zehen auf Englisch von Offenbach. Vorher aber noch dieses irre Pop-Duo bestehend aus Michael Schulte und Austies. Half of my heart.
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0: Oh Gottchen.
1: Also ich meine, diese ersten Momente jetzt hier mit einem Neugeborenen, die sind ja für viele da draußen wirklich was ganz Besonderes. Vor allem, weil man ja irgendwie von allen Ecken und Enden das Gefühl vermittelt kriegt, dass es ohne Beaufsichtigung eigentlich gar nicht so eine gute Idee ist, das Kind jetzt mit nach Hause zu nehmen. Was darf man sich da nicht alles so anhören? Nicht so halten, nicht so hinlegen, nicht so zudecken, nicht so füttern. Unser nächster Comedian jetzt hier bei BB Radio kennt dieses Problem auch nur zu gut. Hier ist Burn the Beat für euch mit Till Reiners.
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4: Wir alle kommen auf die Welt, ja, super schutzlos, und wir sind total angewiesen darauf, dass die anderen sich um uns kümmern. Ja, und eigentlich wäre es ja von der Natur total gut, wenn wir rauskommen und dann super süß sind. Nur süß. Ne? Und wir sind natürlich sind wir auch süß, ja, aber wir sind ja auch super nervig. Das ist ganz schön risikoreich. Ne? Es ist ja so risikoreich, dass es jetzt eine Standardroutine ist im Krankenhaus, wenn das Wunder des Lebens passiert ist. Ja, das Kind ist gerade gekommen, da kommt sofort geschultes Fachpersonal rein und sagt, das ist schön gerade, ne? Ich bin hier, um Sie zu informieren, das wird nicht so bleiben. Ne? Also es wird so nervig, dass Sie es umbringen wollen. Und da wollte ich Ihnen sagen, das ist illegal. Gleich kommt noch mal ein Kollege von mir, der sagt Ihnen das noch mal. Und beim Rausgehen kriegen Sie von uns eine Faltbroschüre. Da steht im Wesentlichen drin, Kind bitte nicht schütteln. Vielen Dank.
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5: Mit Benedikt Maurer. Guten Abend. Gesundheitsminister Rene Wilke macht Potsdam Hoffnung auf Geld für den geplanten Klinikneubau. Er sagt, das Projekt sei gut und werde weiter geprüft. Das Ernst von Bergmann Klinikum plant einen Neubau für bis zu 850 Millionen Euro. Eine endgültige Entscheidung über eine Förderung gibt es aber noch nicht. Vier Parteien dürfen vorerst nicht zur Berliner Abgeordnetenwahl antreten. Ihnen fehlen die nötigen Unterstützerunterschriften. Betroffen sind die Piraten, die Freien Wähler, die Basis und Mera25. Schuhpanne bei den Triathlon-Meisterschaften in Hannover. Ein Potsdamer nahm in der Wechselzone aus Versehen die Schuhe eines anderen Athleten mit. Der musste deshalb barfuß ins Ziel laufen. Das Team aus Potsdam wurde danach disqualifiziert. 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
1: Das spielt jetzt endlich mal wieder mit. Es ist richtig schön sonnig hier auf dem Freitag Feierabend. Blauer Himmel, weit und breit, keine störenden Wolken zu sehen. Und das bei Temperaturen zwischen 20 und 23 Grad bei euch in Cottbus, in Angermünde, in Wittstock, in Frankfurt oder in Potsdam und auch in Berlin. Das Wochenende wird ein Knaller, zumindest morgen der sonnigste Tag des Wochenendes. Es wird richtig schön heiß bei bis zu 28 Grad. Sonntag auch nochmal sonnig und warm, aber dann nachmittags ziehen ein paar Wolken auf und stellenweise sind dann auch ein paar Schauer möglich. Montag geht's dann wechselhaft weiter.
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1: So, und unterdessen gibt's ein Makeover für die A24 Richtung Hamburg. Hier gibt's Fahrbahnerneuerung zwischen Pritzwalk und Meinburg. Deshalb fällt ja auch in diesem Bereich die linke Spur laut Straßenscanner weg. Das Ganze dauert noch bis nächsten Donnerstag. Und im Stadtverkehr Berlin, ihr habt's wahrscheinlich schon mitgekriegt, morgen findet hier der Christopher Street Day in Tiergarten statt. Deshalb ist hier die Straße des 17. Juni gesperrt zwischen Großem Stern und Brandenburger Tor. Und ebenfalls gesperrt Jezer, Grabin und Ebertstraße. Das alles dauert noch bis Montag. Geblitzt wird's ansonsten noch auf der A10, dem nördlichen Berliner Ring in Richtung Dreieck Barnim. Da stehen sie direkt im Dreieck Havelland. Und eure Staus und eure Blitzer per Anruf oder WhatsApp geht hier auch weiterhin immer alles an die 0331 74 40 40. Danke schon mal.
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Wer seine Bonbons bis jetzt immer nur ausgepackt und in den Mund gesteckt hat, der kriegt jetzt hier mal die ganze Vorgeschichte. Wie wird aus Zucker überhaupt ein Bonbon? Und wer entscheidet da am Ende, ob der Bonbon rund oder eckig wird? Ey, direkt neben unserem BB-Radiostudio hier in Potsdam gibt's eine gläserne Bonbonfabrik. Ich fahre da ständig dran vorbei und heute denke ich mir, na, das wäre doch auch mal eine geile Ferienidee. Wie aus sehr klebrig, sehr lecker wird, seht ihr hier durch mehrere Fenster. Die besten aktuellen Hits dazu. Hier ist Leonie.

0: Hallo Ben, hier ist Nicole aus Spremberg. Ja. Ich höre euch gerade wieder im Radio. Schöne Musik. Hm? Meine Kinder finden das auch immer toll, die witzigen Sprüche. Schönes Wochenende wünsche ich euch allen.
1: 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Hier ist Alle Farben. Ben.

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4: Im Studio Nanju Puhlmann. Schönen guten Abend. Knapp einen Monat nach der erneuten WM-Blamage hat Deutschland jetzt ganz offiziell einen neuen Bundestrainer. Der DFB hat Jürgen Klopp heute präsentiert. Er bekommt einen 4-Jahres-Vertrag bis inklusive der WM 2030. Klopp sagt, dass er mit seinem Team jeden Stein umdrehen und die deutsche Nationalmannschaft in eine erfolgreichere Zukunft führen will.
5: Man hat im Moment das Gefühl, wir sollten im einen Bereich so machen wie die Franzosen, im anderen so machen wie die Spanier, im dritten Bereich so machen wie die Engländer. Jetzt können wir doch einmal versuchen, dass in 4, 5, 6 Jahren die Leute sagen, wir sollen so machen, wie die es beim DFB gemacht haben. Die haben damals die richtigen Schlüsse aus der Situation gezogen. Und genau dafür ist die Situation jetzt da.
4: Das erste Spiel unter Klopp steht Ende September an, in der Nations League gegen die Niederlande. Kanzler Merz baut, wie angekündigt, sein Regierungsteam nach dem Fall Spahn um. Nina Wagen wird neue Kanzleramtschefin. Ihren Posten übernimmt der bisherige CDU-Generalsekretär Carsten Linnemann. Das soll es aber noch nicht gewesen sein, Tim Britztrup.
6: Herr Merz hat noch weitere Wechsel angekündigt, aber noch nicht gesagt, um wen es sich da dreht. Aus CDU-Kreisen soll durchgesickert sein, dass Verkehrsminister Schnieder auf der Abschussliste steht. Ihm wird wohl vorgeworfen, dass trotz eines Milliardenhaushalts zu wenig auf Schiene und Straße passiert. Ob es darüber hinaus weitere Änderungen gibt, ist unklar. Ganz vereinzelt hört man auch den Namen Katharina Reiche. Sie ist spätestens seit ihrem öffentlichen Zoff mit Finanzminister Klingbeil in der Koalition nicht unumstritten.
4: US-Präsident Trump hat mal wieder den Zollhammer ausgepackt. Gegen 60 Handelspartner wurden neue Zölle von 10-12.5% angekündigt. Auch EU-Produkte sind betroffen. Als Grund nennt die US-Regierung, dass die betroffenen Länder zu wenig gegen Zwangsarbeit tun. Wer ein E-Auto fährt, kann mittlerweile an über 200.000 öffentlichen Ladepunkten sein Auto wieder aufladen. Innerhalb der letzten 12 Monate sind nochmal fast 27.000 dazugekommen. Insbesondere der Ausbau von Ultraschnellladern hat stark zugenommen. Die Waldbrandsituation in Frankreich und Spanien ist weiterhin dramatisch. Die EU hilft und schickt jetzt mehrere Löschflugzeuge in die Brandregionen. Auch viele Urlauber sind betroffen. Christiane Hampe berichtet.
7: Allein an der französischen Atlantikküste wurden bereits über 60.000 Menschen evakuiert. Der größte Brand wütet in der Nähe der Bucht von Arcachon. Dort sind viele Campingplätze und auch Feriendörfer geräumt worden. In Spanien sind 2 Waldbrände westlich von Madrid kurz davor, sich zu einem Großbrand zusammenzuschließen. Rund 10.000 Menschen mussten rund um Madrid bereits ihre Häuser verlassen.
4: Vor der deutschen Ostseeküste schwimmt erneut ein Buckelwal herum. Vor kurzem wurde das Tier in der Kieler Förde gesichtet, jetzt weiter nördlich in der Flensburger Förde. Die Schifffahrt vor Ort ist informiert. Das Kieler Umweltministerium rät dazu, größtmöglichen Abstand zu halten.
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8: Für ganz Brandenburg und Berlin. Und es bleibt ziemlich grau, aber dafür weitestgehend trocken. Nachts geht's runter hier Samstag um Temperaturen bis zu 12 Grad. Und dann erwartet uns wieder richtig schönes Wetter. Hier fast schon 30 Grad möglich. Sonne-Wolken im Mix.
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8: Klar, an den Baustellen kann es sowieso immer ein bisschen länger dauern. Unter anderem hier auf der A10 westlicher Berliner Ring Richtung Dreieckhafeland ab Großkreuz. Aber gut so 10, 15 Minuten allgemein rausrechnen. Und geblitzt wird auch noch. Und zwar hier auf der A12 Richtung Berlin zwischen Briesen und Fürstenwalder Ost.

0: Habt ihr noch was? 0331 74 40 40. Und gut an.
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0: Also kann man doch mal die Arbeitswoche zu Ende bringen. Jetzt ist es kurz nach 8, ich bin Cosmo und aus den 20ern habe ich was richtig Cooles von Dua Lipa. So ein mega toller Power-Sound. Aber sofort nach Gute Laune Beats von Alex Warren hat er nochmal richtig auf hier.
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3: Im Studio Nanju Kuhlmann. Schönen guten Abend. Deutschland hat den 4. Fußball-Bundestrainer in nur 5 Jahren. Der DFB hat Jürgen Klopp heute offiziell vorgestellt. Der Ex-Coach von Mainz, Dortmund und Liverpool wurde in den letzten Jahren immer wieder als Bundestrainer gehandelt. Nun passt alles. Er soll die deutsche Nationalmannschaft wieder in Topform bringen und sagt in Richtung Fans und Medien:
4: Jeder, der wirklich Lust drauf hat, das mit uns gemeinsam, alle gemeinsam anzugehen, ist super herzlich willkommen. Wir haben jetzt noch ein paar Wochen Zeit, bis zur ersten Länderspielphase geht. Ich finde es genug Zeit für mich, mich darauf richtig vorzubereiten. Es wird meine erste sein, gemeinsam mit meinem Team. Aber alle sind bereit.
3: Ende September steht Klopp das erste Mal an der Seitenlinie in der Nations League gegen die Niederlande. Kanzler Merz nutzt Jens Spahns Rücktritt für ein ganz großes Stühlerücken, aber lässt sich noch nicht ganz in die Karten gucken. Klar ist jetzt, die bisherige Gesundheitsministerin Wagen wird Kanzleramtschefin. CDU-Generalsekretär Linnemann übernimmt das Gesundheitsministerium von ihr und Philipp Amthor soll sich als Staatssekretär um die Bund-Länder-Beziehungen kümmern. Dass Verkehrsminister Schnieder seinen Posten räumen muss, bestätigt Merz noch nicht.
5: Es wird weitere Veränderungen im Bundeskabinett geben. Darüber werde ich zu gegebener Zeit Sie informieren, aber diese Entscheidungen brauchen nicht zuletzt angesichts der Sommerpause noch ein paar Tage und vielleicht auch mehr Zeit.
3: Tanken droht nochmal teurer zu werden, denn der Ölpreis hat wieder angezogen. Hintergrund sind die Angriffe der Houthi-Miliz auf saudi-arabische Öltanker im Roten Meer. Es wird befürchtet, dass nach der Straße von Hormuz auch diese Handelsroute eingeschränkt wird. Nach dem Wegfall eines Großauftrags von Apple steht der schwäbische Batteriehersteller Varta vor der Zerschlagung. Varta hat Anträge auf Insolvenz in Eigenverantwortung angemeldet. Über 4000 Mitarbeiterinnen und Mitarbeiter stehen vor einer ungewissen Zukunft. Die Waldbrandsituation in Frankreich und Spanien ist weiterhin dramatisch. Die EU hilft und schickt jetzt mehrere Löschflugzeuge in die Brandregionen. Auch viele Urlauber sind betroffen. Christiane Hampe berichtet.
6: Allein an der französischen Atlantikküste wurden bereits über 60.000 Menschen evakuiert. Der größte Brand wütet in der Nähe der Bucht von Arcachon. Dort sind viele Campingplätze und auch Feriendörfer geräumt worden. In Spanien sind 2 Waldbrände westlich von Madrid kurz davor, sich zu einem Großbrand zusammenzuschließen. Rund 10.000 Menschen mussten rund um Madrid bereits ihre Häuser verlassen.
3: Junge Menschen, die auf Social Media verzichten, spüren schon nach 4 Wochen weniger Stress und besseren Schlaf. Das zeigen erste Ergebnisse der Social Media Detox-Studie des Uniklinikums Ulm. Teilgenommen hatten junge Leute, die vorher mindestens 4 Stunden pro Tag auf Insta, TikTok und Co. unterwegs waren.
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1: Im Studio Jana Klonikowski. Schönen guten Abend. Kanzler Merz stellt sein Regierungsteam neu auf. Gesundheitsministerin Waken soll künftig das Kanzleramt leiten. Ihren Posten übernimmt CDU-Generalsekretär Linnemann. Was aus dem Verkehrsministerium wird, ist dagegen noch nicht klar, Christiane Hampe.
2: Nein, das scheint auch etwas unglücklich gelaufen zu sein. Denn Verkehrsminister Patrick Schnieder, den will Merz ersetzen. Das hat er ihm wohl auch schon mitgeteilt. Aber der Nachfolger, den er dafür im Auge hatte, der Finanzexperte Fritz Günzler, der hat ganz kurzfristig in der Nacht wohl abgesagt. Da muss jetzt noch mal neu gesucht werden. Die Opposition spricht dann auch von einer handwerklichen Katastrophe.
1: Nach der EU-Wettbewerbsstrafe gegen Google droht US-Präsident Trump Brüssel erneut mit der Zollkeule. Die EU werde einen sehr hohen Preis für die Rekordstrafe von 890 Millionen Euro zahlen, erklärte Trump in seinem Online-Dienst Truth Social. Er kündigte auch eine neue Zolluntersuchung gegen die EU an und er begründete diese mit dem angeblichen Ausrauben amerikanischer Unternehmen. Die EU wirft Google vor, bei den Suchergebnissen eigene Dienste zu bevorzugen und so Konkurrenten zu benachteiligen. Die EU schickt jetzt mehrere Löschflugzeuge nach Spanien und Frankreich. Dort wüten weiter heftige Waldbrände. Die Feuer dehnen sich immer weiter aus. Zehntausende Menschen mussten in Sicherheit gebracht werden, darunter viele Touristen. Nach dem Wegfall eines Großauftrags von Apple steht der schwäbische Batteriehersteller Varta vor der Zerschlagung. Varta hat Antrag auf Insolvenz in Eigenverwaltung angemeldet. Über 4000 Mitarbeiterinnen und Mitarbeiter stehen vor einer ungewissen Zukunft. Junge Menschen, die auf Social Media verzichten, spüren schon nach 4 Wochen weniger Stress und besseren Schlaf. Das zeigen erste Ergebnisse der Social Media Detox-Studie des Uniklinikums Ulm. Teilgenommen hatten junge Leute, die vorher mindestens 4 Stunden am Tag auf Insta, TikTok und Co. unterwegs waren. Denjenigen, die nur noch 1 Stunde maximal pro Tag Social Media nutzten, ging es in der Studie nach 4 Wochen bereits deutlich besser. Auch depressive Symptome gingen deutlich zurück. Knapp einen Monat nach der erneuten WM-Blamage hat Deutschland jetzt ganz offiziell einen neuen Bundestrainer, Jürgen Klopp. Und der sagt, dass er mit seinem Team jeden Stein umdrehen und die deutsche Nationalmannschaft in eine erfolgreichere Zukunft führen will.
3: Man hat im Moment das Gefühl, wir sollten im einen Bereich so machen wie die Franzosen, im anderen so machen wie die Spanier, im dritten Bereich so machen wie die Engländer. Jetzt können wir doch einmal versuchen, dass in 4, 5, 6 Jahren die Leute sagen, wir sollen so machen, wie die es beim DFB gemacht haben. Die haben damals die richtigen Schlüsse aus der Situation gezogen. Und genau dafür ist die Situation jetzt da.
1: Das erste Spiel unter Klopp steht Ende September an, in der Nations League gegen die Niederlande.
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Gefühlvoll, sanft und der Balladenkönig. So könnte man Ed Sheeran beschreiben. Mit seinen Gitarrenklängen lädt der Brite ein, mit den Liebsten zu kuscheln und die gemeinsame Zeit zu genießen. 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Das Gefühlvolle und Sensible wird bei Eds Konzerten immer wieder deutlich. Nicht zuletzt dann, wenn zu seinen Liedern die Frage aller Fragen gestellt und mit einem Kuss besiegelt wird. Eine wundervolle Erinnerung an einen bedeutungsvollen und perfekten Tag. Der Schmusesänger ist sich aber auch für andere romantische Gesten nicht zu schade. So überraschte Ed Sheeran ein Brautpaar in einer Kirche in Las Vegas. Mitten in der Trauung stand der Brite plötzlich im Raum und performte nur für das Paar einen seiner emotionalen Songs.

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1: Im Studio Jana Klonikowski. Schönen guten Abend. Beim Umbau seines Regierungsteams fehlt Kanzler Merz offenbar noch jemand auf der Position des Verkehrsministers. Die Berufung des neuen Teams ging nicht ganz reibungslos über die Bühne, Christiane Hampe.
2: Der eigentlich vorgesehene Kandidat

0: 60.000 Menschen evakuiert. Der größte Brand wütet in der Nähe der Bucht von Arcachon. Dort sind viele Campingplätze und Feriendörfer geräumt worden. In Spanien haben sich mehrere Feuer in der Region Madrid zu einem Großbrand zusammengeschlossen. Rund 20.000 Menschen mussten bereits ihre Häuser verlassen.
1: Nach dem Wegfall eines Großauftrags von Apple steht der schwäbische Batteriehersteller Varta vor der Zerschlagung. Varta hat Antrag auf Insolvenz in Eigenverwaltung angemeldet. Über 4.000 Mitarbeiterinnen und Mitarbeiter stehen vor einer ungewissen Zukunft. Deutschland hat einen neuen Bundestrainer. Jürgen Klopp ist jetzt offiziell als DFB-Coach vorgestellt worden. Er übernimmt nach einer weiteren verkorksten WM vom zurückgetretenen Julian Nagelsmann. Und Klopp hat nicht viel Zeit zur Eingewöhnung, Fabian Hoffmann.
2: So sieht's mal aus. Der erste große Auftritt in neuer Funktion wird in einem Monat sein. Im Supercup spielt sein Ex-Club Dortmund gegen die Meister Bayern und da darf natürlich auch der Bundestrainer nicht fehlen. Ende September steht Klopp dann das erste Mal für Deutschland an der Seitenlinie und er kann die Nationalmannschaft gleich maximal kennenlernen. 4 Nations League-Partien in nur 11 Tagen, das gibt's zum ersten Mal, dem neuen Rahmenterminkalender sei Dank. Das erste Duell ist der Klassiker gegen die Niederlande.
1: Vor der Ostseeküste schwimmt erneut ein Buckelwal herum. Vor kurzem wurde das Tier in der Kieler Förde gesichtet, jetzt in der Flensburger Förde. Die Schifffahrt vor Ort ist informiert. Das Kieler Umweltministerium rät dazu, größtmöglichen Abstand zu halten.
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1: Im Studio Jana Klonikowski. Schönen guten Abend. Die Wechsel im Regierungsteam von Kanzler Merz stoßen bei der Opposition auf Kritik. Christiane Hampe, was sagen denn Grüne, Linke und AfD zum Kabinettsumbau?
2: Bei den Grünen wird die Kritik an der Neubesetzung und dem aus ihrer Sicht verpatzten ersten Jahr Schwarz-Rot zumindest mit der Hoffnung verbunden, dass sich jetzt auch der politische Kurs ändert. Ob sie wirklich dran glauben? Fragezeichen. Die Linken, die rechnen damit, dass mit diesem Personal die so wörtlich Kahlschlagpolitik fortgesetzt wird. Und AfD-Chefin Weidel, die wirft der Regierung Merz einfach nur Selbstbeschäftigung vor. Ihr Fazit, es braucht Neuwahlen.
1: Die EU schickt jetzt mehrere Löschflugzeuge nach Spanien und Frankreich. Dort wüten weiter heftige Waldbrände. Die Feuer dehnen sich immer weiter aus. Zehntausende Menschen mussten in Sicherheit gebracht werden, darunter viele Touristen. Nach der EU-Wettbewerbsstrafe gegen Google droht US-Präsident Trump Brüssel erneut mit der Zollkeule. Die EU werde einen sehr hohen Preis für die Rekordstrafe von 890 Millionen Euro zahlen, erklärte Trump in seinem Online-Dienst Truth Social. Er kündigte auch eine neue Zolluntersuchung gegen die EU an und er begründete diese mit dem angeblichen Ausrauben amerikanischer Unternehmen. Die EU wirft Google vor, bei den Suchergebnissen eigene Dienste zu bevorzugen und so Konkurrenten zu benachteiligen. Junge Menschen, die auf Social Media verzichten, spüren schon nach 4 Wochen weniger Stress.

0: Wochen weniger Stress und besseren Schlaf. Das zeigen erste Ergebnisse der Social Media Detox Studie des Uniklinikums Ulm. Teilgenommen hatten junge Leute, die vorher mindestens 4 Stunden am Tag auf Insta, TikTok und Co. unterwegs waren. Denjenigen, die nur noch 1 Stunde maximal pro Tag Social Media nutzten, ging es in der Studie nach 4 Wochen bereits deutlich besser. Auch depressive Symptome gingen deutlich zurück. Knapp einen Monat nach der erneuten WM-Blamage hat Deutschland jetzt ganz offiziell einen neuen Bundestrainer, Jürgen Klopp. Und der sagt, dass er mit seinem Team jeden Stein umdrehen und die deutsche Nationalmannschaft in eine erfolgreichere Zukunft führen will.
1: Man hat im Moment das Gefühl, wir sollten im einen Bereich so machen wie die Franzosen, im anderen so machen wie die Spanier, im dritten Bereich so machen wie die Engländer. Jetzt können wir doch einmal versuchen, dass in 4, 5, 6 Jahren die Leute sagen, wir sollen so machen, wie die es beim DFB gemacht haben. Die haben damals die richtigen Schlüsse aus der Situation gezogen. Und genau dafür ist die Situation jetzt da.
0: Das erste Spiel unter Klopp steht Ende September an, in der Nations League gegen die Niederlande. Vor der Ostseeküste schwimmt erneut ein Buckelwal herum. Vor kurzem wurde das Tier in der Kieler Förde gesichtet, jetzt in der Flensburger Förde. Die Schifffahrt vor Ort ist informiert. Das Kieler Umweltministerium rät dazu, größtmöglichen Abstand zu halten.
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3: Ein lieber Gast ist bei mir im Studio. Sie kommt aus dem Quatsch-Comedy-Club in Berlin. Sie ist dort für den Nachwuchs zuständig. Sie hat eine unglaubliche Geschichte und ihr Name ist Sarah Karas. Ich freue mich, dass du da bist, Sarah.
4: Ich freue mich, dass ich da bin. Boah, siehst du, da fängt es direkt an. Ich freue mich, dass ich da sein kann.
3: Du bist in einem Haus, das du schon länger kennst als ich. Ja. Warum?
4: Weil ich hier zur Schule gegangen bin.
3: Das ist witzig, oder?
4: Ja, das war die neue Schule Potsdam. Und dann wurde es umbenannt ins Babelsberger Filmgymnasium. Ja, und dementsprechend war es dann ein Filmgymnasium.
3: Siehst du? Und in dem Wort Filmgymnasium steckt ja das Wort Film.
4: Ja. Yeah.
3: Das heißt, das war so ein Traum, den die kleine Sarah immer schon hatte, ne? Du wolltest ursprünglich zum Film.
4: Ja.
3: Richtig?
4: Seit ich ganz, ganz, ganz, ganz klein war. Also ich durfte im Kindergarten im Krippenspiel die Maria spielen. Mhm. Die erste große Rolle meines Lebens quasi. Mhm. Und bin danach ganz selbstbewusst zu meinen Eltern gegangen und meinte, ja, wenn ich groß bin, werde ich entweder Ariel, das letzte Einhorn, oder Schauspielerin. Mhm. So war ganz klar gesetzt. Mhm. Und von da an war das dann in Richtung Film, das soll der Weg sein. Also als Kind natürlich Richtung Schauspielerin. Ich weiß auch, wir waren bei irgendeinem Casting. Es gibt ja so manche Agenturen, die so ganz viele Setcards dann einfach haben und Leute eher ausnehmen, sagen wir es mal so. Und wir waren da zum Bilder machen und derjenige, der die Bilder gemacht hat, fragt dann so, na, und du willst bestimmt mal Märchenprinzessin werden? Und meine Antwort war, nö, ich will zu GZSZ. Das ist, also ja, gut, die Prinzessin ist es nicht geworden, GZSZ auch nicht und Film auch nicht, aber der Weg war eigentlich eine gute Richtung, sagen wir.
3: Jetzt steht sie auf einer Bühne und ist Comedian und macht Leute glücklich, indem sie zum Lachen bringt.
4: Ja, das hoffe ich zumindest.
3: Das ist doch toll, oder?
4: Ja.
3: Wir werden deine Geschichte so ein bisschen erzählen.
4: Ja.
3: Du bist Brandenburgerin, also eigentlich bist du Potsdamerin, weil Potsdam ist ja Landeshauptstadt. Aufgewachsen aber in Klosterlinie.
4: Ganz genau.
3: Und jetzt in Berlin.
4: Ganz genau.
3: Wieso bist du zu diesem Filmgymnasium eigentlich gekommen damals? Weil deine Eltern gesagt haben, na gut, vielleicht wird ja tatsächlich irgendwas Künstlerisches aus ihr oder hast du dir das selbst ausgesucht?
4: Ich hatte das Glück, dass eine aus meinem Ort, ich habe die in den Sommerferien kennengelernt von der 10. zur 11. Klasse, in den Sommerferien habe ich die kennengelernt und die war hier auf dem Filmgymnasium. Mhm. Und für mich war das so, wie, es gibt eine Schule, wo du, das war für mich wie Hogwarts, also es gibt eine Schule, wo du Film lernst. Mhm. Und ja, das habe ich meinen Eltern gesagt und das war mehr oder weniger die Aussage von, wenn ich da nicht Abi machen kann, dann mache ich kein Abi. Und
3: sowas nennt man Erpressung.
4: Ja. Nein, und meine Eltern haben mir das dann auch einfach sehr, also sie wollten mir das auch einfach ermöglichen. Mhm. Und da bin ich bis heute extrem dankbar.
3: Und dass du so ein schlaues Mädchen bist, das hast du später bewiesen. Du hast nämlich noch einen Bachelorabschluss und einen Masterabschluss.
4: Ja.
3: So, du warst fertig mit dem Filmgymnasium.
4: Ja.
3: Und dann war aber noch nicht klar, dass du Comedian werden würdest.
4: Nee, also ich hatte Comedy auch gar nicht auf dem Schirm, weil es wirklich, es war immer Film. Mhm. Es war immer dieses... Hauptsache irgendwas mit Film. Meine Eltern, die haben sich nur an den Kopf gefasst, weil sie dachten, naja, was ist denn irgendwas mit Film, irgendwas mit Medien? Mhm. Ja, im Endeffekt ist es ja jetzt immer noch irgendwas mit Medien.
3: hast du dich dann überhaupt irgendwann mal beworben bei GZSZ? Hast du ein Casting mitgemacht?
4: Nein, ich war lustigerweise auch hier im Nachbargebäude, wo dann auch später die Schule mit drin war. Da war ich in der 6. Klasse beim Casting von Schloss Einstein

0: als sie noch hier produziert haben.
1: Ach schön. Und?
0: Ja. Bin's nicht geworden.
1: Ja, weil es ja andere waren, die auch schon hier in der Sendung waren zum Beispiel, ne?
0: Ja, Paula zum Beispiel. So,
1: Paula Schramm, ja, war zum Beispiel bei Schloss Einstein dabei.
0: Und dann auf meiner Schule.
1: Ja, und dann auf deiner Schule. Das heißt, du hattest schon berühmte Schauspielkolleginnen.
0: Ja, ohne dass ich je eine Schauspielkollegin geworden bin.
1: Aber zu dem Zeitpunkt hatte ich das auch gar nicht weiter gejuckt, nee, oder doch?
0: Nee, es war einfach so ein, irgendwie wird es schon, also für mich war klar, irgendwas mit Filmmedien wird es werden. Und dann war der Wunsch da, Hauptsache was produzieren, Hauptsache was schaffen, Hauptsache Leute irgendwie begeistern mit Film. Und im Endeffekt über Umwege ging es dann doch in Richtung Comedy, über sehr andere Umwege.
1: Erzählen wir gleich, aber erstmal möchte ich die Geschichte mit dem Film noch haben, weil die finde ich ganz toll. Du saßt bei einem Filmschnitt mit dabei und hast für dich festgestellt, ich glaube, das ist nichts für mich.
0: Ja, zumindest das Schauspiel, genau. Ich hatte, ich war wie so Praktikantin beim Film und wir hatten auf Film noch gedreht. Das heißt, du musst halt ganz akribisch gucken, wie viel hat die Filmrolle noch etc. Und dementsprechend war ich in der Position, dass ich die Zeiten gestoppt habe oder die Filmmeter. Habe auf jeden Fall die Aufnahme von der Regie gesehen oder die Bildübertragung. Der Film hieß Szenen einer Zweckehe. Junge, hübsche Frau und ein etwas älterer, untersetzter und fettig beschmierter Mann. Und dann gab es eine Kussszene. Und ich saß schon an dem Monitor und dachte, oh, ich bin froh, dass ich es nur sehen muss. Und auf einmal höre ich nur vom Regisseur die ganze Zeit, mehr Zunge. Und das war so, ja, Schauspielerin werde ich dann doch nicht, weil das möchte ich dann doch vermeiden.
1: Wie alt warst du zu dem Zeitpunkt?
0: Da war ich 17, glaube ich, ja.
1: Hast du Leute schon entertained zu der Zeit?
0: Laut meinen Eltern habe ich immer schon entertained.
1: Aha.
0: Aber ich glaube nie bewusst, sondern eher, wenn es mir gut geht, wenn ich... Ich möchte halt Spaß haben mit Menschen. Ich möchte eine schöne Zeit haben mit Menschen. Und Lachen ist halt einfach was Schönes.
1: Gut, jetzt brauchen wir den Sprung zur Comedy. Wie kam das?
0: Okay, das kam durch eine Dating-Phase.
1: Eine Dating-Phase?
0: Ich war in Berlin, natürlich war ich auf Dating-Apps unterwegs.
1: Auf Dating-Apps, ja? Ich meine, du bist kommunikativ, du hättest auch so jemanden kennenlernen können, ohne zu swipen.
0: Oh Gott,
1: ne?
0: Nein. Oh, ich bin eine von den sehr, sehr schüchternen Menschen. Ich check nicht, wenn jemand mit mir flirtet und ich kann auch Leute nicht anflirten, wenn ich es ernst meine. Niemals. Ich flirte nur im Spaßkontext.
1: Wirklich?
0: Ja.
1: Krass.
0: Wenn ich jetzt Interesse an dir hätte, würde ich nicht mit dir sprechen.
1: Krass.
0: Das
1: heißt, wenn du mit jemandem redest, weißt du ja genau, also da würde nie was laufen, weil wenn sie mit mir redet, dann hat sie kein Interesse an mir. Es ist aber auch nicht, dass man sich jetzt...
0: Aber es ist so dieses...
1: Sarah, wenn jetzt niemand Tinder und diesen ganzen Krempel erfunden hätte, diese Apps, dann wärst du jetzt...
0: Zwangsverheiratung, keine Ahnung.
1: Ah, okay, alles klar.
0: Es gibt ja immer Optionen, weißt du.
1: Dating-Phase, wir waren bei der Dating-Phase, also.
0: Ja, genau, da habe ich... Auf jeden Fall hatte ich einen Berliner Comedian kennengelernt und der meinte schon, du bist doch eine Frau, du bist doch ganz lustig, mach doch mal Comedy. Und dann war ich halt so, nein, warum sollte ich? Und als es dann aber nicht mehr lief, war ich irgendwie von den Gedanken doch ganz angetan und meinte, da läuft zwar nichts mehr, aber wäre das für dich wirklich in Ordnung, wenn ich das mal austeste? Und dann war ich so, ja klar, ne, auf jeden Fall. Also gib Bescheid, ne, wenn ich auch über dein Material mal rüber gucken soll und wenn du irgendwie Hilfe brauchst, dass du Spots bekommst oder so. Und er hat mir dann tatsächlich auch meinen ersten Comedy-Spot verschafft.
1: Und von da aus zum ersten Open Mic, ja? Und Erfolg, ne?
0: Ja, also Erfolg insofern... Ich war unfassbar aufgeregt und du hast bei so einem Open Mic immer so 7 Minuten, die du auf der Bühne deine Zeit befüllen kannst. Und ich habe das zu Hause durchgesprochen, noch und nöcher und bin immer auf 7 Minuten gekommen. Ja, und auf der Bühne war ich so enorm aufgeregt. Ich war nach 4 Minuten, ja, wirklich.
1: Der Klassiker, ne?
0: Es ist, ja.
1: Das ist der Grund, warum ich kein Stand-Up-Comedy machen würde, weil ich es nicht kann. Ich kann keine Sekunde Pause aushalten. Weißt du, ich bin so Radiomann, ich bin so gedrillt auf, du hast 12 Sekunden, da musst du alles rein, weißt du, da muss Emotion rein, da muss Thema rein, da muss, du musst die Leute greifen.
0: Aber wenn die Leute reagieren, dann kannst du sie ja reagieren lassen.
1: Aber was ist, wenn sie nicht reagieren?
0: Dann machst du einfach ganz schnell weiter.
1: Ja, siehst du, dann bist du nach 4 Minuten fertig. Dann sagen die, okay, war jetzt nicht besonders lustig, aber dafür war er schnell fertig, weißt du?
0: Aber das war wirklich, ich habe, als ob ich wieder schnell von der Bühne runter wollte, ich habe einfach ganz schnell geredet und auch bei so Lachreaktionen, ich habe dann in die Lacher rein geredet, bis dann irgendjemand meinte, Sarah, atme. Wenn ein Joke ist, atme danach. Die Leute brauchen Reaktionszeit. Mhm. Also inzwischen dürfen die Leute auch lachen und ich rede nicht weiter.
1: Dein großer Chef, Thomas Hermanns vom Berliner Quatsch Comedy Club, ne? Der Erfinder dieses Quatsch Comedy Clubs, sagt regelmäßig zu mir, wann sehen wir dich denn mal auf der Bühne? Und ich sage, nein, ich mache das nicht.
0: Doch, du musst bitte.
1: Ich könnte dich ansagen. Dann gehe ich aber wieder runter. Weißt du
0: kannst mit mir gemeinsam ein Open Mic hosten und dann sage ich, dann lasse ich dich mal auf der Bühne stehen und dann musst du noch irgendwie Material spielen.
1: Ich habe ja kein Material.
0: Ja, dann, du würdest mit den Leuten arbeiten.
1: Das würde ich hinkriegen, ja.
0: Ich glaube wirklich, dass du das gut könntest.
1: Ja, also so Impro-Zeug würde ich wahrscheinlich ganz gut hinkriegen. Interaktion mit den Menschen, wo kommst du her? Ach, ist ja witzig, erzähl mal. Ach, echt jetzt? Sowas kann ich schon, ja. Aber.
0: Und du hast doch Stories noch und nöcher, die dir passiert sind.
1: Natürlich.
0: Na, dann einmal raus mit den ganzen Stories.
1: Ich glaube nicht.
0: Du schreibst dann lieber ein Buch.
1: Wer weiß. Ich mache einfach lieber Radio, weißt du? Schuster, bleib bei deinen Leisten.
0: Ja.
1: Hörtest du davon, ja?
0: Ja, aber Schuster verkaufen ja manchmal auch Schuhcreme.
1: Das stimmt.
0: So, siehst du? Vielleicht ist es deine Schuhcreme.
1: Das wäre artverwandt, meinst du, ja? Ich denke mal drüber nach in einer Muse-Minute. Ich hoffe, dass ich mal irgendwann eine finde. So, du hast das erste Open Mic abgeliefert, allem gesagt, geil, mach mehr daraus.
0: Es war auf jeden Fall, dass danach keine, oh Gott, hör auf. Kritik kam und dann dachte ich, ja, dann mache ich da wohl weiter, weil auch da, es war für mich so ein, naja, dann habe ich am Abend was zu tun, ich bin nicht alleine, dann kriegst du noch ein Freigetränk, da sind Leute, die nett sind.
1: Geld gibt's auch noch.
0: Geld gibt's beim Open Mic nicht.
1: Gibt gar kein Geld? Nee, gut.
0: Das ist halt wirklich eine Bühne, wo Comedians gucken können, wie funktioniere ich, funktioniert neues Material und im Endeffekt die Comedians, die auftreten, bekommen kein Geld, weil sie bekommen ja eine Bühne und das Publikum, was ihnen die Wertigkeit der Resonanz gibt. Okay. Also du weißt ja danach, ah, das funktioniert super, das kann ich dann in einer Mixshow, wo es dann Geld gibt, das kann ich dann sicher spielen.
1: Wollen wir das mal ganz kurz, wenn wir gerade da sind, mal erläutern? Also das Open Mic im Berliner Quatsch Comedy Club, zu dem ich ein besonderes Verhältnis habe. Das ist, ich bin ja Quatsch Comedy Club Superfan, kann man so sagen, ne?
0: Superstar-Fan.
1: Super, Dankeschön, Superfan. Also ich liebe das sehr, was ich da erleben kann. Deshalb muss ich so, sagen wir mal, einmal im Quartal muss man da hingehen. Eine Live-Show erleben, ablachen, Spaß haben. Ja. Wohlfühlen einfach, weißt du? So, und jetzt das Open Mic. Das ist Bestandteil dieses Hauses.
0: Der Quatsch Comedy Club hat natürlich seine Live-Show und hat auch den Nachwuchswettbewerb.
1: Hotshot?
0: Ganz genau, den Hotshot.
1: Da sitze ich in der Jury.
0: Ja. Genau, und damit haben wir ja quasi zwei Standbeine. Aber was passiert denn eigentlich? Was ist mit den Leuten, bevor sie zu einem Wettbewerb gehen? Was ist mit den Leuten zwischen, ich brauche neues Material und ich will das in einer Mixshow spielen? Und genau dafür ist so ein Open Mic da, dass du auch eine Brücke hast zwischen den ganz neuen Comedians, die gerade wirklich ganz am Anfang sind und den Etablierten, die vielleicht sonst auch sagen, ah, naja, testen, ich guck mal, ich bringe das dann eher im Solo mal mit unter oder so. Und der Raum sollte quasi geschaffen werden, wirklich als Brücke für die Comedians, um da auch übergreifend sich zu vernetzen oder sich überhaupt kennenzulernen. Und für den Club einfach die Möglichkeit und fürs Publikum auch mal diese Entstehungsgeschichte mitzubekommen. Wie entsteht Material? Also dieses, du guckst dir eine Show an und in der Live-Show, die Jokes funktionieren. Ja, aber die haben ja nicht immer funktioniert. So, das erste Mal ein Joke ist nicht unbedingt immer lustig.
1: Ich sehe, davor habe ich Angst.
0: Ja, deswegen testet man das ja.
1: Dafür gibt's Open Mic.
0: Ja,
1: super. Genau. Dann kann ich nur sagen, viel, viel Erfolg dafür. Also danke. Wer jetzt noch ein paar Bilder braucht und sagt, Mensch, die Sarah, kann man die irgendwo sehen? Ja, bei YouTube kann man dich sehen, ne?
0: Ja, und bei Instagram.
1: Erzähl mal ein bisschen, wo man dich findet, unter welchen Namen und so weiter.
0: Sarah Karas auf Instagram. Ich glaube, ich habe das damals, weil ich dachte ja, naja, Marketing hast du ja mal irgendwas mit gelernt. Hab alles als Sarah Karas angegeben.
1: Und die Sarah wird nicht mit H geschrieben.
0: Das stimmt. Weil mein Vater, auch dieses Ding, ne? Wir hatten ja so dieses, naja, wie ist man vielleicht dazu gekommen? Vielleicht auch, woher kommt eigentlich Humor bei mir von meinem Vater? Ich hatte meine Eltern mal gefragt, warum sie mich denn Sarah ohne H genannt haben. Und mein Vater meinte, ja, wir dachten, du wirst dumm. Es ist halt einfacher zu schreiben. Das H hörst du nicht, dann musst du es auch nicht schreiben.
1: Oh Mann, Papa Kara, so geht das nicht.
0: Ja, aber alles mit Humor, wie gesagt. Ja. Ich weiß, woher der Humor in meiner Familie kommt. Und ich habe Google verraten, ey, gib mal den Leuten, wenn die nach meinem Namen suchen, gib denen mal so ein paar Hinweise.
1: Und was ist, wenn die Sarah mit H schreiben? Finden sie dich trotzdem?
0: Ich habe das noch nie getestet.
1: Mhm. Aber ich.
0: Hast du? Und?
1: Ja, man findet Sarah ohne H.
0: Ach,
1: ja, das wird ordentlich geschrieben. Es gibt ja diverse Sarahs, ne? Sarahs gibt es wie Sand am Meer.
0: Ja, mit H.
1: Aber Sarah gibt es wie Sand am Meer, nur eine.
0: Die gibt es nimmer mehr.
1: Die gibt es jetzt immer mehr.
0: Oh, oh ja.
1: Oh ja,
0: Mensch.
1: Guck mal. Gut, bei mir war Sarah Karas und ich habe mich sehr gefreut, dass du heute da warst.
0: Dankeschön, danke, dass ich hier sein durfte und ich freue mich auf die Zukunft.
1: Ich mich auch, wenn wir das als Berliner mal so sagen dürfen, wa?
0: Du Berlinerst, ich mach den Potsdamer Hochdeutsch.
1: Ja, komm, Hochdeutsch.
0: Ich freue mich auch, bis dann.
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1: Bei uns ist heute Dr. Bernd Hensch, Chef vom Eberswalder Zoo. Herzlich willkommen bei uns im BB-Radio Mitternachtstalk.
3: Hallo Jens.
1: Wir wollen natürlich interessante Dinge über die Natur erfahren. Du hast mal irgendwann den schlauen Satz gesagt, wir brauchen die Natur braucht uns gar nicht.
3: Da gibt es also einen interessanten Satz, auch der, den hat ein Häuptling der Krien, ja, haben wir vor der UNO gesagt. Wenn ihr den letzten Baum gefällt habt, wenn ihr den letzten Fluss vergiftet habt, dann werdet ihr merken, dass man Geld nicht essen kann. Und diesen Spruch haben wir auch im Eberswalder Zoo. Also ich habe einen Friedhof dort gebaut für Tiere, die wir selbst ausgerottet haben, also mit richtigen Steinen, da steht dann drauf Kuba, Aber, Ara oder Kapplöwe. Und es sind doch Bilder dazu, dass man weiß, die Tiere haben wir ausgerottet, wir Menschen. Ja, nicht, dass die ausgestorben sind aus irgendwelchen Gründen, wie die Dinosaurier, sondern die haben wir ausgerottet und nicht nur so, sondern die einfach nur so ausgerottet, aus Spaß. Weil wir gesagt haben, ach, wir schießen einfach die wunderschönen Papageien ab oder wenn irgendwelche Tiere in Konkurrenz zum Menschen kommen, wie bei uns zum Beispiel früher Steinadler, Bären, Wölfe, Luchse, dann wurden sie getötet. Ja, oder aus religiösen Sachen, da wurde eine Eule getötet, ein Kauz, der wurde an die Tür genagelt, ja. Dass das Böse fernhalten wollte. Und ein paar hundert Jahre davor, Pallas Athene, ist die Tochter des Zeus. Da wurden Eulen hochgeschätzt. Ja, da war das was, aber ein paar hundert Jahre später vollkommen verdammt. Und wir töten die Tiere und wir schädigen die Natur nachhaltig nach wie vor. Mhm. Und da sollte man eigentlich ganz schnell umdenken. Eigentlich gibt es eigentlich nicht, das ist ein blödes Wort. Man sollte sofort umdenken. Man muss sagen, ja gut, was machen wir denn da eigentlich? Und nicht, dass es irgendwann dazu kommt, dass der Schuss wirklich schon raus ist aus dem Gewehr und wir können nicht hinter der Kugel hinterher greifen und sie wieder reinstecken. Dass das dann irgendwann mal zu spät ist, sondern wir sollen sensibilisieren, wir müssen sensibilisieren und wir müssen das jetzt machen. Und darum versuchen wir das im Zoo mit allen Möglichkeiten zu machen dort, wie gesagt, über Emotionen zu Motivation kommen, dass die Leute sagen, also ich muss jetzt irgendwo handeln, wir müssen jetzt handeln. Und man auch schon von den Kindern lernt. Die Kinder werden in der Zooschule entsprechend informiert und mit dem Tier auf dem Arm, also erklärt, nicht in der Schule, toller Unterricht, klar, aber sondern jeder, der zur Zooschule kommt, hat da so mal die Möglichkeit, einen direkten Tierkontakt zu haben. Mhm. Und da ist das besonders wichtig. Und wenn man so ein Tier auf dem Arm hat und sagt, pass mal auf, davon gibt's nicht mehr allzu viele. Da haben wir als Menschen schon sehr viele ausgerottet, weil wir die Lebensgrundlage dieser Tiere zerstört haben. Wir haben den Regenwald zerstört. Die Tiere verbrennen in ihren Bäumen oder liegen verölt irgendwo rum. Und da sollte man noch sagen, und dann müssen die zu ihren Eltern gehen und sagen, warum machen wir das, Mama? Warum machen wir das, Papa? Mhm. Und denke mal, das ist wichtig, dass man dieses Thema auffasst, weil das ist unsere Zukunft. Wenn wir da nicht sofort handeln, haben wir vielleicht keine Zukunft mehr.
1: Werden die Zoos eventuell die einzige Möglichkeit sein, um später überhaupt noch bestimmte Tierarten der Menschheit zu erhalten?
3: Ja, im Prinzip ist das ja schon so. Es würde zum Beispiel, ein Wiesent kennt jeder, ja, unser größtes Tier, was wir in Europa haben, neben dem Braunbären. Aber Wiesent natürlich noch viel schwerer, fast eine Tonne. Und der wäre schon fast ausgerottet worden. Ja, der war schon weg im Prinzip. Nach dem Ersten Weltkrieg gab es noch eine Handvoll Tiere. Und die wurden dann in der Schorfheide, also in der Gegend von Eberswalde, dort zusammengefasst. Und bei Berlin, sie wurde in Gatter gebaut. Die kamen aus Frankfurt, aus dem Zoo Frankfurt, aus dem Berliner Zoo, waren die letzten Tiere auf der ganzen Welt. Mhm. Na, und die wurden dann also wieder vermehrt in einem Gehege und gingen von da aus dann wieder nach Europa, nach Białowieża, ist ein riesengroßer Park dort in Polen, Wiesenpark oder in den Kaukasus und den gibt es in vielen Zoos oder den Bali-Star zum Beispiel, ein wunderschöner Star, der war ausgerottet, den gab es gar nicht mehr auf Bali. Der wurde in einigen Zoos noch erhalten, wurde dann zusammengeführt, wieder ausgebildet, natürlich immer mit wissenschaftlichen Einrichtungen oder Hawaii-Gans, viele, viele Beispiele gibt es ja, die werden, viele Tierarten wird es durch die Zoos nicht mehr geben. Und da ist auch nie Geld dafür da. Ja, und da muss dann auch immer sehen, dass man, wenn man solche Ausbildungsprogramme, die wir als Verband Deutscher Zoodirektoren oder die, wir haben uns jetzt umgenannt, die als Verband der Zoodirektoren, nicht Deutscher, nur wir haben auch Schweizer und Österreich und Ungarn dabei, Letten, dass wir sagen, wir haben eine bestimmte Verantwortung, ja, und wir müssen versuchen, dort also auch federführend zu wirken.
1: Und funktioniert das gut, also Tiere wieder auszuwildern, die es vorher gar nicht mehr gab?
3: Naja, wir sehen es ja zum Beispiel an unserem Biber, ja, wo also viele so ein gespaltenes Verhältnis mit dem Biber haben oder mit dem Wolf, das ist auch interessant, die Wölfe waren vor uns da. Aber man muss natürlich sehen, man darf dann auch nicht geizig sein, man darf die Leute nicht gegen sich aufbringen. Und wenn irgendwo ein Wolf dort mal ein Schaf reißt, das ist natürlich ganz logisch, und wenn wir Wölfe haben wollen, müssen wir damit leben zum Beispiel, dann muss man die Leute entschädigen, um nicht zu sagen, das war vielleicht ein Hund oder dass die Leute sich dann da noch ewig betteln müssen. Sowas sollte man nicht machen, sondern man sollte ein vernünftiges Wolfmanagement führen. Und das ist natürlich nicht so leicht. Und gerade so in den Tropen, wo wir also auch Ausbildungsprogramme mitbezahlen vom Verband. Und da nutzt man aber den Universitäten und Studenten, die also mit auswildern. Man überlegt das vorher, wie man muss man das machen. Und man baut dort direkt in die Naturauswilderungsstationen, dass die Tiere dort Zeit haben, auch alles zu sehen, alles kennenzulernen. Und irgendwann öffnet man dann die Türen und sieht, wie sie so wieder so zurechtkommen. Man muss sie dann auch beschützen eine gewisse Zeit, ja, in Obhut bleiben. Und günstig ist auch, ja, dass man diese Gelände dort erwirbt, wenn man irgendwo die Tiere dort freilässt, um also einfach zu garantieren, dass sie eben nicht getötet werden oder gewildert werden. Und was ganz wichtig ist, das Wichtigste überhaupt, wenn man sowas macht, muss man die Leute dort mit ins Boot holen, die dort wohnen. Nicht mal sagen, die Leute in Afrika, die Leute in Südamerika, denen geht's schlecht, wir leben gut. Wir leben gut, weil es denen so schlecht geht, muss man sich mal überlegen, den Satz, ja, vielleicht findet man selber eine Erklärung dazu. Und die müssen mit profitieren vom Naturschutz, vom Umweltschutz. Und dann muss man versuchen, halt irgendwo geführte, also Führungen dort zu machen oder die Leute mit einzubeziehen, dass sie mitverdienen können, dass sie merken, okay, das nutzt uns auch, wir können auch dort mitleben, wenn wir dort seltene Tiere haben, die wir dann vielleicht Besuchern zeigen können und so, das ist ganz wichtig. Ohne Menschen, ohne die Menschen, ohne uns kann man keinen Naturschutz betreiben.
1: Ich habe mir das in Afrika angeschaut. Also es gibt ja da Naturschutzgebiete, wo Tiere speziell gehalten werden, in riesengroßen Arealen unter normalen Wildbedingungen. Und es gibt aber immer wieder Wilderer, die wirklich dort zum Beispiel ein Nashorn töten, nur um das Horn zu stehlen, weil es sich gut verkaufen lässt. Und andersrum, wenn man sich in die Leute hineinversetzt, die nichts zu essen haben, die sagen, ich brauche das, um meine Familie überleben zu lassen. Da sind wir wieder bei dem Punkt, den du gerade ansprachst.
3: Weißt du, Jens, ich habe das selber erlebt. Ich war mit meinem Sohn, er war damals 12 Jahre alt, und ein Freund und seinem Sohn, also ohne Frauen, war eine verrückte Sache, waren wir im Krügerpark. Einfach der Vater von meinem Freund, der hat dort gelebt, war über 80 Jahre alt und er wollte, dass sein Sohn, also der Enkel, den Opa noch mal sieht. Und dann haben wir dort in der Nähe vom Krügerpark mit den Einheimischen gefeiert. Also wir sind, mein Freund und ich sind in den Laden gefahren, um was zu essen, zu grillen geholt, haben die eingeladen. Also nicht, man lernt es nicht irgendwo über Tourismusagenturen kennen, sondern wir sitzen mit den Leuten, mit den Einheimischen dort am Lagerfeuer und unterhalten uns, haben dort Essen und Speisen, die Tränke ausgegeben und wir kommen uns nahe. Und dann habe ich mit denen gesprochen, habe gesagt, warum wildert ihr? Das verstehst du nicht. Wir leben jetzt. Ich sage, denkt an eure Kinder, denkt an eure Enkel. Nein, Bernd, wir leben jetzt. Und weil wir jetzt leben, wir möchten auch leben. Du weißt vielleicht nicht, worüber du redest. Wir haben auch einen Fernsehen. Wir wissen, wie gut es euch in Europa geht. Wir leben hier nicht so gut. Wir haben viele Kinder. Wir haben große Probleme, Kriminalitätsprobleme. Und wir schmuggeln Edelsteine, wir klauen Diamanten und wir versuchen noch ab und zu in den Krügerpark zu kommen. Und wir wissen das zum Beispiel, das ist angesprochen, Nashorn, ein Horn sehr teuer ist. Ich sage, aber wenn ihr die wenigen Tiere dort tötet, dann wird es bald gar keine mehr geben und dann ist auch nichts mehr da für ihre Enkel und Kinder, aber die sagt, wir leben jetzt und weil wir jetzt leben, möchten wir jetzt noch gut leben und das ist schwierig, du hast kein Argument oder wenig Argument, um mit den Leuten dort zu reden, also das ist wirklich ein riesengroßes Problem und solange so eine verrückten Preise noch gezahlt werden und wenn es noch einen gewissen Sinn hätte, ja, das ist also vergleichbar, diese Toren vom Nashorn mit unseren Fingernägeln. Aber es ist eben eine riesengroße Glaube dort, gerade in China, in Vietnam. Und fast alle Produkte gehen dort für horrende Preise dorthin. Aber es gibt nur noch weniger Nashörner und die letzten Nashörner. Man versucht nur alles Mögliche. Man versucht, denen die Hörner abzuschneiden, abzusägen, zu narkotisieren in den Parks, dass man sagt, oh Gott, die sind jetzt uninteressant für Räuber. Aber man hat das für Wilderer. Man hat das aber nicht richtig im Griff. Also da müssen wir uns alle, glaube ich, einsetzen. Und wie ich vorhin schon mal gesagt habe, man muss die Leute mitleben lassen. Die Leute müssen mit profitieren. Die müssen wissen, die müssen merken, dass sich Naturschutz, Artenschutz lohnt. Auch für sie im Portemonnaie lohnt. Ansonsten schlaue Worte kann man immer machen, aber das macht die Leute nicht satt.
1: Also wenn man zum Beispiel so eine Tierschutzorganisation unterstützt, wo man weiß, das Geld kommt auch da drüben an, das bringt wirklich Punkte, ja?
3: Das bringt Punkte, na klar. Und man muss sich auch wirklich informieren. Es gibt ja viele, viele Institutionen, dass man auch weiß, dass man sich auch dahingehend informiert. Das ist ja heute über Internet sehr gut möglich, dass man auch sieht, dass das Geld wirklich dort ankommt und dass dort Leute sind, die begeistert auch die Arbeit machen und begeistert dort und versuchen auch die Leute dort mit einzubeziehen, die Einheimischen. Und wenn das also eine runde Sache ist, dann lohnt sich das natürlich, Geld zu spenden. Auf jeden Fall sollte man machen.
1: Dr. Bernd Hensch ist bei uns. Er ist der Direktor vom Eberswalder Zoo und hat natürlich in seiner langen Karriere als Zoodirektor oder auch schon davor viele interessante Dinge auch mit Tieren selbst erlebt. Wenn man sich gerade so das Beispiel Siegfried und Roy anschaut, ja, die hatten ja viele, viele Jahre die Tiger dort alle gut im Griff, bis es einmal zu einem Übergriff kam. Und sowas Ähnliches hast du ja auch schon erlebt.
3: Ja, ich war also, hatte eine Löwin. Meine Löwin hieß Zwecke. Die Löwin war erwachsen und ich bin also immer reingegangen zu der Löwin. Man darf das natürlich nicht machen. Also liebe Zootierpfleger, liebe junge Direktoren, liebe Assistenten, geht nicht zu Löwentigern rein. Ich habe es mal gemacht. Also wir hatten damals noch keine Nachtwächter am Eberswalder Zoo und habe den Kollegen natürlich, den Tierpflegern verboten, natürlich zu den Tieren reinzugehen. Mhm. Aber dann waren alle mal weg. Abends Nachtwächter war nicht da, alle waren zu Hause. Und dann habe ich gedacht, gut, jetzt besuchst du deine alte Löwin mal wieder und war fast täglich bei der noch im Gehege drin, hab eine Leine mit ihr genommen, bin mit ihr ein bisschen rumgelaufen. Und hab aber auch gelernt, wenn die zu mir, die hat sich gefreut, wenn ich reingekommen bin. Dann musste ich mich aber immer mit dem Rücken irgendwo hinstellen, weil dann sprang die mal vor Freude ran. Aber weil die natürlich riesengroß ist, waren die Pranken auf meiner Brust und der Kopf war ungefähr einen halben Meter über meinem Kopf. Ja, also wenn ich da hingefallen wäre, verlierst du sofort deine Rangposition und dann hängst du an dir drin. Habe ich schon an den dran, hat sie schon mal gemacht, als sie ganz klein war. Ja, da bin ich also mal 3 Wochen in Hittensee gewesen und hatte 3 Wochen den Kontakt nicht mehr zu meiner Löwin. War also nicht da. Mhm. Und nach den 3 Wochen habe ich mich natürlich für meine Löwin gefreut, habe den Löwenmann, den Antek, abgesperrt. Der war mal wütend, wenn der mich schon gesehen hat. Von 100 Meter entfernt. Er wusste, seine Lieblingsdame liebt mich. Dann hat er sich quergestellt. Also, dass die mich ja nicht sehen kann, ja. Dass mich ja nicht, und dann, wenn ich da näher gekommen bin, hat der gebrüllt, ein Theater gemacht. Also Antek weggesperrt und sie hat sich natürlich gefreut, dass der das nicht sieht. Dann bin ich rein mit meiner Leine wieder, rein zu ihr, zur Löwin, die Tür hinter mir zugemacht und dann haben wir Kontakt, haben geknuddelt und plötzlich meine Persönlichkeit gelitten. Da waren die 3 Wochen, hat der Kontakt gefehlt, der täglich und plötzlich habe ich gemerkt, ich wäre unsicher. Und mit meiner Unsicherheit konnte die Löwe nichts anfangen. Plötzlich guckt die mich an, ja, und beißt mir übers Handgelenk und dann ist die Schnauze so 15 cm davor, also wenn sie einmal zubeißt und versucht so ein bisschen zu kratzen. Die Krallen sind bis 5 cm lang. Mhm. Ja, aber immer noch moderat, und ich wurde unsicher, denke Gott, wie kommst du jetzt raus? Und da kannst du dann auch, haben wir Männer, denke ich mal, da ist irgendwas noch drin in den Genen. Du kannst jetzt nicht schreien, Hilfe, hilf mir. Du musst dir jetzt überlegen, wenn du dir jetzt nichts überlegst, dann geht das ganze Ding ganz traurig aus. Also du bist jetzt gezwungen, irgendwas zu machen und da habe ich Gott sei Dank meine Leine dabei gehabt und habe mich selbst ein bisschen belogen und habe versucht, meine Sicherheit wieder zu erlangen. Habe die Leine genommen, so das Armband, also das Halsband, habe ihr das um den Hals gemacht und habe sie am Kopf und komm, ihr kault, nur komm mal jetzt her, meine Kleine, und jetzt gehen wir nochmal spazieren. Und hat sie sofort umgeschaltet. Aha, jetzt kriege ich mein Halsband um, jetzt gehen wir draußen durch den Zoo spazieren, wie wir das früher gemacht haben. Und sofort war die entspannt, war die locker und ich bin raus mit ihr gemeinsam, also aus der Tür schlüpft, dann habe ich sie reingedrückt wieder, habe die Leine durchgezogen, die Tür zugemacht und bin nie wieder zu ihr reingegangen. Also da habe ich mich selbst total überschätzt, weil ich gedacht, deine Persönlichkeit reicht dafür aus, aber die 3 Wochen, wo der Kontakt vollkommen weg war, die hat mich doch unsicher gemacht. Dann habe ich gedacht, jetzt hättest du bei einer einen Fehler gemacht, jetzt wärst du da nicht mehr rausgekommen.
1: Das Tier merkt sowas sofort, wenn man unsicher wird sofort. Und hätte auf jeden Fall die Rolle übernommen des Stärkeren und sie hätte dich dann gebissen oder gekratzt oder?
3: Jens, die leben so in so einem Rudeln, wie das Wölfe tun, also Hunde, du kennst das, wenn du einen Hund hast, du bist beim Hund sicher, warum auch immer, vielleicht verwechselst du einen Hund. Du kennst einen Hund, der ist zahm, zutraulich, plötzlich kommt jemand, das ist der gleiche, sieht genauso aus, du gehst auf den zu, ist ein Beißer, du sagst, hey, mein Kleiner, was ist denn los? Der wird dir überhaupt nichts tun. Du hast die Sicherheit, hast die Persönlichkeit und wenn du die schaffst, rüberzubringen, authentisch auch zu bleiben, dann wird dir kein Hund was tun. Ja, aber wenn die Persönlichkeit langsam schwindet, so wie bei mir, dass ich gedacht habe, ach Gott, was hast du jetzt gemacht? Wie kommst du nie wieder raus? Also man darf 2 Sachen im Leben nicht machen. Denke auch mal im Umgang von Menschen. Mhm. Man darf sich selbst nicht überschätzen und man darf andere nicht unterschätzen. Und gerade bei Raubtieren spielt das eine große Rolle. Wenn du da einen Löwen hast, einen erwachsenen Löwen, dann sollte man nicht zu dem Löwen reingehen. Ja, und schon gar nicht, wenn man 3 Wochen schon nicht mehr da war, sondern den Kontakt nicht hatte. Und also man sollte sich da sicher, man sollte immer daran denken, es sind halt Raubtiere, das sind sehr gefährliche Raubtiere. die sind nicht böse oder aggressiv, sondern die gehen halt ihren angeborenen Verhaltensweisen nach und die sind eben anders als unsere. Wir sind nur das böse Raubtier. Wir töten einfach so aus Spaß und das machen Raubtiere nicht.
1: Bei uns war heute Dr. Bernd Hensch. Er ist der Chef vom Eberswalder Zoo und der hat uns interessante Geschichten erzählt. Vielen Dank, dass du da warst.
3: Dankeschön, Jens. Bei dir war es auch interessant. Tolle Sache hier im Studio.
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1: Bei mir ist Markus Mörl. Die meisten kennen ihn aber als Markus von ich will Spaß aus der Zeit der Neuen Deutschen Welle. Markus, ich freue mich, dass du endlich mal Zeit gefunden hast, hier bei uns vorbeizuschauen.
4: Freude ist ganz auf meiner Seite, Jens. Herzlichen Dank für die nette Einladung.
1: Markus, wir fangen ganz am Anfang an, ne? Deine Karriere als Popsänger begann so Anfang der 80er Jahre, das wissen wir. Aber was ist in den Jahren davor passiert? Du bist 1959 geboren, bis in den 80er Jahren waren ja schon ein paar Jahre, die da auf der Uhr waren. Was hast du gemacht in der Zeit?
4: Also natürlich ganz normale Kindheit gehabt, in Anführungsstrichen meine Eltern. Die sind aus Frankfurt dann aufs Land gezogen, also eine kleine Stadt im Taunus, Bad Camberg, und haben dort halt gebaut, damals war das so, hatten sie so ein Grundstück gekriegt von der Stadt und und dann bin ich dort aufgewachsen und mit meiner Schwester damals und sag mal, ich hatte immer schon so eine musikalische Ader und das kam von meinem Großvater, also die Eltern, die sind eigentlich aus dem Sudetenland, das ist so jetzt in der heutigen Tschechei, in der Nähe von Dresden, dort oben am Berg Zinnwald, und das war so die musikalische Initialzündung, würde ich mal fast sagen. Weil der hat ja wirklich jeden Samstag oder Sonntag beim großen Mittagessen dann die Zither rausgeholt und gespielt. Ah,
1: kannst du das auch?
4: Nee, also
1: mein Opa konnte es noch. Ja, mein Opa hat Zither gespielt. Du warst 21, als du deine erste eigene Band hattest.
4: Es ging eigentlich schon früher los. Also ich habe damals mit dem lokalen Hero aus Bad Camberg, das war der Holger Schmidt alias Tiger Bismis, eigentlich in 70er Jahre Glamrocker. Also der hatte auch eine eigene Platte schon und hat auch einen Fernsehauftritt machen können. Und der hat mich dann so ein bisschen mitgenommen und hatte dann das Glück, dass er dann gecastet wurde für die erste inoffizielle Punkband Deutschlands, die Straßenjungs. Das war so eine Truppe aus Frankfurt, das waren zwei Schreiber, der Axel Kloppröger und Eckhard Zietrich, die Musik gemacht haben für die. Und da durfte ich mit nach Berlin an Weihnachten, das weiß ich noch, da hat er gesagt, ja, wenn du mitkommen willst, wir haben einen Bus gechartert, da kannst du ein bisschen mit aufbauen. Ja, natürlich wollte ich mitkommen, ja, mit 17 oder 18. Und auf dieser Fahrt, es war sehr spektakulär, also die ersten Punks gesehen in Berlin. Berlin ist ja immer eine Reise wert und das war es damals auch schon. Und dann haben wir da dieses Konzert im Kant-Kino damals gespielt und ich hatte dann die Gelegenheit, den Axel Kloppröger kennenzulernen. Das war so für mich dann der Mann, der dann auch meine Sachen produziert hat. Und auf der Rückfahrt haben wir dann überlegt, lass uns doch mal was gemeinsam machen. Und da ging es dann los mit Ich will Spaß, kleine Taschenlampe brennen und all die Titel, die man vielleicht so kennt.
1: Du hattest aber zwischendurch noch eine andere Band, ne? Nylon Euter?
4: Ach ja, das war auch lustig. Das war so eine Band, die ich so auf dem Ort gegründet habe, so wie man das so macht. Damals gab es noch kein Internet und solche Sachen. Also das muss man sich dann irgendwie aus so kleinen Zeitungen, da konnte man das so ein bisschen dann nachlesen, was jetzt Punk ist oder was New Wave ist. Und wir fanden das ganz toll und dann haben wir so eine Band gegründet. Ich weiß gar nicht, wie man auf den blöden Namen kam. Nylon Euter hatte irgendwie nichts mit der Sängerin zu tun. Also außer, dass sie, weil es immer so kalt war, die hatte die immer doppelte Strumpfhosen an im Übungsraum. Und das war so eine New Wave Avantgarde-Truppe, das klang so ein bisschen wie Duff, das klang so ein bisschen wie Ideal. Wir haben sogar auch mal in Berlin gespielt, das war auch sehr schön, aber die wollten dann irgendwann mal nicht mehr meine Titel spielen und dann habe ich gesagt, na gut, dann mach ich es aber eben alleine. So.
1: Hat funktioniert. Aber ja. Immerhin habt ihr als Nylon Euter eine LP rausgebracht und auch, glaube ich, eine Single ausgekoppelt, die sogar es in die Charts geschafft hat damals, ne?
4: Ja, das war dann, glaube ich, im Anschluss an Ich will Spaß, wurde das dann einfach so gepusht von der Plattenfirma, also eine andere Plattenfirma, die hat sich dann damit drangehängt so ein bisschen. Das war das einzige Stück, was ich gesungen habe. Ich war ja gar nicht der Sänger in der Band, sondern das war mehr so ein Notbehelf. Wir hatten ja eine Sängerin und ich habe eigentlich Gitarre gespielt und dann haben sie das genommen, Kleines Girl heißt das, glaube ich.
1: War das damals so, dass du durch diese Punkband inspiriert warst und gesagt hast, also wenn ich Musik mache, dann muss das schon irgendwas sein, wo die Leute auch richtig mitgehen können? Oder war das gerade der Aufbruch und die Entstehung der Neuen Deutschen Welle, die damals losging, oder kam das zusammen?
4: Also das erste Mal so mit Punk und solchen Sachen, so live, wirklich live in Berührung, kam ich auf eine Klassenfahrt nach England. Und zwar hatten wir so als Abschlussfahrt, gab es so eine Bahnreise nach England für alle und wir sind da dorthin und haben dann bei so Familien gewohnt, eine Woche lang. Die anderen sind alle irgendwie jeden Abend ins Pub gegangen Und ich wollte auch mal irgendwas sehen. So, ja. Also ich habe gedacht, also Mensch, da muss er doch irgendwo mal auf ein Konzert können. Und dann bin ich in so einen Club, sollte dann The Clash, kann ich gar nicht.
1: Cool
4: und,
1: Band.
4: Ja, und da waren schon so 300-400 schwarze Lederjacken, die da vor der Bühne standen und so. Und ich mich dann so hier vom Ort dann dazwischen gemischt einfach. Und dann ging das los mit einem Geschubse. Da wurde also Pogo getanzt. Und ich habe das irgendwie gar nicht so verstanden, was ist denn jetzt los. Aber ich habe dann gesagt, also sowas wie die da oben, das würde ich gerne machen. Aber dann besser, ich stehe nicht hier unten zwischen den Leuten, sondern vielleicht da oben.
1: Und dann kam Ich will Spaß.
4: Ja.
1: Du hast ja relativ zügig auch ein Album bekommen, ne? Ein Plattendeal. Wie kam das denn damals zustande? Haben die dich irgendwo entdeckt und gesagt, das ist der Typ, den wir brauchen, der entspricht genau dem, was wir wollen?
4: Nee, eigentlich nicht. Also ich habe mit dem Axel dann in seinem Kinderzimmer, der hat auch noch zu Hause gewohnt, haben wir dann zusammen so eine kleine Vierspur gehabt und haben dann die Titel aufgenommen als Demo erstmal. Und das Gute war damals, wir haben bei einem Studio in Frankfurt gearbeitet, aber als Dekorateure. Also die Wände gemacht und die Verschalungen und so und haben es da so verdingt. Und dann war der Deal, dass wir das also auch abends noch machen durften und auch nach Feierabend. Und das hat dann dazu geführt, dass wir dann so nachts versucht haben, da heimlich aufzunehmen und haben auch die ersten 3 oder 4 Nummern schon im Kasten gehabt, bis uns der Inhaber des Studios, das war Cream Music hieß das, auf die Schliche kam und dann gesagt hat, also hört mal Leute, so geht's jetzt nicht. Ihr müsst schon mal ein bisschen hier was auch mal ablöhnen, ja. Also wir sprechen mal so von 2000 Mark für jeden Titel. Und ich dachte schon, oh, das war jetzt mein ganzer schöner Bausparvertrag, den mein Opa für mich gespart hat, der ist jetzt da hinüber. Bin dann mit diesen Bändern zur CBS damals und habe dort das präsentiert. Da war aber noch kein Gesang, habe ich also live dazu gesungen. Und da war tatsächlich dann Interesse. Die haben gesagt, also keine Ahnung, ob das was wird, aber wir kaufen das jetzt mal ein. Und da war ich natürlich happy und hatte die erste Kohle auch dafür und so konnte es weitergehen.
1: Das kann man gar nicht glauben, ne? Damals ging das los mit Trio, weiß ich nicht, da, Nena nur geträumt. Das waren so die ersten Songs der neuen deutschen Welle damals und du warst ja gleich bei der ersten Welle der neuen deutschen Welle mit dabei, ne?
4: Ja, also da in diesen 82 ging es los bei mir. Es gab natürlich schon Joachim Witt und Ideal, die Reiter, haben, ne? Glaube ich, ein Jahr vorher schon angefangen. Aber zeitgleich dann mit Hubert K., Nena kam ein bisschen später sogar, und vielen anderen, die dann auch schon UKW oder Geiersturzflug, da gab es ja Unmengen von Bands, die kamen dann alle so aus den Kellern und haben ihre Platten präsentiert. Und es war so eine richtige Bewegung, sag ich mal, ja. So die, so auf ganz unterschiedlich auch zum Teil, aber jeder hatte irgendwie eine Idee, jeder hat sich hingesetzt und ob das heute nochmal so funktionieren würde, weiß ich nicht, weil es ist ja auch vieles so formatiert. Aber damals war es natürlich klasse. Die Jugend hatte eine eigene Musik und wir waren Teil davon.
1: Na, die Neue Deutsche Welle war ja so ein bisschen das deutschsprachige Pendant zu Punk und New Wave, könnte man ja so sagen, ne? Mhm. Das ist damals entstanden. Aber die meisten Musiker, die ich kenne, die haben wirklich eine harte Zeit hinter sich. Die haben an der Straße gestanden, haben Straßenmusik gemacht, die haben angefangen, irgendwo mit irgendwelchen Bands zu spielen, haben Background gesungen, bis das losging. Und du kommst da hin und sagst, hallo, ich bin Markus Mörl, ich habe hier mal ein bisschen Musik geschrieben, hört euch das mal an, gefällt euch das? Ja, nehmen wir, bringen wir raus. Ist ja unglaublich.
4: Manchmal ist auch, dann muss man am richtigen Ort zur richtigen Zeit sein und dann klappt das auch.
1: Wie war das damals, dass ihr den Text geschrieben habt dazu?
4: Es war viel so Geschichten, die man selbst erlebt hat und viele so kleine Alltagsgeschichten, die so eine Story erzählt haben. Ne? Also nicht mal so jetzt so wie heute, ist es ja eher so, dass man so situativ irgendwas schildert, so mir geht's gerade schlecht oder ich vermisse dich und so. Und
1: du hast deinen Maserati damals.
4: Und ich habe einfach mal so über.
1: Nur deinen Maserati gesungen, der 210 fährt.
4: Den ich ja noch nicht hatte und auch noch nie gehabt habe, außer so als kleines Matchbox-Auto. Aber weil ich, wie Spaß, das war eine Geschichte, die ist entstanden auf der Autobahn. Frankfurter Kreuz beim Fahren ins Studio. Ich, wie Spaß, sollte eigentlich Ich will Tanz heißen. Ich will Tanz, ich will Tanz. Und diese Zeile, Deutschland, Deutschland, spürst du mich, hieß eigentlich Rosi, Rosi, spürst du mich. Da kam dann Spider Murphy mit um die Ecke mit ihrem Rosi, Rosi.
1: Skandal im Sperrbezirk, ne?
4: Und da war das auch passé, die Idee. Und deswegen war das gut. Auf der Autobahn hat uns einer überholt, so mitgesungen da, so lauthals. Und dann dachte man, ey, geile Idee, so irgendwie Spaß beim Autofahren und so. Hat dann auch noch ein bisschen gedauert, aber dann war der Text fertig.
1: Wunderbar. Und ich meine, stell dir mal vor, das Schicksal hätte es anders gewollt.
4: Ja.
1: Und du hättest den Song mit Rosi rausgebracht und Ich will Tanz. Dann wäre es vielleicht gar nicht der Erfolg geworden. Unter Umständen vielleicht doch, man weiß es nicht genau.
4: Ja. Na, ich glaube fast nicht.
1: Ja. Das ist ja, es ist die Hymne einer kompletten Generation. Das muss man so sagen. Bist du dir dessen bewusst?
4: Also wir dachten eigentlich, dass das zu schwach ist, der Song. Ja, wir hatten ja auch andere Nummern drauf, die waren musikalisch viel wertvoller. Ja?
1: Aus eurer Sicht
4: damals. Aus unserer Sicht, ja. Aber dann zählt natürlich das, was das Publikum möchte. Damals kam Desiree Nosbusch in die Plattenfirma und hat dann mal so Bücher vorgelegt bekommen mit den Bildern der Stars oder den Künstlern und dann die Titel dazu gehört. Und die hat die ganze Platte durchgehört und hat dann gesagt, ah, das ist es. Ich will Spaß, das möchte ich gerne in meiner Sendung haben.
1: Und das war die erste TV-Show damals bei Desiree Nosbusch, ja?
4: Ja, genau, Wunschbox hieß das.
1: Ja, da war ordentlich was los. Und dann habe ich euch natürlich in der ZDF-Hitparade gesehen. Das habe ich früher, ich habe mit meinen Eltern immer die Hitparade geguckt und dachte, okay, es waren viele Schlager dabei zu der Zeit. Und Schlager war natürlich, ich als junger Mensch war nicht so der große Schlager-Fan, ich habe es trotzdem mitgeguckt. Und dann ging die Zeit los, als die coolen Hits in die Hitparade kamen und unter anderem euer Hit, Ich will Spaß.
4: Genau, also das war das große Plus an Dieter Thomas Heck, den ich auch persönlich kennengelernt habe. Das war vielleicht nicht seine Musik, das war schon ein Schlagerliebhaber, aber er hat das erkannt, dass das jetzt für sein Publikum, für sein junges Publikum eine Alternative ist zu dem bestehenden Programm. Und da hat er einfach gesagt, ja, ich mach auf, ihr kommt rein, wenn ihr wollt. Wir machen hier gemeinsam Musik. Normalerweise waren wir ja die natürlichen Feinde des Schlagers, ja, sag ich mal. Ja? Und haben dann versucht, so eine freundliche Übernahme der Hitparade da zu starten.
1: Ich glaube, ihr habt es geschafft.
4: Also zu der Zeit, also mal eine Zeit lang war es wirklich, da war unheimlich viel. Es war voll mit Neuer Deutsche Welle.
1: Das war unglaublich.
4: Hat ihm nicht geschadet. Er hat übrigens super Quoten drin gehabt in der Zeit.
1: Definitiv. Und er hat euch immer so schön angesagt. 19:30 Uhr, Sendestudio 2 des ZDF. Und hier ist er, Markus mit Ich will Spaß.
4: Ja. Wenn ich jetzt die Augen zumache, dann
1: würdest du sagen, da ist er wieder. Das war früher mein großes Problem. Ich wollte immer sein wie Dieter Thomas Heck. Und irgendwer hat zu mir gesagt, du musst dein eigenes Ziel finden. Ja. Dieter Thomas Heck gibt's schon. War für mich schwer irgendwann, aber ich habe es kapiert irgendwann, weißt du. Und dann habt ihr damals, ich erinnere mich an den Auftritt, als ob es gestern wäre, eure Keyboarderin ist da völlig abgegangen bei dem Ding und das war wirklich, und der Mann am Keyboard sah aus wie Hubert K., fand ich so ein bisschen. Ja. Aber die sahen ja damals alle, wir sahen ja damals alle ein bisschen anders aus als heute, ne?
4: Ja, wie Hubert K., ja, ein bisschen.
1: Also war so mein Eindruck. Es kann natürlich auch sein, dass ich das in falscher Erinnerung habe. Ist ja auch nur schon ein bisschen her, ne? Dass ihr damals abgerockt habt. Und dann ging das Ding innerhalb von kürzester Zeit auf die Eins.
4: Ja, das war tatsächlich so. Also meine Mutter war Lehrerin in Bad Camberg und die rief mich dann Montagabend an. Und hat gesagt, also pass mal auf, die haben ja heute hier auf dem Hof von der Schule dieses Lied gespielt und dazu getanzt. Ich hatte mir damals so eine kleine, ein bisschen lächerliche Choreografie ausgedacht, so mit kurzen Hosen und so. Ich wollte einfach auch so provozieren, ja. Das sollte irgendwie anders sein als jetzt so mit schön, mit Jackett und aufgekrempelt und so, sondern irgendwie so ein Gegenpol halt dazu, musikalisch und auch optisch und Mut zur Hässlichkeit, sag ich mal, ja. Und da ging es dann so weiter und meine Mutter hat dann also immer berichtet, hey, das gibt's gar nicht, die singen das alles schon hier und tanzen. Dann bin ich Ende der Woche dann nach Hause gefahren von Frankfurt, ich habe damals in Frankfurt gewohnt, und dann musste man in Frankfurt immer durchs Bahnhofsviertel, ja, das ist so eine Red Light Area, und da kam aus der Sauna 2000, das war so der allergrößte Puff da, wurde auf einmal, habe ich beim Vorbeigehen, Ich will Spaß gehört. Und dann dachte ich, wow, geil, jetzt hast du es geschafft.
1: Du hast deine Gitarre dabei, Markus.
4: Ja.
1: Können wir zumindest mal den Refrain? Ich weiß nicht, ich möchte Künstler immer nicht überfordern, wenn sie einfach nur zum Interview kommen. Aber ich meine, wenn er schon mal eine Gitarre hier reinschleppt, dann muss man natürlich auch die Chance nutzen zu sagen, Mensch, wollen wir mal?
4: Ja.
1: Markus, Ich will Spaß.
4: Mein Maserati fährt 210.

0: Markus, live im BB-Radio-Studio. Ich freue mich sehr, dass du da warst und bis die Tage. Bleib schön gesund, alles Gute für dich und wir sehen uns.
1: Danke, Jens. Gruß an die Hörer.
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0: So, jetzt geht's um ein Thema, das uns alle betrifft und gleichzeitig auch überfordert. Es geht um das Thema Ernährung. Täglich gibt's neue Infos auf Social Media, im Fernsehen, in Magazinen und Zeitschriften. Jeden Tag neue Trends, neue Regeln, neue Verbote. Zum Glück haben wir aber Dr. Yael Adler. Sie ist Hautärztin, Ernährungsmedizinerin, Bestsellerautorin und eine der profiliertesten medizinischen Aufklärerinnen in ganz Deutschland. Und sie ist regelmäßiger Gast in dieser Sendung. Herzlich willkommen, liebe Yael.
3: Ach, was für eine tolle Einführung. Vielen Dank.
0: Wir haben natürlich auch einen Grund, warum wir reden, denn der neue Bestseller ist da. Genial ernährt heißt das.
3: Ja, genau. Und es betrifft jeden.
0: Kannst du etwas Ordnung in dieses Chaos bringen, ja?
3: Also es ist ja schon so, dass diese ganzen Influencer, jeder behauptet irgendwas anderes. Ja. Und auch über die Jahre gibt es ja immer neue Trends. Zum Beispiel das Ei. Ne? Früher hieß es, oh, das macht Cholesterinerhöhung. Mhm. Jetzt sagt man, nee, ist eine gute Eiweißquelle und Cholesterin wird durch andere Dinge erhöht. Und so ist es auch. Mhm. Aber andererseits aus Tierliebe wird doch nur noch ein Ei pro Woche empfohlen. Also ich sage, Ei ist gut und man darf auch mehr als ein Ei am Tag essen. Und das Cholesterin kommt durch zu viel Zucker und Fructose.
0: Ja, das war das böse Wort wieder bei Zucker, ne? Das ist wirklich, also das ist für mich persönlich ja ein großes Problem, weil ich bin ja jemand, der schnell Energie braucht.
3: Du bist ein Süßer.
0: Ich bin ein Süßer, genau. Und dann hilft ja die Schublade, wo die Süßigkeiten drin versteckt sind. Und ich habe jetzt schon Dinge entdeckt, wo wenig Zucker drin ist oder gar kein Zucker. Aber dann kommt Frau Dr. Adler um die Ecke und sagt, Moment, mein Freund.
3: Die WHO sagt, wir sollten schon aufhören, immer diesen intensiven Süßgeschmack zu suchen, weil in unserem Gehirn da so eine Art Suchtzentrale anspringt. Und die macht, dass wir immer wieder das wollen und nicht nur süß, sondern auch so ganz doll fett. Und in der Natur gibt es ja eigentlich kaum Sachen, die süß und fett zugleich sind. Aber in der Steinzeit, wo es ja auch öfter mal eine Hungersnot gab, wenn dann da so ein Honigreservoir irgendwo war, ein Bienenstock, dann wollte die Natur, dass wir da zuschlagen, weil schön Energie. Und dann haben wir das noch vielleicht mit unserem Stamm geteilt. Aber es ist eben nicht so wie heute, ne? Da läufst du über die Fußgängerzone und es wird bedampft und beduftet mit Süß und Mehl, also so irgendwie ein Buttercroissant-Duft. Also da willst du doch sofort kaufen. Und das wird natürlich von der Lebensmittelindustrie genutzt, dass wir das immer haben wollen. Und es ist auch so, dass Süßstoffe, diese chemischen oder künstlichen Süßstoffe, genau in dieselbe Richtung gehen, dass sie uns auch süchtig halten. Und wir wollen das nicht mehr, weil sowohl Zucker als auch chemische Süßstoffe für unseren Körper nicht gut sind. Viele wissen, dass man davon übergewichtig wird. Viele wissen, dass man davon Karies bekommt, dass man aber davon auch noch eine Fettleber bekommt, die Entzündung im Körper fördert, dass man natürlich auch seinen gesamten Stoffwechsel damit ruinieren kann. Und die Darmflora obendrein, das wissen viele vielleicht noch nicht, dass auch Krebserkrankungen damit in Zusammenhang stehen, dass die Diabetespandemie weltweit damit in Zusammenhang steht. Und es ist eben auch keine gute Idee, auf künstliche Süßstoffe zu setzen, denn die neue Forschung zeigt, dass die Darmflora, die versucht ja alles zu verdauen, was wir in uns reinfüllen, dass die dann plötzlich in so eine diabetische Stoffwechsellage rutscht. Und zwar nicht genau in dem Moment, wo wir das essen. Da passiert nichts, der Blutzucker steigt nicht an und Insulin steigt nicht an. Da haben ja immer die Wissenschaftler gesagt, na siehste, mach doch nichts. Aber ja, bei der nächsten Mahlzeit dafür macht es sehr wohl etwas. Und wir sehen eben auch, dass Menschen, die viele Süßstoffe zu sich nehmen, weil sie denken, das ist irgendwie gesünder, dass sie durchaus übergewichtig sind, dass sie hohen Blutdruck haben, dass sie trotzdem Diabetiker sein können, dass sie Herz-Kreislauf-Probleme haben, dass sie Krebserkrankungen entwickeln können und dass sie schon gar nicht abnehmen. Und das muss ja eine Erklärung geben. Und viele denken ja auch, na jetzt esse ich Süßstoffe, dann kann ich mir ja bei der nächsten Mahlzeit ein bisschen mehr reinpfeifen, weil ich habe ja Kalorien gespart. Und das ist aber falsch. Also wir sollten weg vom intensiven Süßen hin zu gesünderen Süßalternativen.
0: Über die werden wir gleich reden. Du hast den Honig angesprochen. Wie ist es mit Honig?
3: Honig ist auch flüssiger Zucker im Grunde. Da ist viel Fructose drin. In kleinen Mengen wird das immer okay sein. Aber dass man jetzt glaubt, damit zu süßen, ist jetzt wirklich die krass gesündere Alternative, ist nicht so. Vor allem, man muss aufpassen, wo kaufe ich meinen Honig? Wenn, dann beim Imker, wo wir auch ein Qualitätssiegel quasi haben. Viele, das ging ja durch die Medien, Honigsorten sind auch mit Zuckersirup einfach gestreckt. Und im Honig sind natürlich schon so gesunde Stoffe, die vielleicht das Immunsystem ein bisschen unterstützen, die auch antientzündlich wirken können. Und das Thema Fettleber ist bei dieser Art von Süße nicht so krass, wie wenn man jetzt Fructose-Sirup oder Mais-Sirup nutzt. Gerade in den USA, ne, dieses High-Corn-Fructose-Sirup, das macht die Leute richtig dick. und richtig ungesund. So schlimm ist der Honig nicht, aber in kleinen Mengen, wenn überhaupt. Aber wenn jetzt Leute abnehmen wollen und einfach auch mal weg von dem Süßgeschmack, dann wäre das auch nicht optimal, leider.
0: Okay, nun ist es bei mir eher so, ich bin 1,83, wiege jetzt so 83 Kilo ungefähr, das heißt, ich bin nicht dick.
3: Also du hast eine Top-Figur, wenn ich das auch mal deinen Hörerinnen und Hörern sagen darf.
0: Ach, dankeschön.
3: Die sehen dich ja nicht immer.
0: Aber ich habe so eine kleine Sucht nach Süßigkeiten. Also wenn ich was Herzhaftes gegessen habe, könnte ich danach was Süßes essen. Was kann ich denn dagegen tun?
3: Es gibt verschiedene Methoden, wie man dem begegnet. Wir sollten uns das Süß fühlen und schmecken wollen schon ein bisschen abgewöhnen. Man kann die Konzentration dieser Süßmittel reduzieren, erstmal in Schritten. Oder man greift zu intelligenten Zuckern. Also ein kleines Wortspiel, das sind nicht die raffinierten Zucker, die wollen wir nämlich nicht.
0: Die sind zwar raffiniert, aber...
3: Ja, nicht intelligent. Wir wollen die intelligenten Zucker und da gibt es zum Beispiel Galaktose und Tagatose. Die gibt es auch als Mix, als Pulver und als Sirup und schon in den ersten Schokoladen und wie ich hörte in den USA auch in einer Limonade. Wenn man die überall als Süßmittel verwenden würde in Süßigkeiten, dann hätten wir keine Diabetespandemie. Mhm. Galaktose und Tagatose kommen auch in der Muttermilch vor und können aber heute auch eben aus Milchzucker gewonnen werden, beziehungsweise aus fermentierter Maisstärke. Und die Galaktose hat einen ganz tollen Effekt. Die kann sogar in demente Gehirnzellen reinkommen, die schon resistent sind gegen Insulin. Also es gibt diese Insulinresistenz, das ist ja die Vorstufe vom Diabetes Typ 2. Das gibt's auch im Gehirn. Und Menschen, die eine Alzheimer-Demenz haben, haben diese Situation, dass sie eben nicht mehr richtig mit Energie versorgen können, die Gehirnzellen. Und mit Galaktose geht das. Aber nicht nur demente Menschen profitieren, sondern auch wir können auf gesunde Weise mit Energie versorgt werden und die Nervenzellen können sich vermehren, die können besser miteinander kommunizieren. Außerdem werden unsere Schleimhäute besser mit Schleim bestückt, denn auch dafür braucht es Galaktose und die sind ja wichtig für unsere Immunabwehr. Und wir wissen, die Galaktose braucht auch mehr Energie, um sie praktisch zu verwerten. Wir haben also für unsere Zellkraftwerke einen positiven Effekt. Und der glykämische Index, also die Zuckerlast für unseren Körper, ist niedrig. Und wenn man das kombiniert mit der Tagatose, dann reduzieren wir die Zuckerlast der gesamten Mahlzeit, die wir damit einnehmen. Und wir züchten sogar liebe Bakterien in unserem Darm. Mhm. Denn diese Tagatose, die ist nicht nur zahnpflegend, sondern auch Darmbakterien mikrobiompflegend. Und das wollen wir ja. Wir wollen einen gesunden Stoffwechsel, der ganz wesentlich auf einer gesunden Darmflora basiert. Und diese Tagatose ist quasi wie ein Präbiotikum, also wie ein löslicher Ballaststoff. Und die Kombo ist super, super gesund, deswegen intelligent. Und die darf man essen, die hat sogar wirklich einen gesundheitsförderlichen Effekt.
0: Und wo bekommt man das her?
3: Na, das kann man im Netz bestellen von verschiedenen Herstellern. Ist leider teurer als Haushaltszucker, aber wenn man Dessert machen will, also meine Gäste finden das immer toll, das ist eben nicht ganz so intensiv süß wie Süßstoffe oder Haushaltszucker, aber süß genug. Und was auch nett ist, Glycin, diese Aminosäure, kann man sich wie kristallinen Streuzucker auf seinen Joghurt streuen, den man ja nicht gesüßt kauft, sondern Natur oder Quark.
0: Habe ich mir schon, ich schreibe hier auch mit.
3: Ja, und Glycin ist wichtig für den Kollagenaufbau, das heißt, wir werden schön straff. Außerdem hilft es wiederum, dem Gehirn jung zu bleiben und hilft schlafunterstützend. Also auch super gesund, diese Aminosäure. Und wir können natürlich mit Gewürzen arbeiten. Zum Beispiel Zimt, das ist sogar Antidiabetes.
0: Lecker, lecker, lecker.
3: Und es gibt ja auch so ein süßliches Aroma, genauso auch Vanille. Wir können auch mit ungesüßten Kakao würzen. Es gibt Süßholzwurzel, also es gibt ganz viele Methoden. Auch zum Beispiel Yakon-Wurzelpulver, das ist eigentlich ein ballaststoffhaltiges Pulver mit Inulin. Auch das pflegt wiederum die Darmflora. Und all das befriedigt durchaus unsere Süßlust. Also versuch du einfach mal damit zu arbeiten und schau, wie weit du kommst.
0: Aus Zucker und Zimt, also Zucker und Glycin machen, ja, also als Mischung.
3: Oder die intelligenten Zucker mit Zimt vermischen, das geht auch.
0: Und Glycin gibt es im auch Biomarkt zu kaufen oder auch zu bestellen?
3: Auch verschiedene Hersteller. Ja. Ich bestelle meine immer von verschiedenen Herstellern, auch im Netz.
0: Es gibt auch bei dir zu Hause mal einen Kuchen, der auch süß schmeckt. Allerdings nur mit Ersatz.
3: Ich würde dann immer tatsächlich diese intelligenten Zucker benutzen. Ja. Also ich meine, wenn jetzt ich mal irgendwo vorbeikomme und es gibt was mit Haushaltszucker gesüßt, mein Gott, es geht ja nicht um die Perfektion. Es geht um die Balance. Und selbstverständlich sind dann auch mal böse, ungesunde Lebensmittel erlaubt. Aber wenn du halt jeden Tag, wenn du sagst, du isst die ganze Zeit so viel Zucker, das wollen wir halt nicht, weil das macht eben noch etwas, auch wenn man es dir nicht ansieht, es verklebt deine Eiweiße. Wenn du Zucker in deinen Körper bekommst, dann verklebt es zum Beispiel deinen roten Blutfarbstoff, der heißt Hämoglobin.
0: Ja.
3: Und dein Hausarzt misst das und er sagt, oh, das HbA1c, das ist ja vielleicht so ein bisschen hoch. Also das heißt, das geht so vielleicht in Richtung Diabetes Typ 2. Und das ist die Vorstufe, ne? Also das heißt, wir wollen, wenn wir das im Blut sehen, weniger Zucker zu uns nehmen. Und das verklebt aber eben nicht nur das Hämoglobin, was dann übrigens auch nicht mehr so für die Sauerstoffzufuhr so richtig zur Verfügung steht. Wir wollen ja eigentlich unseren Körper reichhaltig versorgen mit Sauerstoff. Das macht das Hämoglobin in unseren roten Blutkörperchen. Aber wenn es verklebt ist, geht das nicht so gut. Das heißt, es fehlt uns auch nicht gut für gesunde Alterung. Und selbiges passiert eben auch mit Eiweißen und anderen Strukturen in unserem Körper, die durch Zucker verklebt werden. Und da gibt es sogar ein Wort dafür, AGEs. Age, Advanced Glycation End Products. Es ist der Fachbegriff dafür und das sagt eben, oh, dein Bindegewebe wird verklebt und deswegen kriegst du mehr Falten, zum Beispiel.
0: Das heißt, du siehst den Leuten das auch schon an, ob die viel Zucker konsumieren?
3: Letztendlich sieht man es ihnen an, beziehungsweise es gibt so viele Faktoren, die ja zusammenkommen. Für viele ist das noch die Sonne. Wir Hautärzte versuchen es ja sehr zu schützen, nicht wahr? Wir sind immer die weißen Gespenster im Pool.
0: Ich auch, mit Lichtschutzfaktor 50, seitdem ja, der zu mir gesagt hat, du solltest dich mal mit 50 eincremen.
3: Aber andere bewegen sich zu wenig, haben Feinstaub, haben schlechten Schlaf, haben Alkoholkonsum, rauchen. Ne, es gibt ja so viele Faktoren, die uns alt aussehen lassen. Das ist jetzt nicht nur der Zucker. Aber man kann das im Blut tatsächlich messen und sollte das auch als Motivation sehen, das zu reduzieren und insbesondere bei Kindern.
0: Nehmen wir mal an, ich würde jetzt aufhören, Zucker zu essen. Das würde meinen Körper verjüngen quasi, ja?
3: Genau, man kann ja heute in der Langlebigkeitsmedizin auch schon so messen, ne? Wie alt ist denn das Gewebe und was sagen denn die Gene und sind die verklebt und was sagen deine Telomere, also die Schutzkappen auf deinen Chromosomen, ne? Und wie sind die Entzündungswerte in deinem Körper? Ja, also du könntest dich tatsächlich mit dieser Maßnahme unter anderem verjüngen. Und jetzt wirst du vielleicht sagen, naja, dann nehme ich halt Xylit, Birkenzucker, das sagen ganz viele, das ist auch nicht gut leider, da gibt es auch schon wieder Forschung. Ein Berliner Forscher aus der Charité hat bei seinen Forschungen auch in den USA festgestellt, dass Xylit, das ist zwar eigentlich in Lebensmitteln auch mal so in kleinen Mengen enthalten, wird auch im Körper selber gebildet, aber in den großen Mengen, wie man es als Süßmittel benutzt, kann es die Blutplättchen verkleben. Das heißt, dass im Grunde eine Thrombose oder ein Embolierisiko besteht, also die Gefäße verstopft werden könnten. Also wir wollen das nicht und das hat er eben im Labor und auch bei jungen Männern gesehen. Also eben nicht nur bei kranken Menschen, die jetzt vielleicht alleine durch ihre Vorschäden da ein Gefäßrisiko hätten. Nein, also das kann auch bei gesunden Menschen passieren und auch das sollten wir vermeiden. Und übrigens Hunde können da einen Insulinschock von bekommen. Also auch Xylit ist nicht die gesunde Alternative.
0: Also auch keine Kaugummis mehr essen?
3: Naja, wiederum, die Dosis macht das Gift. Eine kleine Menge wird immer wahrscheinlich okay sein.
0: Du hast gesagt, intelligente Zucker. Also was ist denn zum Beispiel, wenn man mit Früchten süßt zum Beispiel? Es gibt ja solche Riegel zum Beispiel, ich habe dir das ja vorhin gezeigt. Also meine Alternativen, die ich jetzt versuche irgendwie schon für mich zu finden, das sind gepresste Früchte. Aber wahrscheinlich nickst du das auch nicht ab.
3: Doch, das schreibe ich sogar auch in meinem Buch, das genial ernährt, dass tatsächlich Trockenfrüchte...
0: Wir haben es lange nicht erwähnt. Genau. Das ist ein Bestseller übrigens, ja?
3: dass tatsächlich Trockenfrüchte eine gute Sache sind. Ja. Gerade Datteln, wo man ja immer sagt, oh, die sind echt süß. Ja, das stimmt, da ist auch Fruchtzucker drin, aber da sind auch viele Ballaststoffe drin. Und tatsächlich, wenn man das mal Lust hat, bei sich selber zu messen, sieht man, wenn man mal so zwei Datteln klein schneidet und in seinen Joghurt streut oder in seinen Quark, dann gibt es keine große Blutzuckerspitze und das finden wir toll. Oder auch Trockenpflaumen, davon kann man gut aufs Klo gehen, also sind gute Abführhelfer. Menschen finden ja aufs Klo gehen auch eine schöne Sache. Und dann hat man auch zum Beispiel Mangan drin, also viele sekundäre Pflanzenstoffe, Mineralien, Vitamine, all das kriegt man ja durch Pflanzen. Und diese Datteln und die Trockenpflaumen sind eine gute Art zu süßen. Und übrigens auch, ob wenn man das nicht merkt, ich bin eine große Anhängerin von Möhrensaft, über den haben wir an anderer Stelle ja auch schon öfter gesprochen, weil es die Haut auch von innen repariert und schützt. Durch das Beta-Carotin, was da drin ist, dass wenn man jeden Tag ein Glas Möhrensaft trinkt, dann lagert sich das Beta-Carotin nach ungefähr 4 Wochen in der Haut ab. Man hat weniger Sonnenallergien, man hat weniger Sonnenbrandrisiko, weil es wie eine Sonnencreme von innen ist. Es schützt und repariert auch, also Schäden, die zum Beispiel durch die Sonne kommen. Und es verlängert den Eigenschutz der Haut gegenüber der Sonne ums 2- bis 3-fache. Man sieht dann auch nicht aus wie Donald Trump oder wie ein Möhrenbaby, sondern Studien zeigen, man sieht echt hot und sexy aus. Das Gegenüber wirkt attraktiver als Möhrengesicht, als wenn man jetzt ein künstlich sonnengebräuntes hätte. Und Kritiker sagen dann, der ist aber süß. Aber auch hier ist ein intelligenter Zucker enthalten, die Sedoheptulose, und die wirkt Antidiabetes. Sodass also sogar Diabetiker von diesem Gemüsesaft kleine Mengen trinken können und da keine Sorge haben müssen, dass sie ihre Stoffwechselsituation verschlechtern.
0: Ja, bis hierher erstmal zum Thema Zucker. Weitere Ernährungstipps gibt es im Bestseller Genial Ernährt von Dr. Jael Adler und in unserem kompletten Podcast. Und den findet ihr überall da, wo es Podcasts gibt, unter BB-Radio Mitternachtstalk, Folge 424. Liebe Jael, vielen Dank, dass du da warst. Es war wie immer kurzweilig und sehr spannend mit dir. Bis zum nächsten Mal.
3: Ich danke dir so. Bis bald.
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5: Im Studio Jana Klonikowski. Die Waldbrandlage in Spanien und Frankreich wird immer dramatischer. Allein im Südwesten Frankreichs mussten mehr als 100.000 Menschen vor den Flammen in Sicherheit gebracht werden. Rund um die spanische Hauptstadt Madrid sind es mehr als 60.000. Auch viele Touristen sind betroffen. Zur Unterstützung schickt die EU mehrere Löschfahrzeuge in die betroffenen Gebiete. In Frankreich soll jetzt auch das Militär bei den Löscharbeiten helfen. Beim Umbau seines Regierungsteams fehlt Kanzler Merz offenbar noch jemand auf der Position des Verkehrsministers. Die Berufung des neuen Teams ging nicht ganz reibungslos über die Bühne, Christiane Hampe.
6: Der eigentlich vorgesehene Kandidat, der niedersächsische Finanzexperte Fritz Günzler, der hat, so berichten es mehrere Medien, in allerletzter Minute doch noch abgesagt. Bisschen blöd, Merz hatte wohl Patrick Schnieder, den Amtsinhaber, schon über seine Ablösung informiert. Klar ist, Gesundheitsministerin Wagen wird Chefin des Kanzleramts. Außerdem holt Merz Philipp Amthor als Staatsminister ins Kanzleramt und CDU-Generalsekretär Linnemann, der wird Gesundheitsminister.
5: US-Präsident Trump schwingt wieder die Zollkeule in Richtung EU. Diesmal passt ihm die Wettbewerbsstrafe gegen Google nicht, Dirk Justus.
7: Man konnte fast damit rechnen. Wenn es gegen seine Tech-Kumpels geht, versteht Trump keinen Spaß. Bei seinem Online-Dienst Truth Social schrieb er, die EU werde einen sehr hohen Preis für die Rekordbuße von 890 Millionen Euro zahlen. Er begründete das mit dem angeblichen Ausrauben amerikanischer Unternehmen. Erst gestern war ein neuer Aufschlag für Einfuhren europäischer Produkte in die USA in Kraft getreten. Als

0: auch eine Stunde maximal pro Tag Social Media nutzten, ging es in der Studie nach 4 Wochen bereits deutlich besser. Auch depressive Symptome gingen deutlich zurück. Deutschland hat einen neuen Bundestrainer. Jürgen Klopp ist jetzt offiziell als DFB-Coach vorgestellt worden. Er übernimmt nach einer weiteren verkorksten WM vom zurückgetretenen Julian Nagelsmann. Und Klopp hat nicht viel Zeit zur Eingewöhnung, Fabian Hoffmann.
1: So sieht's mal aus. Der erste große Auftritt in neuer Funktion wird in einem Monat sein. Im Supercup spielt sein Ex-Club Dortmund gegen die Meister Bayern und da darf natürlich auch der Bundestrainer nicht fehlen. Ende September steht Klopp dann das erste Mal für Deutschland an der Seitenlinie und er kann die Nationalmannschaft gleich maximal kennenlernen. 4 Nations League-Partien in nur 11 Tagen, das gibt's zum ersten Mal, dem neuen Rahmenterminkalender sei Dank. Das erste Duell ist der Klassiker gegen die Niederlande.
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3: Bei mir ist Jan Köppen, herzlich willkommen.
4: Ja, schönen guten Tag.
3: Ich freue mich, dass du da bist. Jan Köppen kennt man unter anderem aus dem RTL-Fernsehen als Moderator von Ninja Warrior.
4: Richtig.
3: Aber der Mann hat natürlich wesentlich mehr gemacht. Also ich habe das erste Mal, glaube ich, von dir Notiz genommen, da habe ich Viva geguckt. Und Viva ist ja nun mittlerweile leider Geschichte.
4: Ja, da hat meine, in Anführungszeichen, Karriere begonnen vor der Kamera. Und es ist nicht da zu Ende gegangen, zum Glück. Und mein Ziel war tatsächlich, Dienstältester zu werden. Und dann wurde es eingestellt. Das war dann tatsächlich ein bisschen traurig, aber auch irgendwie nachvollziehbar, dass das passiert irgendwann.
3: Wenn man dich so anschaut, dann denken sich viele Leute, wenn man dich so sieht, naja, das ist so ein Typ, der sieht gut aus, der kann gut reden. Es war ja klar, der musste irgendwann in die Medien gehen. War das von vornherein dein Wunsch, als du mit dem Abi fertig warst damals?
4: Also ich hatte nie, tatsächlich weiß auch immer noch nicht, ob ich überhaupt eine Idee habe von dem, was ich mal werden will. So, klingt so bescheuert, ist tatsächlich aber so, weil ich nach dem Abi, also auf der einen Seite bin ich einer, der muss nicht im Mittelpunkt stehen. Also ich komme auch im privaten Umfeld, glaube ich, nicht in den Raum und sage, hey Leute, hier bin ich. Bin der geile Fernsehtyp so ungefähr. War auch nie meine Idee. Und damals, nach dem Abi, war das nicht in meiner Vorstellung. Ich hatte Bock auf irgendwas Gestalterisches, irgendwas zu tun, irgendwas Kreatives zu machen und bin dann bei BWL gestartet. Nee, bei Jura habe ich angefangen. Dann habe ich BWL gemacht. Und währenddessen, ich glaube, das geht aber ganz vielen, die irgendwie in diesem Beruf landen, so. Du hast ja auch so eine Vergangenheit, dass man einfach macht. Man fängt an mit Musik, mit Auflegen, mit sich mit kreativen Dingen beschäftigen. Von Flyer-Gestaltung bis hin zu, weiß ich nicht, eine Homepage bauen. So ganz platt. Und das passiert alles irgendwie nebenbei. Und auf einmal ist es der Beruf. Und diese Bewerbung, die ich damals zu Viva Plus geschickt habe, war auch nur so, ich will irgendwie was lernen in dem Bereich. Da kommt alles zusammen, Musik, Kreativität und die haben mich dann genommen. Und ich habe tatsächlich, das klingt bescheuert und da bin ich sehr dankbar und auch einer der Glücklichen, 2 Bewerbungen in meinem Leben geschrieben. Eine an Viva Plus und eine an eine Werbeagentur. Und Viva Plus hat mich genommen.
3: Viva hat dich genommen, du hast ein Volontariat gemacht damals bei Viva, ja? Warst du einer der wenigen, die überhaupt ein Volo bekommen haben bei denen, ne?
4: Ja, tatsächlich. Und das war auch der Übergang von Köln, da habe ich angefangen, Viva Plus. Dann wurde Viva gekauft, eben von Viacom, diesem großen Konzern, zu dem auch MTV gehört hat damals und auch immer noch gehört. Und mit diesem Übergang habe ich dann die Chance bekommen auf so ein Volontariat. Hatte aber vorher nie geplant, das zu machen. Auch da wieder so, ne? Hast du Bock? Und Berlin war gar nicht auf meinem Schirm. Ich komme halt aus dem 80.000-Seelen-Kaff Gießen, Kaff in Anführungszeichen, und war so, ja okay, Berlin, geil, die Stadt gibt's ja auch, da gehe ich hin. Und dann passiert halt alles irgendwie. Und auch da habe ich ja nur normal mein Volo gemacht und habe nicht daran gedacht, irgendwann mal vor der Kamera zu stehen. Ich wollte einfach das ganze Ding, dieses Medien, diese Blase auch so ein bisschen aufsaugen und gucken, was daraus wird. Dass das daraus wird, hättest du mir das 2005 gesagt oder Anfang 2006, hätte ich dich ausgelacht.
3: Nun bist du seit 2005 schon hier und ich meine, wenn man sich mal anschaut, bei welchen Fernsehstationen du schon überall gearbeitet hast, du kommst da irgendwie als Routinier, also um die Ecke und sagst, ja, weiß, kenne ich schon, ich habe bei Viva gearbeitet. Wer bei Viva irgendwie gearbeitet hat als VJ, so wie du, der kann ja auch in sämtliche Formate sofort reinspringen.
4: Ja, das schon, wobei es bei mir auch lange gedauert hat, bis ich überhaupt gesagt habe, das ist mein Beruf. Also ne, dann werden die ersten aufmerksam, dann habe ich mal ein Wirtschaftsmagazin bei ZDF Info gemacht, das hieß Wirtschaftswunder. Und dann habe ich ein Magazin gemacht bei, oder ich habe eine Kochshow, weißt du, also ich habe alles schon gemacht, gefühlt. Und auf der einen Seite sagt man, ja, kriege ich alles hin. Auf der anderen dauert es trotzdem auch eine Weile, bis man sich und seine Rolle und das, was man kann, auch im Fernsehen findet, ne? Und da bin ich mittlerweile bei Ninja Warrior gefühlt bei der Sendung angekommen, die einfach alles für mich bereithält. Kann machen, also übertrieben gesagt, ich kann machen, was ich will. Es ist ganz viel Quatsch, aber am Ende auch einfach Sport. Und das finde ich halt auch geil, Competition und dieser Modus, den wir da haben. Und das hat schon ein paar Jahre gedauert, bis ich da erkannt habe, okay, das kann ich, das will ich nicht, so dieser Weg dadurch. Aber die größte Schule war immer noch auf jeden Fall Viva.
3: Wir reden gleich noch ein bisschen darüber, über Ninja Warrior, weil diese Show an sich ist so interessant, dass wir es auf jeden Fall nochmal aufgreifen müssen. Aber du hast zwischendurch, ja, gab es ja auch, zum Beispiel mit Jan Böhmermann, hast du so ein bisschen Comedy gemacht, ne?

0: Was das wäre, wenn?
1: Ja, das war damals eine Sendung 2014, glaube ich. Da ging es auch so mit RTL langsam los und das war eine Sendung, auch absurd besetzt, wenn man die von heute betrachtet. Paulina war dabei.
0: Paulina Roginski, ja.
1: Genau, Katrin Bauerfeind, die jetzt immer mehr im Schauspiel unterwegs ist. Und Jan Böhmermann eben. Und wir vier hatten diese Sendung, die hieß Was wäre, wenn? Und das war auch eigentlich die Hauptaufgabe jedes Einspielers. Was wäre, wenn man, keine Ahnung, Jens Spahn 7-mal die gleiche Frage nacheinander stellt? Das war meine Aufgabe. Und ich bin jetzt vom Typ nicht der, der konfrontativ mit Leuten umgeht. Und war für mich tatsächlich auch immer wieder eine Herausforderung. Also keine Ahnung, was wir alles gemacht haben. Als Beispiel, ich war in einem Museum und habe so getan, als ob ich ein Kunststudent bin. Lustigerweise passt das jetzt auch wieder in meine heutige künstlerische Tätigkeit. Und habe mit einem Kumpel sozusagen im Team, und wir kamen von der Uni, das haben wir den Leuten erzählt, eine Führung gemacht. Und ich habe den Leuten, die in diesem Museum zu Besuch waren, gesagt, ich würde sie gerne mitnehmen, meine Führung so testweise, damit ich das lerne. Ich studiere gerade noch Kunst und mein Kumpel mit der Kamera begleitet mich, der studiert Kamera. Und dann habe ich den Leuten einen Scheiß erzählt von den Bildern. Ich hatte keine Ahnung und habe den Leuten gesagt, legen Sie sich mal hin, gucken Sie mal von unten drauf. Und die haben das wirklich gemacht. Aber das überhaupt zu machen, war so unangenehm, weil das ist ja eine versteckte Kamera am Ende. Ja. Und ich habe einfach Leute verarscht. Und das liegt mir nicht unbedingt so. War aber trotzdem im Nachhinein eine super lustige Sache. Hat als Sendung dann nicht so ganz funktioniert, wie wir uns das vorgestellt haben, also quotentechnisch. Aber eine lustige Nummer, an die ich auch gern zurückdenke.
0: Wie hat der Minister darauf reagiert, 7-mal dieselbe Frage zu bekommen?
1: Ah, das war hart unangenehm. Das war wirklich unangenehm, weil er saß da und dann gehst du da schön ins Ministerium rein und sitzt da irgendwo oder in der Parteizentrale und wartest. Und dann hat er seinen Pressereferenten dabei und der hat natürlich vorher eine Ankündigung bekommen, dass wir für ein jugendliches Magazin für RTL drehen. Und dann stellst du die Frage das erste Mal und du weißt, das wird nur was, dieser Einspieler, wenn du die Frage noch ein paar Mal stellst. Ja. Und dann stellst du die, ich weiß gar nicht, um was es ging, um das Gesundheitssystem natürlich und alte Leute. Und ich musste immer wieder mich so zusammenreißen und habe auch immer den Redakteur angeguckt, dem das auch so hart unangenehm war. Und dann, nee, Entschuldigung, wir müssen die nochmal fragen, weil sie haben das war ein bisschen zu kompliziert für den RTL-Zuschauer, so übertrieben gesagt, ne? Und dann steht, dann ist der am Anfang auch noch Profi und irgendwann merkst du, wie es so kippt, wie der so richtig genervt ist. Bei der 7. sind wir da raus und haben gehofft, dass die jetzt nicht noch irgendwie einen Anwalt einschalten. Haben sie zum Glück nicht, also haben es nicht ganz gecheckt, haben natürlich nochmal Fragen gestellt, der Redaktion eine E-Mail geschrieben, aber wurde dann gesendet. Aber wir hatten noch andere Sachen, wo wirklich mit Anwalt gedroht wurde und die wurden dann nicht ausgestrahlt.
0: Das wollen wir natürlich hören, erzähle.
1: Kann man, glaube ich, erzählen, ich war bei einer... Das alles haben wir natürlich nur gedreht. Das ist nicht meine persönliche Meinung. Ich war bei einer Gleichstellungsbeauftragten in Köln. Da ging es natürlich um Rollenverständnis, ne? Frauenquote und politisch wichtige Themen, wie ich finde. Aber ich hatte Paulina mit als meine Maske und habe natürlich den Hardcore-Macho gespielt vor dieser Frau und habe ihr auch Fragen gestellt, die, glaube ich, nicht unbedingt so nett waren. Im Nachhinein tut mir das auch sehr leid und die hat es aber natürlich voll gecheckt und hat sofort mit dem Anwalt, Produktionsfirma, auf keinen Fall ausstrahlen, sonst wäre das richtig, richtig teuer geworden. Und das würde ich, glaube ich, in der Form auch nicht wieder machen. Also so ein Ding. Weil, also das ist ja immer so eine Mischung aus, wie nah kommst du jemandem persönlich? Und das ist ja dann immer fies. Und wie näher kommst du so jemandem in seiner Rolle als Politiker, jetzt im Fall von Jens Spahn? Da tut's mir auch nicht leid. So. Und da bin ich, glaube ich, in mir manchmal einfach auch nicht so abgehärtet wie andere in der Branche. Also Böhmi, dem ist alles scheißegal und da habe ich auch riesen Respekt vor. Der zieht seine Nummer so krass durch. Und das habe ich in der Form von meiner Persönlichkeit einfach nicht als Setting, sag ich mal.
0: Spannende Geschichte. Hast du noch eine drauf?
1: Ich bin hier bei der Berliner Fashion Week einfach bei einer Modenschau mitgelaufen. Also wir haben uns hingeschlichen, haben gedreht. Ich hatte irgend so ein Möchtegern-Hipster-Outfit an und bin dann einfach auf den Laufsteg mit.
0: Und das hat funktioniert?
1: Hat funktioniert. Also ich bin rauf, habe mich halt an den Rand gestellt. Du bist ja dann noch relativ nah dran. Handy in der Hand gehabt, so getan. Und dann einfach, als die Models kamen, mit in die Reihe rein, Runde gepostet und dann schnell wieder weg. So im Sinne von, fuck, okay, weg hier.
0: Jan Köppen ist bei mir, er ist Fernsehmoderator, man kennt ihn aktuell aus Ninja Warrior unter anderem, aber ich meine, wenn man so als Fernsehmoderator arbeitet, es können ja immer so Dinge passieren, wenn man diese Schule, die du durch hast, hinter sich hat, dann gibt es nicht mehr viele Situationen, die einen so aus der Ruhe bringen.
1: Nee, ich liebe die Live-Nummer, aber die habe ich auch seit Jahren nicht mehr in der Form gemacht, wie das früher bei Viva der Fall war, also Viva Live, da lernst du einfach, wie es ist, live zu moderieren. Aber ja, ich glaube, ich habe dadurch einfach eine riesengroße Routine bekommen und bin da auch mega dankbar für. Also es ist die beste Schule, die ich in dem Beruf, den ich heute so in dieser Form ausübe, haben konnte. Und live jeden Tag was machen vor der Kamera, überhaupt nur von klassisch doof Texte lernen bis hin zu auf Situationen reagieren oder Interviews haben und führen. Das Hessisch abtrainieren, komme ich aus Hessen, da hatte ich so diesen Dialekt leicht drauf, der wurde mir abtrainiert. war auch gut so, aber ohne, dass ich jetzt meine hessischen Wurzel verliere.
0: Da war es wieder.
1: Die hessische Wurzel.
0: Jan Köppen ist bei mir. Wir reden über Ninja Warrior, weil ich finde, das ist eine der schärfsten Sendungen, die es im deutschen Fernsehen im Augenblick gibt, weil ich sitze davor und fiebere mit und denke, ja bitte, schaff das, bitte. Mhm. Und das geht euch als Moderatoren, du machst das ja mit Frank Buschmann, genauso, ne?
1: Ja, voll. Also wir hätten auch nicht gedacht, dass das, also weiß man ja nie bei solchen Fernsehshows, einerseits diesen Erfolg hat, der aber genau dadurch erklärt wird, dass man davor sitzt, man ist sofort drin und man sieht verschiedenste Leute aus verschiedensten Bereichen des Lebens, die sich sportlich versuchen in diesem Wettkampf und dann einfach sagen, ich schaff das, das ist mein Ziel. Und dann guckst du die an und denkst, okay, der Muskelprotz auf keinen Fall, weil zu schwer, klingt so bescheuert, aber wenn du, weiß ich nicht, 120 Kilo Muskeln hast, dann ist der Parcours sehr, sehr schwer zu bezwingen und auf einmal überrascht er dich oder andersrum, ne? Du hast jemanden, wo du sagst, der schafft das auf jeden Fall topfit, durchtrainiert und dann hat den Flüchtigkeitsfehler und ist raus. Und das die ganze Zeit. Und wir haben da so einen Spaß an der ganzen Nummer, weil es ehrlich ist. Also ne, die Athleten, das ist einfach ehrlicher Sport. Die trainieren dafür. Diese Community, die über die letzten 4 Jahre entstanden ist, ist wirklich toll. So. Und ich als ehemaliger, ich habe Sportabi gemacht damals noch, Sportabi-Absolvent, erkennt sich da auch wieder in dieser Gemeinschaft. Ich finde es einfach eine ganz, ganz tolle Sache. Wir machen natürlich immer noch Fernsehen und es gehören auch Geschichten dazu von den Athleten, die erzählt werden müssen. Und trotzdem ist es dieser Sport und jeder hat Bock da drauf. Und das spürt man, glaube ich, auch und hoffentlich zu Hause.
0: Definitiv. Und der Buschi, also Buschmann von Buschmann, ist ja auch ein ehemaliger Spitzensportler, kann man schon so sagen. Ne?
1: Ja.
0: Und ich meine, ihr seid in 2 Generationen unterwegs. Das ist ja so wie in diesem Studio. Der Buschi ist so meine Generation, du bist die jüngere Generation. Ja. Und es gibt auf jeden Fall jede Spitze, die kommen muss.
1: Ja, aber das geht auch nur, wenn man sich so versteht. Also die Geschichte dazu ist, ich kenne Buschi natürlich auch nur als den Sportkommentator, dann damals in der Zeit von Stefan Raab, der Schlag den Raab kommentiert und dann noch von FIFA. Und so Kommentatoren, die sind natürlich auch immer nur für sich. Und da wusste ich am Anfang nicht, wie sehr duldet der jemanden neben sich, ne? Weil er ist laut, bin ich nicht. Er ist immer präsent. Auf die 12, immer präsent, bin ich nicht. So, und das war schon mit einem gewissen Respekt verbunden, aber wir haben uns dann irgendwie tatsächlich das erste Treffen waren, das war schön von der Produktionsfirma initiiert. Wir machen mal so ein Teambuilding mit Buschi, mit Laura von Torra, die auch mit moderiert und wir zu dritt und mit dem Team lernen uns einfach mal kennen und dann so das Eis gebrochen und dann lernt man sich so kennen und dann macht man diese Sendung. Und im ersten Jahr, glaube ich, wenn wir uns jetzt sehen würden, da war das noch nicht so eingespielt, aber wir haben uns von vornherein gemocht. Er hat gemerkt, ich bin ganz vernünftiger, ich habe das gemerkt und der hat das Herz am rechten Fleck und dann war das relativ klar und deswegen können wir auch so sein, wie wir sind. Und dieses Generationending ist natürlich unfassbar dankbar, ja, muss man ja auch sagen.
0: Toll,
1: ne?
0: Ja, klar.
1: Also da können wir mit jedem Scheiß spielen und das Lustige war, das gibt's ja auch mittlerweile in vielen anderen Ländern, dass andere sich das auch zum Vorbild genommen haben. Okay, wie habt ihr denn eure Rollen entwickelt? Nee, wir durften wirklich sein, wie wir wirklich sind.
0: Das ist wichtig.
1: Und das sein zu dürfen ist echt auch im Fernsehen eine wunderschöne Sache.
0: Wir müssen mal ganz kurz über die DJ-Geschichte reden. Cope heißt du, ne?
1: Genau, das war damals so. Ich komme ja halt aus dem Hip-Hop und Gießen und Hip-Hop und diese Szene. Und Cope war für mich, ich habe auch das Wort, wenn man es schreibt, das ist schön. Das hat dann auch fast schon wieder diesen Graffiti-Bezug. C-O-P-E, so ist irgendwie ein schöner Flow im Wort. Mittlerweile finde ich den schon wieder zu alt, nenne mich auch nicht mehr so, nenne mich Otfried Jackson. Nee, aber DJ Cope, damit habe ich angefangen, weil meine Idee tatsächlich hinter dem Namen auf dem Radio basiert. Weil im Radio früher diese Durchlauf-Displays, bei diesen monochromen Displays im Radio, da wurde ja immer die Frequenz angezeigt, die lief so durch als Lauftext und dann der Song manchmal, wo es dann schon moderner wurde, plus wenn irgendein DJ aufgelegt hat im Radio oder das Mixtape von ihm war, wie dieser Name da angezeigt wird. Und ich fand DJ Cope in diesem Lauftext, habe ich mir einfach sehr schön vorgestellt. Ja. Und habe dann einfach wirklich das erste Mal bei einer Abi-Party aufgelegt. So ein Klassiker.
0: And now, DJ Cope in the mix. Musik war das Stichwort. Du machst selbst auch Musik. Also du hast ein Lied über ein Funkhaus gemacht. Das finde ich spannend.
1: Ja, wir waren in der, also die Funkhaus-Session hat sich das genannt, lustigerweise. Damals auch in der, das Funkhaus in der Naleperstraße.
0: Berlin.
1: Genau, bekannt für,
0: ehemals DDR-Rundfunk.
1: Ja, und da haben wir uns hingesetzt und so eine Session gemacht. Und 2 Songs sind dabei rausgekommen, die es damals in so einem Kontext einfach gab. So ein bisschen rumgefreestylt und gerappt. Aber das trage ich schon noch in mir, schreibt tatsächlich manchmal mit Leuten auch noch Songs.
0: Also die Videos, die es bis jetzt gibt davon, kann man sich bei YouTube anschauen.
1: Ja, genau.
0: Die kommenden Videos wird es dann sicherlich auch bei YouTube geben.
1: Ja, ich gehe davon aus. Ja.
0: Ansonsten muss man die anderen Medien natürlich bedienen, die sozialen, ne? Facebook und Instagram. Da findet man dich zum Beispiel unter?
1: Jan Köppen, also bei Instagram einfach. Jan Köppen in einem. Das Profil ist mit weiß und bunten Bildern.
0: Jan Köppen war heute bei mir im BB-Radio Mitternachtstalk. Ich fand es ganz toll. Und ich
1: Vielen Dank.
0: Ebenso. Wir haben einfach deutlich erhöhten Redebedarf. Also wir sehen uns bald wieder, oder?
1: Ja, würde ich sehr gerne machen.
0: Versprochen an dieser Stelle?
1: Wirklich versprochen.
0: Versprich es bitte unseren Hörern.
1: Liebe Hörer da draußen, ich komme wieder, wenn ich darf.
0: Du darfst. Viel Erfolg für dich.
1: Ebenso. Ciao.
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0: Bei mir ist jetzt ein Mann, über den ich mich sehr freue. Er ist Brandenburgs erster und einziger Oscar-Gewinner, Gerd Nefzer.
3: Guten Abend, hallo.
0: Das ist so toll. Du hast den Oscar auch mit ins Studio gebracht. Jetzt steht hier neben mir ein Oscar im Studio. Habe ich noch nie vorher erlebt. Du hast das Ding jetzt überreicht bekommen vor einem Millionenpublikum. Hat sich dein Leben, seitdem du diesen Oscar gewonnen hast, verändert?
3: Ja, ein wenig hat sich's verändert, klar, weil man freut sich einfach riesig und schwimmt auf einer Erfolgswelle jetzt. Und ist natürlich überglücklich mit dem Gewinn des Oscars. Das ist ein Highlight in meiner und unserer Karriere.
0: Du hast viele Jahre dann daran gearbeitet, irgendwann mal einen Oscar zu kriegen. Hast du geglaubt, dass es irgendwann möglich wäre, als Spezialeffekte-Mann einen Oscar zu bekommen und den vor allen Dingen in die Region zu holen?
3: Nee, ich habe nie an einen Oscar geglaubt. Also bis vor einem halben Jahr habe ich noch nicht daran geglaubt. Ich habe auch nicht für einen Oscar gearbeitet, sondern ich arbeite ja immer für Filmprojekte und wir müssen die dann dementsprechend bedienen. Also man hat jetzt nicht als Ziel, ich will jetzt einen Oscar gewinnen, aber natürlich nimmt man das Ding dann auch mit, ist ja klar.
0: Und jetzt steht er hier bei uns im Studio, der erste Oscar, der bei BB Radio im Studio steht, für die besten visuellen Effekte beim Film Blade Runner 2049. Und das ist, wie du selbst gesagt hast, der aufwendigste Film, den du jemals gemacht hast.
3: Ja, weil eben sehr, sehr umfangreich war im Bereich Spezialeffekte. Nochmal zur Erklärung, wir machen ja die Spezialeffekte, das heißt die physikalischen Effekte, alles, was vor der Kamera passiert, und wir arbeiten nicht mit dem Computer. Das Einzige, was wir am Computer machen, sind Rechnungen schreiben oder Listen. Ja, es war einfach ein spannendes Projekt mit sehr großen Herausforderungen. Vor allem hat man viele Dinge bewältigen müssen, entwerfen müssen, die ich oder auch meine Crew so vorher noch nie gemacht haben.
0: Zum Beispiel?
3: Das fing mit ganz kleinen Dingen an, wie mit der Atmosphäre, mit dem Wetter. Das ist ja immer ein großes Thema. Da waren die Wünsche von dem Kameramann, von dem DOP, von Roger Deakins, der übrigens auch einen Oscar gewonnen hat, und dem Regisseur Denis Villeneuve sehr speziell. Und Denis Villeneuve ist ein Kanadier, also er hat sich im Bereich Schnee bestens ausgekannt oder kennt sich im Bereich Schnee bestens aus. Und der guckt dann und schaut dann auch sehr, sehr auf die Details. Und das war eben die Herausforderung bei dem Projekt.
0: Das heißt also, so ein Kugelhagel oder mal so ein Sandsturm, den lasst ihr entstehen und ihr macht das nicht am Computer, sondern ihr müsst also wirklich Spezialeffekte euch einfallen lassen, dass es am Ende auch echt aussieht.
3: Genau, wir lassen uns das irgendwie haben wir in der Truppe verschiedene Ideen und dann macht man einige Tests. Man testet es am Anfang selbst mit unseren eigenen Videokameras. Das schneidet dann einer von meinen Kollegen und er präsentiert es dem Regisseur praktisch so als kleines Filmchen. Und er guckt sich das an und sagt uns dann, was ihm gefällt oder was uns nicht gefällt. Und dann gehen die Tests natürlich weiter. Dann macht man mal einen Kameratest mit dem Kameramann und entwickelt sozusagen die Ideen auch weiter, perfektioniert sie und guckt, dass die eben den Leuten gefallen oder dem Kameramann und dem Regisseur vor allem.
0: Wie lässt du denn so eine Riesenwelle entstehen? Wie muss man sich das vorstellen?
3: Ja, das hat ein bisschen Gehirnschmalz gekostet, bis wir das alles so hingekriegt haben. Die Schwierigkeit bei der ganzen Wasserszene war einfach, dass der Plan war, die Wasserszene in Malta zu drehen, wo es ein Wasserbecken gibt mit der kompletten Technik, die man dazu braucht. Mhm. Aber irgendwie aus drehplantechnischen Gründen und weil es dann immer später im Jahr wurde und zu kalt in Malta und zu stürmisch, hat dann die Produktion beschlossen, nicht nach Malta zu gehen, sondern ein eigenes Wasserbecken zu bauen in Budapest. Das wurde dann kurzerhand geplant und dahingestellt und wir mussten dann praktisch das ganze Wasserbecken mit der ganzen Technik, die man dafür braucht, bestücken. Also das fängt an einfach mit einer Heizung fürs Wasser, weil der Schauspieler will ja nicht ins kalte Wasser gehen. Dann eine Filteranlage, weil das Wasser ja relativ lang in dem Becken bleibt und sauber gehalten werden muss. Und dann eben die ganzen Wellenmaschinen, das war ja mit den Wellenmaschinen, da haben wir lang eruiert und im Internet geschaut, was es da so gibt. Haben mal ein paar Wellenbäder geschaut, aber dann sind wir zu dem Entschluss gekommen, also wie es die Wellenbäder machen, das ist in der Zeit, die wir hatten, nicht zu realisieren. Ja, also es musste da irgendwie eine einfache, praktikable Lösung her. Die haben wir dann auch irgendwie abends beim Gläschen Bier mit ein paar von meinen Jungs oder von Kollegen sind wir irgendwie auf die Idee gekommen, warum verwenden wir nicht einfach irgendwie ganz normale Abrissbagger? Und da die Schaufel von dem Bagger zu klein war, um große Wellen zu generieren, zu herzustellen, haben wir uns überlegt, was können wir da vorne anbauen, um einfach Wasser zu verdrängen, um Wellen zu erzeugen. Und irgendwie, weiß auch nicht, wie wir drauf kamen, hatten wir die grandiose Idee, lass uns doch irgendwie so einen gebrauchten Gastank, also einen ganz normalen Flüssiggastank, wie man zum Teil auch bei Firmen oder in Haushalten sieht, da vorne ranschweißen und der verdrängt ja relativ viel Wasser. Und das haben wir dann auch erstmal im kleineren Bereich, mit einem kleineren Tank einfach getestet, mit einem kleineren Bagger in einem kleineren Becken und da waren die Wellen gleich so stark, dass die Wand zum Teil eingebrochen ist und dann haben wir gedacht, na, das muss jetzt eigentlich funktionieren. Und dann gesagt, getan, haben wir 3 8.000 Liter Tanks gekauft, Halterungen gebaut für die Bagger. Dann haben wir die Baggerfahrer trainiert, weil die mussten ja einen ganz speziellen Rhythmus einhalten, weil Wellen haben ja einen speziellen Rhythmus, ja. Und die mussten auch in der Lage sein, also nicht nur große Wellen zu machen, sondern wenn zum Beispiel jetzt der Harrison Ford in dem Bus saß, der da in dem Wasserbecken versunken ist, dann mussten wir denen auch sagen können, jetzt mal nur 50% der Wellengröße, weil wir müssen ja immer auch noch auf die Sicherheit von den Schauspielern schauen. Und Harrison Ford ist ja auch nicht mehr der Jüngste, aber trotzdem, der war irgendwie wirklich fit und klasse. Und ja, das hat eben ein Weilchen gedauert, bis das dann alles so funktioniert hat. Aber im Prinzip war es eine simple und dann auch im Endeffekt sehr kostengünstige Lösung, um Wellen zu machen.
0: Siehst du, und das hat überhaupt keiner der Zuschauer von der Kinoleinfahrt auf dem Schirm, dass ihr solche Effekte im Hintergrund überhaupt schaffen müsst, damit es überhaupt möglich ist, so einen Film zu realisieren. Unglaublich.
3: Ja.
0: Gerd Nefzer ist bei uns, er ist der Oscar-Gewinner und zwar der Einzige, den wir in Brandenburg haben, kommt aus Babelsberg, wohnt also quasi mit seiner Firma Nefzer Spezialeffekte auch nur ein Stück von BB Radio entfernt, also wir sind quasi Nachbarn, ja, und wir haben jetzt solche prominenten Nachbarn, du bist also ein Oscar-Gewinner in unserer Nachbarschaft, ich raste gleich aus hier.
3: Ja, mein Gott, das ist schon gut, so einen Oscar zu haben, aber ich habe mich jetzt dadurch nicht geändert, ich freue mich immer auf Besuch von netten Nachbarn.
0: Du bist ausgebildeter Landwirt, studierter Agrartechniker und wie man hören kann, kommst du nicht aus Potsdam-Babelsberg, sondern bist gebürtiger Schwabe aus Schwäbisch Hall. Wie hat es sich hierher verschlagen?
3: Wir waren eigentlich schon immer in Berlin. Mein Senior hat hier schon einige Filme gemacht, auch mit Rainer Werner Fassbinder zum Beispiel, wo die Mauer noch oben war. Also da waren wir auch schon hier. Und er hat es verstanden oder er hat den richtigen Riecher gehabt, dass der Standort Babelsberg sehr interessant sein wird, nachdem die Mauer fiel. Ja. Und dann, wir sind dann hier ins Studio Babelsberg gekommen, eigentlich gleich nach dem Mauerfall, haben wir ganz klein angefangen mit irgendwie, hatten eine Garage gemietet über irgendwie ein paar Jahre, haben dann kleinere Projekte hier in Berlin betreut, zum Beispiel Wolfs Revier und noch ein paar andere Fernsehserien. Mhm. Und es ist dann eben ja immer eins zum anderen gekommen, man ist gewachsen, man hatte dann zwei Garagen und 3 Container. Irgendwann mal 10 Jahre später hatten wir dann auch mal ein Büro hier und dann Angestellte. Und dann ging es eben so weiter und eigentlich der erste große Film, den wir hier gemacht haben, das war Die unendliche Geschichte Teil 3.
0: Wahnsinn. Und ihr habt angefangen damals mit einem Verleih für Filmautos und Waffen. Und die Sparte Spezialeffekte kam erst später dazu, ne?
3: Ja, die kam ja später dazu. Mein Schwager, der Uli Nefzer, der hat eigentlich den Bereich gelernt. Ja, also der hat das Wissen dann irgendwann mal mit in die Firma Nefzer gebracht. Und dann hat man das eben ausgebaut und die Firma um diese Sparte erweitert. Was auch das Richtige war, weil von Autoverleihen und Filmwaffen konnte man dann auch nicht mehr existieren.
0: Hast du dein Hobby so ein bisschen zum Beruf gemacht? Ich meine, du bist ja irgendwie so ein bisschen Tüftler. Wenn du dir solche Sachen ausdenken kannst, wie die Wellenmaschine, die wir gerade gehört haben für den Film. Also das Tüfteln liegt dir so ein bisschen im Blut, ne?
3: Ja, nicht nur mir, sondern eigentlich allen meinen Kollegen oder jedem von meiner Crew liegt das irgendwie im Blut. Jeder in einem anderen Bereich. Ne? Der eine ist ein Riesentüftler, was Pyrotechnik anbelangt. Der nächste ist Tüftler, was Mechaniken anbelangt oder Wettereffekte. Also man braucht da schon einige Leute mit guten Ideen.
0: Unglaublich. Du selbst bist großer Star Wars Fan, das heißt also, du guckst wahrscheinlich die Filme auch anders als andere Menschen. Du guckst wahrscheinlich mehr so auf die Effekte, die in diesen Filmen vorhanden sind.
3: Nicht immer. Ich lasse mich auch gerne mal von einem Film berieseln und schaue mir einfach an und lasse mich bespaßen. Aber klar, wenn mich dann was interessiert, dann kaufe ich mir eine DVD oder eine Blu-ray und gehe dann schon mal auf Zeitlupe oder auf Standbild und schaue mal an, wie haben die das gemacht. Ja. Das machen sicherlich die anderen Kollegen auch und schauen unsere Filme an, Blade Runner, und überlegen sich, wie haben die das hingekriegt, ja?
0: Das gibt auch so ein kleines Berufsgeheimnis, das wird also nicht alles verraten.
3: Um Gottes Willen, nein.
0: Ah, verstehe, ja. Gerd Nefzer ist Oscar-Gewinner und war ja auch bei der Verleihung der 90. Oscars dabei und du hast jede Menge Stars getroffen. Wie reagieren denn die als Schauspieler, wenn die keinen Oscar bekommen haben und du auf einmal so ein Ding da abräumst?
3: Also die meisten freuen sich einfach, kommen zum Gratulieren. Ich habe jetzt keinen entdeckt bis jetzt, der neidisch war, überhaupt nicht, im Gegenteil. Also wo man hinkommt, ist die Freude groß.
0: Mit welchen berühmten Schauspielern hast du denn schon zusammengearbeitet oder für wen hast du denn schon Effekte gebaut?
3: Ach, das sind einige. Das ist Harrison Ford, Ryan Gosling, Brad Pitt, Christoph Waltz, zuletzt jetzt mit Jennifer Lawrence. Ja, also sind schon einige Größen dabei.
0: Und wie sind die so?
3: Das werde ich so oft gefragt und es klingt jetzt zwar enttäuschend, aber die meisten sind ganz normale Menschen, mit denen man sich ganz normal unterhalten kann, mit denen man sehr professionell zusammenarbeitet. Und ich habe eigentlich so gut wie niemand getroffen, der jetzt irgendwelche riesige Starallüren hat oder total eingebildet ist oder so. Also es kam mir noch keiner eigentlich unter.
0: Und bei der Oscarverleihung laufen die ja dann mit ihren Oscars auch, du hast ihn ja die ganze Zeit dabei, ne? Dann gucken Leute und sagen, guck mal, da ist der Gerd Nefzer, der hat einen Oscar gewonnen. Hauen die dir auf die Schulter und kommen zu dir und gratulieren dir. Wie ist denn das? Erzähl mal, lass uns mal ein bisschen hinter die Kulissen gucken. Wir waren ja nicht dabei.
3: Ja, die meisten kommen, gratulieren einen oder manchmal gibt es dann auch ein Küsschen, man wird umarmt. Die freuen sich. Ja, wie wenn man jetzt täglich Geburtstag hat, kommt man sich davor. Ne?
0: Jetzt steht der Oscar hier bei uns im Funkhaus gerade im Sendestudio. Der erste Oscar, der hier überhaupt steht. Wie wertvoll ist denn so ein Ding eigentlich? Kommt der in Safe über Nacht und bewachst du den tagtäglich? Wie ist denn das?
3: Ja, ich schließe ihn weg und habe ihn auch immer bei mir oder bewache den. Also reine Materialwert, habe ich gehört oder gelesen, ist $380 oder sowas. Mhm. Also jetzt rein vom Material ist das Ding eigentlich nicht viel wert, aber natürlich der ideelle Wert ist natürlich was anderes.
0: Wenn man diesen Oscar sieht im Fernsehen, sieht er ein bisschen größer aus. Er ist so 30 Zentimeter hoch, würde ich sagen. Hat unten so einen Sockel unten drunter. Also der Handwerker hat natürlich im Studio sogar einen Zollstock dabei. Es ist ja unglaublich. Gerd Nefzer als Spezialeffekte-Mann hat natürlich 33 Zentimeter Höhe. Das ist unglaublich. Und unten einen Fuß mit einem Durchmesser von, ich würde schätzen, 15. Was sagst du, Gerd?
3: Ja, 12 Zentimeter.
0: Ah, unglaublich.
3: Der Gute steht da noch auf einer Filmrolle und hat ein Schwert in der Hand und, wie Herr Kimmel festgestellt hat, keinen Penis.
0: Stimmt. Siehst du, das ist auch für mich neu. Meine Güte. So, und der steht jetzt also normalerweise in einer Glasvitrine und wird von einer Spezialeffekte-Kamera die ganze Zeit bewacht, dass da keiner rangeht.
3: Ja, so ähnlich. Nee, so schlimm ist noch nicht. Aber im Moment schließe ich ihn weg nachts und tagsüber habe ich ihn bei mir in einem Koffer. Also er ist gut bewacht.
0: Mhm, verstehe. So, 2018, Erfolgsjahr für Gerd Nefzer. Als Oscar-Gewinner hat sich dein Leben ja ein bisschen verändert, wie du gesagt hast. Was ist denn geplant für die Zukunft? Gibt es jetzt mehr Projekte als vorher? Wer ist dann schon von berühmten Leuten auf dich zugekommen, hat gesagt, Mensch Gerd, lass uns mal einen Film machen?
3: Bis jetzt noch, leider noch niemand, aber vielleicht kommt es noch. Ehrlich gesagt, weiß ich nicht, ob das jetzt im Beruf oder in der Firma jetzt eine riesen Auftragswelle auslöst. Ich glaube eigentlich eher nicht. Die Dinge werden normal weitergehen, wie sie waren. Man wird normal weiterarbeiten müssen. Leider, man hört ja auch immer, dass man so riesige Geschenke kriegt beim Oscar.
0: Stimmt nicht,
3: kann ich ganz klar bestätigen. Zwei Flaschen Whisky, das war eigentlich alles, was ich zu dem Oscar dazu bekommen habe. Nicht mal ein Koffer zum Transportieren, nichts. Also man hat das Ding einfach nur bekommen. Hat natürlich einen tollen Abend verlebt. Aber sonst Geldpreis oder sowas gibt es da nicht. Vielleicht kommt auch noch was und ich kann mich zur Ruhe setzen, aber ich glaube eher nicht.
0: Ich würde die Daumen drücken, dass du was bekommst. Andererseits würde ich mir nicht wünschen, dass du dich zur Ruhe setzt, weil was soll mit den Spezialeffekten werden? Außerdem haben wir ja mit dir als Babelsberger Spezialeffektemacher die Chance auf einen weiteren Oscar irgendwann mal.
3: Ja, weiß ich nicht. Ich würde nochmal einen nehmen, wenn ich einen kriege, aber ich glaube, man kann mit dem einen zufrieden sein. Und da gehört ja auch irgendwie Glück dazu. Man muss im richtigen Moment am richtigen Projekt sein. Das Projekt muss gemocht werden von den Leuten. Die Jury muss die Arbeit dort honorieren und für gut befinden. Das ist ja ein langer, langer, langer Weg, bis man allein nominiert ist, ja. Ich weiß nicht, im Moment habe ich keinen Auftrag für einen riesen tollen Film, wo nochmal ein Oscar bei rausspringt. Aber ist ja auch egal, wie gesagt, einer reicht und selbst kleinere Projekte werden von uns gut betreut. Nicht nur die großen Blockbuster. Und es ist ja auch schwierig in Europa, speziell in Deutschland, an die großen Blockbuster ranzukommen, weil eben wenige gedreht werden hier, ja.
0: Aber der Oscar ist vielleicht eine gute Eintrittskarte und deshalb drücken wir natürlich ganz fest die Daumen, dass es klappt. Gerd Nefzer, unser Brandenburger Oscar-Gewinner, war bei uns heute im BB-Radio Mitternachtstalk. Schön, dass du da warst und viel Erfolg für die Zukunft.
3: Vielen, vielen Dank und noch eine gute Nacht.
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0: Dr. Pop ist bei mir. Hallo. Markus Henrik.
4: Ja, vielen Dank für die Einladung. Ich freue mich sehr, bei dir zu sein.
0: Wir reden natürlich gleich ausgiebig über Musik, aber vorher habe ich eine Frage. Wie ist das eigentlich jetzt mit dem Dr. Pop? Wie muss man das verstehen?
4: Also es gibt bei mir eine kleine Sprechstunde. Auf Live-Tour können Leute mir Fragen stellen. In der Pause können die per Handy Fragen einreichen und dazu improvisiere ich dann. Und jeder ist mir willkommen. Also alle Kassen werden akzeptiert.
0: Ja. Da bin ich ja mal froh. Ja. Lassen Sie mich durch. Ich bin Doktor. Geht in, also Arzt kannst du ja nicht sagen, ne?
4: Ja, manchmal. Wenn es Härtefälle gibt, wenn die Amigos schon wieder was rausgebracht haben, dann muss ich natürlich da sein. Die Amigos bringen übrigens jedes Jahr ein Album heraus. Ich weiß gar nicht, ob das bekannt ist. Aus Versehen immer dasselbe Album. Aber die liefern da richtig ab. Und auf der Bühne analysiere ich manchmal auch den Erfolg von den Amigos. Okay. Aber es geht auch um schöne Musik. Also Depeche Mode spielen auch ein Thema.
0: Ja, ist auch ein Thema. Ich oute mich mal gleich als Fanboy. Also ich verfolge dich wirklich schon sehr, sehr lange und auch das, was du tust. Deshalb weiß ich, dass die Amigos eine deiner meistgehassten Kapellen sind, oder?
4: Naja, obwohl, Hass, ich bin auf jeden Fall sehr interessiert daran, was die so machen. Und ich kann stolz verkünden, dass die Tochter von einem der beiden Amigos neulich in meiner Show war und ich hatte ein bisschen Angst, was passiert denn jetzt irgendwie. Und die kam zu mir und ich dachte, will die mich jetzt erwürgen? Die hat mich umarmt und hat gesagt, mach genauso weiter. Also ich bin so familiar approved bei den Amigos. Aber was wirklich faszinierend ist, und das ist jetzt kein Scherz. Also ich habe bei meiner Bühnenshow und auch in meinen Videos oft so schöne Vintage-Instrumente, also 80er-Jahre Instrumente. Zum Beispiel da so Roland D50, das ist eines der wichtigsten Keyboard der 80er-Jahre. Ja. Und da sind Sounds drauf, mit dem auch Songs von The Weeknd gemacht wurden. Und Blinding Lights läuft bei euch auch im Programm, habe ich gesehen. Mhm. Und da sind Sounds drauf, und das ist jetzt kein Witz, mit denen arbeiten auch die Amigos. Nur die spielen die halt anders. Also die spielen da nicht so Moll-Pentatoniken, wo das so ein bisschen cool klingt, sondern die spielen dann eher so Terzen, die Schmerzen. Also das sind irgendwie andere Anordnungen. Aber die Sounds sind dieselben. Und sowas finde ich ziemlich faszinierend. Oder die haben auch Drum-Sounds, die man von Take On Me von A-ha kennt. Das waren richtig teure Drum-Computer in den 80er Jahren. Da gab's Lindrum, Simmons Drums, die haben so teilweise 20.000 Mark gekostet, das war richtig teuer. Das ist heute auf dem Computer ein bisschen einfacher, wenn man das da irgendwie über so ein Plugin reinlädt. Aber diese Sounds, ja, die sind bei guten 80er-Jahren-Produktionen drin und die sind auch bei den Amigos drin und auch bei den Flippers. Ja, also da gibt es interessante Überschneidungen und das versuche ich auf der Bühne auch zu zeigen, aber dann auch zu zeigen, wo die Unterschiede sind. Und da gibt es noch einige Unterschiede.
0: Dazu kommen wir später noch. Ja. Ich bin ja großer Fan von haptischen Tonträgern, das erzähle ich auch immer wieder sehr gerne, weil viele Leute sagen, ein Dinosaurier, was willst du mit dem Schrott? Ich habe ja ungefähr 6000 CDs, ungefähr 1200 Schallplatten. Wahnsinn. Und was man also braucht, also ich hab ein komplettes Archiv an Musik und ich bin mir ziemlich sicher, also oftmals fragt man mich, hast du von dem und dem das Album? Dann sage ich, weiß ich nicht genau. Kann sein, vielleicht habe ich auch nur eine Best-of. Also ich habe auf jeden Fall Material, aber ich weiß ziemlich genau, dass ich kein Album von den Amigos habe und niemals eins zulegen würde.
4: Man muss das auch mit Ausschlusskriterium denken. Aber ich habe was mitgebracht und zwar, also wir sind im Radio, sieht man das nicht, aber du kannst es bezeugen. Ich habe hier etwas mitgebracht und zwar eine offizielle Gedenkmünze der Amigos. Mhm. Das ist erschienen beim Jubiläum, 50 Jahre Amigos, kann man im Shopping-TV kaufen, wenn man will. Ich habe da mal ein bisschen recherchiert, also die Einkaufskosten für so etwas liegen vielleicht so im Cent-Bereich von 65 Cent, aber kann man kaufen für 50 Euro plus 7 Euro Versand.
0: Das ist jetzt meine Marge, wa?
4: Das ist meine Altersvorsorge, das habe ich mir gekauft.
0: Wie viel hast du davon gekauft?
4: Eine nur. Aber dafür habe ich etwas öfter gekauft und jetzt wird's ganz hart. Also jetzt. Ich habe ja in Liverpool studiert und ich liebe die Beatles, aber ich glaube, ich habe in meinem Leben schon mehr für die Amigos ausgegeben als für die Beatles. Das ist sehr hart, weil es gibt nämlich auch eine offizielle Amigos-Fanbox, die kostet so 50 Euro. Und auf Tour wurde mir schon oft das offizielle Frühstücksbrettchen der Amigos geklaut, was es gibt.
0: Nicht wahr,
4: das, oder? Ist mir wirklich schon dreimal geklaut worden und deshalb musste ich dreimal diese oder viermal diese Box kaufen und das ergibt dann 200 Euro Investition. Aber mir ist das einfach zu wichtig, auf der Bühne auch zu thematisieren, womit die Amigos eigentlich ihr Geld machen. Und das ist teilweise mit diesen Fanboxen hier.
0: Lass uns das erklären, weil hängt ja auch mit den Chartplatzierungen zusammen. Exakt. Ne? Also es geht nicht darum, wie viel Musik verkauft wird, sondern wie viel Schrott verkauft wird. Also insgesamt, wie viel verkauft der einzelne Künstler an Zeug? Ne?
4: Also man muss sich klar machen, in den 70er Jahren, wenn ABBA, die Rolling Stones Platten verkauft haben, dann wurde das gezählt und dann waren die auf Platz 1. Dieses System wurde vor einigen Jahren komplett abgeschafft. Also was zählt, sind auch Streams, auch Radio-Airplays zählen mittlerweile für die Charts, was ich gut finde. Mhm, aber gut. Das Wichtigste ist eigentlich der Umsatz, der innerhalb einer Woche generiert wird. Und es gibt in Baden-Baden die GfK Entertainment und die Musikindustrie, also auch kleine Labels und große, haben sich darauf geeinigt, dass die sozusagen die Zahlen sammeln, womit wurden denn Umsätze gemacht. Und darum kennt man auch von Rappern und Popstars und, na gut, die Amigos sind auch zwei Rapper, also von diesen Leuten halt diese Fanboxen. Und es ist so, wenn eine Fanbox für 50 Euro verkauft wird, dann zählt das so, als wären drei reguläre Alben verkauft worden. Und da ist halt so ein Quatsch drin, wie irgendwelche Frühstücksbrettchen oder
0: Medaillen.
4: Gedenkmedaillen. Oder bei Simino Rossi, das habe ich mir auch gekauft, finde ich super, da gibt es einen offiziellen Blumensamen. Also man kriegt den Samen von Simino Rossi, wenn man will. Ich weiß nicht, wer das zu Hause pflanzt, aber das kostet dann 55 Euro.
0: Was wird das dann, wenn es wächst? Rossi?
4: Es ist auf jeden Fall sehr bunt, glaube ich. Und also das ist so eine Entwicklung, die sehe ich kritisch in gewisser Weise, aber es ist auch schwer geworden, weil natürlich Tonträger verkaufen sich nicht mehr so.
0: Schade.
4: Ja, es wird gestreamt. Gleichzeitig gibt es aber, was ich richtig toll finde, ein gewisses Revival von Vinylplatten. Mhm. Also selbst Taylor Swift, ob man sie jetzt mag oder nicht, hat es geschafft, mit ihrem letzten Album mehr Schallplatten zu verkaufen als CDs. Also klar, CDs sind auch für junge Leute nicht mehr so wichtig, aber es gibt da wieder ein Interesse, auch so eine Schallplatte aufzulegen, und ich finde super, dass es bei jungen Leuten jetzt auch gewertschätzt wird.
0: Ja. Aber da hängt das ja auch mit dem Cover zusammen, ne? Man kann doch da ein Motiv zusammensetzen.
4: Ja, oder? Gut, das haben aber schon viele Bands gemacht. Also bei Midnights von Taylor Swift konntest du 4 verschiedene Platten kaufen, und wenn du die rückwärts an die Wand getackert hast, dann ergab sich eine Uhr. Und das haben natürlich viele Fans gemacht, die haben die also nie aus der Verpackung geholt, nie aufgelegt, sondern dann hattest du irgendwie so einen Fanartikel und musstest dafür $120 zahlen. Aber gut.
0: Gut, 4 Dinger verkauft. Zählt immerhin. Eigentlich das Merch vom Konzert auch mit rein bei diesen Verkäufen? Also Nein. Wenn so T-Shirts und
4: es muss immer ein Musikprodukt dem Ganzen beiliegen, das ist die Voraussetzung. Also dann ist die CD sozusagen dabei oder eine DVD oder so. Also es muss schon irgendwie auch mit einem Tonträger verbunden sein. Wenn du jetzt, sag ich mal, bei Herbert Grönemeyer in der Waldbühne oder weiß nicht, irgendwo bei Rammstein ein T-Shirt kaufst, dann geht das Gott sei Dank nicht in die Chartswertung ein.
0: Siehst du, stell dir mal vor. Also ich bin jetzt Sänger von, meinetwegen, keine Ahnung, Rammstein.
4: Ja.
0: Ich stehe auf der Bühne, ich schwitze ein T-Shirt durch, 3 Stunden bei so einer Show, dann nehme ich das Ding, packe es zusammen mit einer CD in eine Fanbox, verkloppt die für $10.000 meinetwegen oder Euro, dann müsste das ja in den Umsatz mit einfließen, oder?
4: Da sprichst du was an. Also erstmal, apropos Schweiß, ich glaube, Prince hat doch mal seinen Schweiß verkauft, oder? War das nicht mal irgendwie so?
0: Bin mir jetzt du bist Dr. Sicher. Pop?
4: Ja, stimmt.
0: Ich Radio. Erzähl es.
4: Gut, das das recht. Naja, ich kann ja auch nicht alles wissen, aber das recherchiere ich nochmal. Ich habe das irgendwie so im Hinterkopf. Aber was du ansprichst, ist wirklich ein Punkt, weil da gibt es relativ viele Freiheiten, was man machen kann. Wenn ich richtig informiert bin, der hochgeschätzte Olli Schulz hat ja auch ein Nummer-1-Album gelegt. Das war verbunden mit Konzerttickets. Und ich glaube, das war dann auch in Verbindung mit seinem Album, und das Karte hat so 80 Euro gekostet, und ich glaube, das war auch ein Teil des Charts-Erfolgs, dass er das zusammen mit Tickets gemacht hat. Und ich glaube, das nennt man Bundeln. Also die Musikindustrie bundelt das mittlerweile auch mit Live-Tickets, damit irgendwie diese Umsätze entstehen.
0: Siehst du?
4: Ja.
0: Dann müssen wir uns ein paar Gedanken machen, wie wir das für uns nutzen können. Also das heißt, du verkaufst in Zukunft deine Bücher auch zusammen mit irgendwelchen anderen Sachen, mit selbstbesungenen CDs oder mit Amigo-Fanartikeln.
4: Ja.
0: Du kannst ja zum Beispiel aus den 2 Fanboxen, die übrig geblieben sind, wo sie das Frühstücksbrettchen geklaut haben, die Starschnitte nehmen, die großen Poster, die da drin sind, und könntest die ja quasi dann reinpacken, mit einem signiert von dir. Ach, die sind tatsächlich noch existent.
4: Ja, drauf. Also ich habe, das ist ja so schade, dass wir gerade im Radio sind, aber vielleicht auch besser. Also ich habe hier den Bernd als Starschnitt, und dann habe ich noch den Karl-Heinz von den Amigos. Und das Schöne ist, auf jedem Foto, in jedem Video, du wirst es hier bezeugen können, sieht man den Karl-Heinz ja immer mit einer Gitarre, ne? Also der hat immer eine Gitarre um, aber in den Liedern der Amigos sind gar keine Gitarren drin. Also der spielt immer nur so, weißt du, der tut so. Das sind eigentlich alles fast ausschließlich Synthies aus den 80ern. Und ich weiß immer nicht, was er da für Akkorde streicht, aber die haben selten was mit der Harmonie zu tun, die man da hört.
0: Bei Dieter Bohlen hat man das ja auch immer vermutet.
4: Oh ja.
0: Aber ich glaube, der kann sogar spielen, oder?
4: Ich habe neuerdings im Programm eine sogenannte Kita. Sagt ihr das noch was? Also Wortmischung aus Keyboard und Gitarre. Und dann hat in Hoyerswerda einmal jemand mal reingerufen, das ist die Bohlenpeitsche. Und das fand ich einen super Begriff. Das
0: ist ein geiler Begriff, ja.
4: Weil der hat das wirklich mit der Faust.
0: Ja, ja, genau. Nee,
4: den Thomas Anders hat es gespielt, die Kita. Und es war, glaube ich, rechtlich nur erlaubt, dass er das spielen durfte, wenn er die Kette Nora trug. Das gehörte dazu, also Kita plus Kette Nora. Und Dieter Bohlen hat dann auf die Gitarre eingehauen, die arme Gitarre.
0: Wahnsinn. Ja. Ich habe mich so darauf gefreut, dass du heute kommst, weil okay. auch ich natürlich heute eine Menge lernen
4: werde. Geht schon los?
0: Geht schon los. Natürlich, ich habe schon was gelernt. Also das mit der Kita und der Nora-Kette. Ja. Dieter Bohlen ist natürlich ein Phänomen. Ich habe auch seine Biografie damals gelesen.
4: Wirklich? Freiwillig?
0: Freiwillig gelesen.
4: Aber hast du dann auch diese Reaktion darauf gelesen? Ich glaube, war das von Frank Farian, Stupid?
0: Ja. Dieser Stupid, Bohlen, Dieter Bohlen. Ja. Ich habe sie beide in meinem Bücherschrank zu stehen. Ich habe auch das gelesen.
4: Okay.
0: Ich bin ein Fan von Künstlerbiografien. Und die beste, die ich jeweils in meinem Leben gelesen habe, ist die von Elton John.
4: Ja, ich bin großer Fan von Elton John, wenn man sich mal klar macht. Der hat ja Your Song mit 17 Jahren geschrieben. Mhm. Also einen Song für die Ewigkeit geschaffen, der wirklich jetzt nach 50, 55 Jahren immer noch einfach den Leuten Gänsehaut beschert. Mhm. Und Elton John ist übrigens einer der erfolgreichsten Live-Künstler aller Zeiten. Und ich glaube, Elton John sagte mal, dass wenn er einen Song in 30 Minuten nicht fertig hat, dann ist es auch nichts. Also der hat viele Welthits tatsächlich in 15 bis 20 Minuten geschrieben. Also I'm Still Standing und solche Sachen, die hat er dann einfach rausgehauen. Das ist absolut beeindruckend.
0: Der kann diesen Gänsehauteffekt, den Musik kann. Bei mir ist das ja so, ich reagiere auf Musik unterschiedlich. Bei mir geht alles. Also von Begeisterung, ich muss jetzt gleich ausrasten, bis zu mir stehen die Haare zu Berge oder ich fange an zu heulen. In dem Bereich ist alles dabei bei Musik.
4: Ja, Musik ist die einzige Droge auf diesem Planeten, bei der es keine Nebenwirkungen gibt. Und Musik hilft uns eigentlich immer. Also wenn es uns nicht so gut geht, dann können wir positive, aktivierende Musik hören, die uns nach vorne treibt. Mhm. Aber wir können auch traurige Musik hören, weil sie uns das Gefühl gibt, verstanden zu werden.
0: Ja.
4: Ja? Weil dann vielleicht jemand etwas singt oder emotional zum Ausdruck bringt, für das es gar keine Worte gibt. Und man fühlt sich, also das ist wirklich Musik, psychologisch erwiesen, weniger allein, wenn man das hört. Also oft hat man das Gefühl, ich habe vielleicht Liebeskummer und einen großen Schmerz und dann hört man Musik und weiß, irgendjemand versteht mich gerade hier. Ja. Mhm. Und ich finde aber auch viele so Biografien total faszinierend, die einfach zeigen, dass aus gewissen Krisensituationen etwas Positives erwachsen kann. Also ein sehr großes Vorbild für mich ist Billy Joel und der hat sich 1971 wegen Liebeskummer in eine Psychiatrie einweisen lassen. Dem ging es so schlecht. Dann hat er aber so ein bisschen gelernt, okay, ich habe wenigstens die Musik, ich kann meine Gefühle kanalisieren. Und dann hat er das Lied She's Got Away herausgebracht. Das war die erste Single auf seinem ersten Album.
0: Ich liebe das Lied
4: vom ganzen Herzen. Und Adele hatte ja auch ihren ganzen Erfolg nur, weil ein Typ ihr das Herz gebrochen hat. Und der Typ hat dann versucht, sie vor einem Londoner Gericht zu verklagen, nachdem sie so erfolgreich wurde. Und dann hat er echt argumentiert mit seinem Anwalt, du hast mir das Herz gebrochen, ich habe jetzt Anteil an deinem Erfolg. Das wurde aber abgewiesen von einer Richterin. Ja, also er kam damit nicht durch.
0: Ich möchte dir zum Teil widersprechen, weil du gesagt hast, es ist eine Droge ohne Nebenwirkung. Ich habe wirklich starke Nebenwirkungen, weil ich bin abhängig davon.
4: Hast du Ohrwürmer?
0: Ich habe Ohrwürmer sowieso grundsätzlich, aber es ist einfach so, ich kann mir keinen Tag in meinem Leben ohne Musik vorstellen. Das geht nicht.
4: Ja, es ist aber auch was total Natürliches. Also es ist so, dass der Mensch schon getanzt und gesungen hat, bevor er überhaupt sprechen konnte. Das ist unsere allererste Kommunikationsform. Und die ersten Hits auf diesem Planeten waren Wiegenlieder. Es gibt auch die These, dass Frauen die Musik erfunden hätten, ja, weil die ersten Hits gesungen hätten, schon vor 100.000 Jahren. Und obwohl schon so lange vorgesungen wird, weiß man erst seit 20 Jahren durch eine Studie, dass wenn man Kindern vorsingt, ein Cortisol gebildet wird, was zu aktive Kinder beruhigt und zu lethargische Kinder aktiviert. Mhm. Also Vorsingen hilft immer. Man geht davon aus in der Evolution, dass Kinder mit singenden Eltern höhere Überlebenschancen hatten.
0: Wahnsinn.
4: Meine Mutter hat mir immer, ist kein Scherz, als Wiegenlied vorgesungen, Killing Me Softly. Also ich glaube, ich habe viel geschrien als Kind. Aber das weiß ich noch, das habe ich noch im Ohr.
0: Sie hat anders gesungen, sie hat gesagt, Killing You Softly.
4: Naja.
0: Wenn du nicht sofort aufhörst zu schreien, mein Freund.
4: Ja. Aber es ist auch nicht schlimm, wenn Eltern man nicht vorsingen. Also es ist aber schon wirklich eine gute Idee, Kinder mit Musik in Kontakt zu bringen. Also das ist sowas von erwiesen, dass das immer gut ist, weil einfach dadurch Kinder bessere Möglichkeiten haben, die Sprache zu entwickeln. Man wird kreativer. Kinder lernen auch dadurch recht diszipliniert bei einer Sache dran zu bleiben. Also es ist aber leider so immer noch in Deutschland, dass das etwas sehr Privilegiertes ist. Also man weiß, dass hauptsächlich Kinder aus besser gestellten sozialen Verhältnissen Zugang zu Instrumenten haben, was wirklich ein Problem ist. Und deshalb finde ich es ganz wichtig, dass wir als Gesellschaft Musikschulen unterstützen. Und es gibt auch die Rolf-Zukowski-Stiftung, die setzt sich dafür ein, dass Kinder aus sozialen, schwachen Familien Zugang zu Instrumenten haben. Und ich glaube, dass es unserer gesamten Gesellschaft gut tut, wenn wir wieder mehr singen. Das war ja früher auch mehr der Fall. Und wieder mehr einfach auch musikalisch zusammenkommen, weil uns das als Gesellschaft auch zusammenbringt und beruhigt und einfach gut tut.
0: Absolut. Und wer jetzt mehr von Dr. Pop hören möchte, unser komplettes Gespräch gibt es als Podcast, überall da, wo es Podcasts gibt, unter BB Radio Mitternachtstalk. Und lieber Dr. Pop, vielen Dank für deinen Besuch heute. Und wenn du das nächste Mal zu den Kollegen um die Ecke fährst, dann mach bitte einen kurzen Stopp bei uns.
4: Ja, schöne Grüße an die Kollegen. Und ihr seid ja auch sehr nett. Und Leute, hört mehr Radio.
0: Bis zum nächsten Mal.
4: Tschüss, Dankeschön.
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0: Bei mir sind zwei sehr interessante Musiker, Phil Oleier und Chris Dunker. Unter dem Namen kennen sie noch nicht so viele. Man kennt sie eher unter dem Namen Goldmeister. Herzlich willkommen. Schön, dass Sie da sind.
5: Vielen Dank.
4: Ja, eine gute Nacht.
5: Ja, genau, eine gute Nacht. Zu später Stund.
0: Den Namen Goldmeister müssen wir erstmal erklären, weil die Geschichte, die dahinter ist, finde ich persönlich sehr, sehr interessant. Erzählt sie ganz kurz, bitte.
6: Wir haben uns sehr viel Gedanken tatsächlich über diesen Namen gemacht, weil wir natürlich auch wollten, dass es irgendwas Passendes zu dem Musikalischen sein wird. Und wir sind da ganz viele Sachen durchgegangen. Wir sind bei Payazzo gewesen oder Bayazzo. Am Endeffekt sind wir auf Goldmeister gekommen, weil es einerseits die goldenen 20er beschreibt. Mhm. Und dann halt auch noch das Wort Meister in sich hat, was halt einerseits ein Hip-Hop-Begriff ist, andererseits übersetzt halt Master heißt. Und wir sind beide große Fans von Grandmaster Flash. Und deswegen haben wir dann quasi...
0: Furious Five.
6: Richtig. Mm. Dann haben wir uns ja diese beiden Worte genommen, zusammengepackt und daraus Goldmeister gemacht.
0: Plattenmeister war ja auch ein Hip-Hop-Label, ne?
6: Genau, das kommt noch dazu.
0: Oder ist es sogar noch?
6: Ist es immer noch. Ist glaube ich, immer noch aktiv, ja.
0: Wir werden erstmal so ein bisschen die Geschichte beleuchten, wie ihr überhaupt dazu gekommen seid, euch unter den vielen, vielen Musikstilen, die es gibt, gerade diese Swing-Musik rauszusuchen und das zu koppeln mit Hip-Hop, mit deutschen Songs. Wie seid ihr dazu gekommen?
5: Also das ist ein bisschen ähnlich wie hier gerade. Also wir saßen auch in einem Herrenzimmer mit einem Bierchen und ein paar anderen Getränken noch. Und
6: ich hatte Whisky, glaube ich.
5: Ja, genau. Und nicht nur einen.
0: Ja, nicht nur eine Flasche.
5: Genau. Und da haben wir ziemlich viel Musik miteinander gemacht, haben immer wieder festgestellt, okay, wir stehen auch so auf die alten Klassiker von Sinatra und so und haben ziemlich viel zusammen gesungen und irgendwann hatten wir die Idee so, wir machen jetzt Swing und wir suchen uns einfach mal ein paar Liedchen aus, die man auf den Swing bringen kann und das ist daraus geworden.
0: Ein Zweier Red Pack.
5: Sozusagen, genau. Also auf der Bühne ist es auf jeden Fall so, auch so ein bisschen Red Pack, weil wir uns auch mal so ein bisschen gegenseitig so aufs Korn nehmen und so.
6: Das Publikum aufs Korn nehmen.
0: Wir nehmen jeden aufs Korn. Ihr habt ja auch die Ragtime Bandits an der Seite. Das ist ja im Prinzip ein komplettes Orchester, könnte man so sagen, ne?
5: Ja, absolut. Ragtime Bandits plus Lutz Krajenski am Klavier.
6: Also unser musikalischer Leiter.
5: Sieben Leute, die da jetzt noch hinter uns stehen.
0: Das ist schon fast ein Doppel-Red Pack dann auf der Bühne, ne?
6: Ja, eigentlich fast. Schon, ja.
0: Ihr habt früher zusammen Musik gemacht mit der Band Phoenix West. Was habt ihr denn da für Musik gemacht?
6: Also Phoenix West, Chris und ich waren immer Fans des Crossover, kann man sagen. Und Phoenix West war auch schon ein Crossover-Projekt. Da ging es aber in eine eher monumental-brachiale Richtung mit fulminanten Songs, in Orchester gewandenen Songs, die ja leicht schlageresk angehaucht waren, aber im Großen und Ganzen war es einfach Pop, Deutschpop. Ja, und das war auch eine Art von Musik, die war halt einfach einzigartig. Also jetzt ohne mich damit selbst loben zu wollen oder so, aber ich glaube, es hat sowas in der Art auch nicht nochmal gegeben wie uns, ja. Und das haben wir weitergeführt mit unserer neuen Band sozusagen, dass wir halt quasi wieder was machen wollen, was
5: einzigartig
6: verschieden, ja. Genau, einmal einzigartig ist, handgemacht, war auch ganz wichtig. Und dann halt verschiedene Welten zusammenführt, musikalische Welten.
0: War eure frühe Formation auch eine Zwei-Mann-Formation oder wart ihr da noch ein paar mehr?
5: Da waren wir noch mehr, da waren wir zu viert noch. Also wir hatten noch zwei Jungs dabei.
0: Ah, ihr seid also quasi die Quintessenz aus dem.
6: Das ist das, was übrig geblieben ist.
0: Das Schöne ist ja, es gab ja schon Künstler, die euch das schon mal vorgemacht haben in ihrer Landessprache. Also ich sage mal, Robbie Williams zum Beispiel hat ja ein Swing-Album rausgebracht damals und ist tierisch durch die Decke gegangen damit. In Deutschland hat das ja bisher in der Form, mit ein paar Ausnahmen, Roger Cicero, der war ja so Jazzer von Hause aus, aber dass man so Songs genommen hat, die eigentlich schon in Hip-Hop vorhanden sind und daraus so was Eigenes gemacht hat, da seid ihr die Ersten, ne?
5: Da sind
6: Im Deutschsprachigen ersten, ja. sind wir da tatsächlich die Ersten. Man kann sagen, so im englischsprachigen Raum gibt es da zum Beispiel sowas wie Postmodern Jukebox, die halt auch in diese Richtung fahren, dass die halt quasi Songs nehmen und die verswingen, verjazzen. Aber wir sind wirklich in Deutschland die erste Combo, die sich daran gewagt hat.
0: Goldmeister sind bei uns heute Phil und Chris. Wie haben eigentlich die Fantastischen Vier darauf reagiert, als ihr den Song Sie ist weg einfach mal ihnen weggenommen habt, um ihn zu covern und daraus was Neues zu machen, was Einzigartiges?
5: Also wir haben noch kein persönliches Statement bekommen, aber es ist so, dass wir ja alle Originalinterpreten fragen mussten, ob wir deren Lieder so neu interpretieren dürfen, weil wir auch in den Songs ja einiges verändert haben. Also wir haben nicht alles genau exakt so belassen, wie es ist.
6: Was du auch gar nicht kannst.
5: Für uns der Ritterschlag war, dass wir von allen Interpreten, die wir gefragt haben, auch das Go gekriegt haben, hey, könnt ihr so machen. Und das war für uns ganz toll und haben uns sehr darüber gefreut.
0: Was ich total cool finde, ist, dass man jetzt die Texte von Jan Delay, wenn ihr die singt, endlich mal versteht.
5: Das höre ich nicht zum ersten Mal.
6: Das ist wirklich so, diesen Spruch, das habe ich schon häufiger gehört. Endlich kann man mal die Texte hören und verstehen. Also eigentlich bei jedem Hip-Hop-Song so, dass man
0: das da ist wirklich
6: endlich
0: so
6: mal hört, was da gesungen und gesagt wird.
5: Genau, also letztendlich meine Eltern zum Beispiel, die sind knapp 80, die haben natürlich mit so Künstlern wie Jan Delay oder Seed oder so überhaupt gar nichts am Hut. Die kannst du verjagen mit solchen Texten, aber wenn du die jetzt setzt auf so eine Musik, dann wird das plötzlich hörbar für die und dann
6: und sagen zugänglich die auch. Und auf einmal so finden sie die Texte ja doch gut.
5: Das sind ja lustige Texte.
0: Ja, no. Aber auch Peter Fox und so, das ist ja also die ganzen Hip-Hopper, wie du schon gesagt hast, also auch Fettes Brot. Man muss ja ab und zu mal wirklich sich den Text irgendwie mal nochmal durchlesen, um zu verstehen, was die da meinen bei euch. Das ist alles ganz klar und deutlich.
6: Genau, wir geben uns Mühe, uns deutlichst zu artikulieren.
0: Wie seid ihr überhaupt zur Musik gekommen? Phil zuerst am besten.
6: Ich bin zur Musik gekommen, indem ich einfach ganz viel Musik zu Hause mitbekommen habe. Meine Mama hat Klavier gespielt. Deswegen habe ich dann auch irgendwann angefangen, Klavier zu lernen, weil mein Bruder dann auch mit 8 angefangen hat und ich dann natürlich das Gleiche machen musste wie mein Bruder, nämlich auch dann Klavier lernen. Dann hat mein Vater ist auch Musik begeistert. Da habe ich mir das ein bisschen abgeguckt, habe mit wirklich 4 Jahren wohl schon sehr viel gesungen. Ich glaube, ich war kurz mal in einem Chor, habe da aber nicht mitgemacht, weil ich zu viel am Rumzappeln war und der Chorleiter meinte, der ist mir zu aufgeregt, der Junge, den möchte ich hier nicht haben. In der Schule habe ich meine erste Band gegründet, 2004 war das. Also so ging das weiter. Also ich habe immer in Bands gespielt, zu Anfang Funkrock, Soul, Punk, alles gemischt. Später war ich dann beim Popkurs, da habe ich dann meine erste professionelle Band, könnte man so sagen, gegründet. Und dann habe ich Chris kennengelernt und seitdem habe ich mit Chris die ganze Zeit irgendwelche Projekte und wir probieren uns musikalisch immer sehr gerne zusammen aus.
0: Es ist cool, aber du lebst von der Musik.
6: Sag mal so, ich habe 2 Standbeine.
0: Weil viele Künstler sagen, weil die hier sind, ja, ich musste erstmal noch ein bisschen studieren, weil meine Eltern hätten mir sonst die Mittel entzogen.
6: Das ist genau das, was mein Vater hat auch gesagt, lern doch mal was Vernünftiges. Ich habe auch studiert tatsächlich, habe auch meinen Bachelorabschluss gemacht, aber ich hatte immer im Hinterkopf, Philipp, mach das, um deinen Papa zufriedenzustellen. Tut mir leid übrigens, Papa, falls du jetzt zuhörst. Aber irgendwann mache ich dann halt nur noch Musik und dann habe ich 2011, als ich aus meinem Auslandssemester zurückkam und mit meinem Studium fertig war, habe ich dann entschlossen, okay, jetzt möchte ich nur noch Musik machen. Das heißt, ich muss irgendeinen Job finden, der flexibel ist. Und deswegen habe ich dann mich dazu entschlossen, Barkeeper zu werden. Und das bin ich auch heute noch mit Leidenschaft, einfach weil es mir mega Spaß macht. Auch da, wo ich arbeite, bin ich sehr gerne mit den Leuten dort zusammen. Und das ist sozusagen meine Arbeit in Anführungsstrichen, weil ich es halt einfach es macht mir einfach mega Spaß.
0: Das erklärt natürlich auch die leckeren Cocktails hier im Studio. Ich habe mich schon gewundert, weil du hast mit Akribie hier das alles vorbereitet.
6: Genau, ja. Ja,
0: habt ihr nicht noch ein bisschen was hier, den Shaker und so?
6: Also die Utensilien, die ihr da habt, die sind echt noch unter aller Sau, da müsst ihr noch ein bisschen nach.
5: Ich muss aber auch sagen, also der Phil, der macht das schon richtig gut, ohne jetzt schleimen zu wollen. Ne? Ich bin ja öfter bei ihm, er arbeitet da in Hamburg auf der Schanze.
6: Ich habe den Chris auch das ein oder andere Mal schon abgefüllt.
5: Und also Whisky Sour kann er richtig gut.
0: Ja, das ist auch mein Lieblingsgetränk. Also ich gelobe, dass wir zum nächsten Mal, wenn du herkommst, werden wir ein ordentliches Bar-Equipment haben.
6: Dann komme ich auch nochmal wieder.
0: Jetzt ist der Chris von Goldmeister dran. Wir möchten natürlich auch deinen musikalischen Werdegang mal hören.
5: Kurz. Ja, also bei mir ist es ganz langweilig eigentlich. Alles hat in der Kindheit angefangen. Ich habe irgendwie mit 5 die erste Heimorgel da stehen gehabt, habe Klavier gelernt, Blockflöte natürlich, habe Schulchöre mitgenommen, die ich mitnehmen konnte, irgendwelche Musical-AGs, weil es mich immer irgendwie auf die Bühne gezogen hat. Ich hatte immer das Gefühl, ja, du musst jetzt mal irgendwie im Rampenlicht stehen und oft du gehörst auf die Bühne. Und ich habe Bürojobs gehabt, aber immer festgestellt, so ja, also die Musik ist immer das, was ich machen will. Und ich habe irgendwann dann auch mal einen Job aufgegeben für die Musik und dann habe ich angefangen mit Gala-Programmen, habe viel in Richtung Sinatra gemacht, Las Vegas Casino, Nights. Mhm. Und ich habe dann durchs Programm geführt und Sinatra-Songs gesungen. gesungen.
4: Cool.
5: Genau, das ist auch so ein bisschen mein musikalischer Einfluss und der Grund, warum ich immer schon mal was in Anführungszeichen Eigenes machen wollte, so in diesem Bereich. Und irgendwann habe ich dann Phil kennengelernt und wir hören nicht auf. Ne?
6: Niemand wird uns aufhalten können.
0: Ja, das ist gut. Jetzt sind sie als Goldmeister zusammen unterwegs, haben das erste Album am Start, heißt Alles Gold. Da sind so die ganzen Swing-Songs drauf von deutschen Hip-Hop-Titeln. Sie ist weg, zum Beispiel von Fanta 4, von Fettes Brot, von Jan Delay. Ich persönlich finde das total geil. Ich habe mich sofort in diese Musik verliebt und ich glaube, wenn ich mir eure Fanclub-Zahlen so angucke, auch bei Facebook und so, wie viele Leute da erstmal gefällt mir geklickt haben, ich übrigens auch, ja, ich bin jetzt mit euch befreundet.
6: Sehr schön.
0: Da muss ich sagen, die Musik spielt sich sofort ins Herz von den Leuten.
6: Ja, vor allen Dingen bei Konzerten kommen die Leute wirklich zu uns und sagen, dass es großartig war und dass sie begeistert waren, beim, so ohne
5: uns zappeln dann ab und
6: selbst beweihräuchern zu wollen. Ja. Nach dem ersten Konzert, was wir gegeben haben, kam jemand dabei, der war eigentlich nur wegen mit einem Kamerateam da und der meinte tatsächlich zu uns, also beim nächsten Mal, wenn ich würde jeden Preis zahlen, um euch live sehen zu dürfen. Und da waren wir natürlich erstmal so ein bisschen geflasht, geil, weil wir halt auch selber noch nicht so wussten, wie kommen wir überhaupt an. Und also wir sind einfach Rampensäue. Wir stehen einfach auch gerne auf der Bühne und wir sind einfach ganz gute Unterhalter, glaube ich. Und diese Musik dann im Zusammenspiel mit uns beiden und unserer super genialen Band, das ist einfach, das passt wie Arsch auf Eimer.
5: Das Ganze ist wirklich eine authentische Sache, ne? Weil wir beide eben lieben, was wir machen und weil wir beide einfach so sind, wie wir sind und schlüpfen da nicht in eine Rolle und genau, verstellen uns irgendwie, sondern wir sind einfach so, wie wir sind und ich glaube, das ist das, was auch die Leute mögen einfach. Und die Online-Zahlen, was du gerade angesprochen hast, das ist einfach richtig geil, wenn man sieht, irgendwie sie ist weg, das Video, nach Windeseile irgendwie über 100.000 Aufrufe, also das freut uns sehr, ist echt toll.
0: Ja, die Band an eurer Seite heißt Ragtime Bandits und die Band, die hier ist, also die beiden, Phil und Chris, heißen Goldmeister. Und ihr dürft nachher, nach eins, dürft ihr euch gerne mal dem Album zuwenden, solange es bitte noch die Aufmerksamkeit dem BB-Radio Mitternachtstalk gelten. Ab da kann man so, das auch mal hören. Ich habe das im Auto gehört und dachte, geil, man kann auch nicht aufhören. Das ist so wie ein Unfall. Man muss hingucken und so ist es mit eurer Musik. Man muss hinhören.
6: Eure Musik ist wie ein Unfall. Das hören wir gerne.
0: Sehr schön, danke für das Kompliment. Man kann nicht weggucken, man kann nicht weghören bei eurer Musik. Das ist sehr, sehr erstaunlich. Ich finde das auch, diese Kombination ist so einzigartig und das hat mich wirklich echt total geflasht. Ich muss aber zurückkommen auf euren Wohnort. Phil ist in Hamburg. Du kommst aus Wuppertal. Chris kommt aus Wuppertal, da wo die schöne Hochbahn hängt, ne? Und der richtig. Elefant rausgefallen
6: Schwebebahn.
0: Die Schwebebahn, genau. Wie kommt ihr dann zusammen zu den Auftritten? Reist ihr mal irgendwie, dann, wenn ihr in Potsdam zum Beispiel seid, hier bei BB Radio, dann trefft ihr euch auf der Mitte oder wie ist das?
5: Also da unsere Band ja Hamburger sind, oder eine Hamburger Band ist, Phil kommt aus Hamburg, bin ich eigentlich derjenige, der immer so die A-Karte zieht,
6: genau,
5: und viel reisen muss. Ja. Gut, wenn wir dann mal irgendwo...
6: Also wenn jetzt alles immer in NRW wäre, dann müssten wir halt, also die restlichen Goldmeister müssten dann alle immer zu Chris fahren, aber meistens ist es so, dass Chris der Einzige ist, der halt weite Strecken auf sich nehmen
5: geprobt muss. Geprobt wird in Hamburg.
0: Genau. Die Schwebebahn fährt nicht bis dahin durch.
6: Nee, leider nicht.
0: Wäre doch mal eine Idee.
6: Leider nicht. Wie ist es dahin zu planen, das Ding.
0: Aber ich meine, ihr habt ja auch zunehmend Songs von Berliner Künstlern, also Peter Fox und Dickes B und so, Seed. Ne?
6: Das liegt aber auch einfach daran, dass wir diese Bands einfach tierisch, also Seed und Peter Fox sind für mich mit einer der besten deutschsprachigen Gruppen oder Künstler einfach, muss ich jetzt mal an der Stelle sagen.
0: Ist jetzt viel gecovertes Material? Ab wann kommen eigene Songs von Goldmeister dazu?
5: Also einen haben wir schon auf dem Album, Ihr Tattoo. Und
6: zweiten haben wir.
5: Auf dem zweiten Album, da werden es mehr
6: eigene. Genau, und wir haben auch auf der Tour, die wir gespielt haben, haben wir auch schon einen zweiten neuen Song, den wir selbst geschrieben haben, gespielt. Der ist auch echt gut angekommen. Und für die nächste Platte sollte natürlich, wird der Fokus auf den eigenen Songs liegen. Vielleicht werden wir noch so eine oder andere Covernummer drauf haben, aber wir wollen uns ein bisschen mehr auf unsere eigenen künstlerischen Fähigkeiten verlassen jetzt.
0: Die auch durchaus vorhanden sind.
5: Danke.
0: Das sagst du.
5: Danke.
0: Das sag ich. Ich habe euch gesehen, ich habe euch gehört und ich kann allen Leuten nur empfehlen, guckt mal nach, bei Facebook zum Beispiel Goldmeister.
5: Genau, facebook.com/Goldmeisterband.
0: Und YouTube, die ganzen Videos.
6: Auch. Einfach nur Goldmeister suchen bei YouTube, da wird nichts kommen außer uns und vielleicht noch einem Schmuckladen.
0: Stimmt, das keine Ahnung. Es gibt noch Schmuckgeschäfte, das so hieß, ne?
6: Ja,
0: das ist diese Pleite mittlerweile.
6: Ja, ihr seid
0: die Einzigen.
6: Weil die nicht mehr über Google gefunden werden.
0: Okay, Phil Ohleier und Chris Dunker, Goldmeister, waren hier im BB-Radio Mitternachtstalk. Bis hoffentlich bald.
6: Ja, wir würden uns freuen,
5: nochmal echt kommen
6: zu können.
0: Bis zum nächsten Mal.
6: Tschüssi.
0: Gute Nacht.
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8: Im Studio Jana Klonikowski. Völlig beispiellos, eine Katastrophe. Die Waldbrandlage in Spanien und Frankreich spitzt sich weiter zu. In beiden Ländern mussten bereits mehr als 100.000 Menschen vor den Flammen in Sicherheit gebracht werden. In Frankreich ist vor allem die Gegend bei Bordeaux betroffen, in Spanien die Region rund um Madrid. Um die Einsatzkräfte vor Ort zu unterstützen, schickt die EU Löschflugzeuge. In Frankreich wurde jetzt auch zusätzlich das Militär mobilisiert. Erschwert werden die Löscharbeiten durch extreme Hitze und starke Winde. Die Wechsel im Regierungsteam von Kanzler Merz stoßen bei der Opposition auf Kritik. Christiane Hampe, was sagen denn Grüne, Linke und AfD zum Kabinettsumbau?
9: Bei den Grünen wird die Kritik an der Neubesetzung und dem aus ihrer Sicht verpatzten ersten Jahr Schwarz-Rot zumindest mit der Hoffnung verbunden, dass sich jetzt auch der politische Kurs ändert. Ob sie wirklich dran glauben? Fragezeichen. Die Linken, die rechnen damit, dass mit diesem Personal die so wörtlich Kahlschlagpolitik fortgesetzt wird. Und AfD-Chefin Weidel, die wirft der Regierung Merz einfach nur Selbstbeschäftigung vor. Ihr Fazit, es braucht Neuwahlen.
8: Nach der EU-Wettbewerbsstrafe gegen Google droht US-Präsident Trump Brüssel erneut mit der Zollkeule. Die EU werde einen sehr hohen Preis für die Rekordstrafe von 890 Millionen Euro zahlen, erklärte Trump in seinem Online-Dienst Truth Social. Er kündigte auch eine neue Zolluntersuchung gegen die EU an und er begründete diese mit dem angeblichen Ausrauben amerikanischer Unternehmen. Die EU wirft Google vor, bei den Suchergebnissen eigene Dienste zu bevorzugen und so Konkurrenten zu benachteiligen. Nach dem Wegfall eines Großauftrags von Apple steht der schwäbische Batteriehersteller Varta vor der Zerschlagung. Varta hat Antrag auf Insolvenz